0: werden die Strafmaßnahmen gegen rund 3000 andere Personen und Einrichtungen um gleich 3 Jahre verlängert. Bislang mussten die Sanktionen alle 6 Monate erneuert werden. Die USA, Dänemark und Grönland haben ein Sicherheitsabkommen geschlossen. Das Papier wurde am Rande der UN-Generalversammlung in New York unterzeichnet. Alle 3 Seiten hatten sich in der vergangenen Woche darauf geeinigt. Das Abkommen erlaubt den USA, ihre Militärpräsenz auf der Arktisinsel auszubauen. Die USA können demnach 2 neue Militärstützpunkte auf Grönland bauen. Trump hatte monatelang immer wieder Anspruch auf die Insel erhoben. Auftakt der Champions League-Saison fürs Frauenteam des FC Bayern und der lief nicht nach Plan. Gegen Manchester City gab es nur ein 2:2 Unentschieden. Wegen des Spielverlaufs waren die Bayern-Frauen entsprechend enttäuscht. Aus München, Taufik Kali.
1: Sie haben 2:0 geführt. Sie hatten das Spiel über 70 Minuten komplett unter Kontrolle. Doch irgendwie wollte dann am Ende Manchester City viel mehr. Die Bayern-Frauen spielten so ein bisschen, ja, auf Zeit und deswegen ging es am Ende dann schief. Nächste Woche geht's schon zu Benfica Lissabon im 2. Spiel in der Champions League. Da musst du jetzt unbedingt gewinnen, denn die Bayernfrauen wollen am Ende unter die ersten 4 und direkt ins Viertelfinale.
0: Das waren die Nachrichten. Das Wetter in Deutschland. Im äußersten Nordwesten bewölkt, an der Nordsee Regen möglich, sonst nur wenige Wolken, Tiefstwerte 13 bis 0 Grad. Tagsüber oft heiter, nur im Nordwesten bewölkt, gegen Abend von der Nordsee und Ems her Regen, Höchstwerte 17 bis 24 Grad. Und die Zeit, jetzt ist es 2:03 Uhr.
2: Und damit hallo auf die Straßen. Die A4 Dresden-Görlitz ist zwischen Niederseifersdorf und Kudersdorf in beiden Richtungen wegen Wartungsarbeiten im Tunnel Königsteiner Berge bis 5 Uhr gesperrt. Die A6 Heilbronn Richtung Nürnberg ist zwischen Ansbach und Lichtenau wegen Bergungsarbeiten gesperrt. Die A7 Würzburg Richtung Fulda ist zwischen Bad Brückenau-Wildflecken und Bad Brückenau-Volkers wegen Bauarbeiten gesperrt. Die 23 Heide nach Hamburg ist zwischen Horst Elmshorn und Elmshorn wegen Reinigungsarbeiten bis circa 2 Uhr gesperrt, steht hier jetzt. Also da wird es wohl ein bisschen länger dauern. Die A29 Oldenburg Richtung Wilhelmshaven ist zwischen Oldenburg-Ohmstede und dem Kreuz Oldenburg-Nord bis 5 Uhr gesperrt. Die A40 Essen Richtung Dortmund ist zwischen dem Dreieck Bochum-West und Bochum-Zentrum wegen Bauarbeiten gesperrt. Und dann haben wir noch die A100. Der Stadtring Berlin-Neukölln Richtung Wedding ist zwischen dem Innsbrucker Platz und dem Hohenzollern-Damm bis 5 Uhr wegen Wartungsarbeiten gesperrt. Und das waren die Verkehrsmeldungen. Wir wünschen Ihnen eine gute Fahrt.
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2: Von MDR Thüringen, ich bin Klaus Schredergau, ich grüße Sie ja und exakt jetzt eigentlich an diesem 23. September um 2:05 Uhr ist der astronomische Herbstanfang. Herzlich willkommen.

0: Max Mutzke. Can't wait until tonight. Ja, da ist er nun, der Herbst. Der kalendarische bzw. der astronomische, der meteorologische ist ja schon am 1. September eingetreten. Und das Blöde ist natürlich, dass wir jeden Tag ab sofort 4 Minuten weniger Sonnenlicht haben. Knapp 4 Minuten, und das macht in einem Monat knapp 2 Stunden. Also da geht uns einiges an Sonnenlicht verloren in der nächsten Zeit. Und das heißt, wir schauen auch mal ein bisschen zurück auf den Sommer dieses Jahres. Was war denn Ihr Highlight in diesem Sommer?
1: Wir waren in Österreich, wir haben Verwandtschaft besucht. Fantastischer Ausflug, denn ich muss ehrlich sagen, ich bin noch nie in Österreich gewesen. Das war Highlight im Sommer.
2: Es war durchwachsen. Ich weiß das aus eigener Erfahrung betrieblich, auch weil ich auch noch bei uns das Freibad betreue mit der Schwimmhalle. Und wir haben ja dann im Freibad-Saison mit fast 15.000 Besuchern. War es eigentlich eine gute Saison.
3: Der war schön, der war lang, der war heiß und jetzt ist er leider vorbei.
4: Mein Sommer war viel zu trocken. Wir liegen im Windschatten vom Harz. Wir mussten sehr, sehr viel gießen, weil der angesagte Regen gar nicht da war.
5: Mein Sommer war fantastisch. Mit meinen Enkeln eine Woche Urlaub verbracht auf dem Campingplatz. Einfach immer wieder eine Schau für sich.

unverwechselbare Sound des ELO, des Electric Light Orchestra, Living Thing. Und jetzt habe ich gleich Peter Maffay für Sie und seinen Song Eiszeit. Und da darf man im Moment unter Umständen auch von einer politischen Eiszeit sprechen, denn Peter Maffay hat dem Nachrichtenmagazin Stern ein Interview gegeben. Und da erklärt er die Wahlerfolge der AfD mit einer Unzulänglichkeit der demokratischen Parteien. Er sagte, sie haben die Bindung zu den Menschen verloren und ignorieren deren Grundbedürfnisse und Ängste. Sie sprechen nicht mehr deren Sprache. Ja, und das hat dazu geführt, dass viele Menschen plötzlich die AfD wählen würden, und die sind mit Sicherheit nicht alle rechtsradikal, so Peter Maffay. Ja, und er bringt ja ein neues Album raus. Gemeinsam mit Johannes Oerding hat er einen Longplayer aufgenommen mit dem Namen Nashville, und diese Langspielplatte erscheint am 2. Oktober. Und jetzt wird's kühl im Radio mit der Eiszeit von Peter Maffay.

0: 2.31 Uhr. Hallo unterwegs, hier ist der Verkehrsservice in der ARD-Hitnacht. Die A4 Dresden-Görlitz ist zwischen Niederseifersdorf und Kodersdorf in beiden Richtungen bis 5 Uhr gesperrt. Die A6 Heilbronn Richtung Nürnberg ist zwischen Ansbach und Lichtenau wegen Bergungsarbeiten gesperrt. Die 7 Würzburg nach Fulda ist zwischen Bad Brückenau-Wildflecken und Volkers wegen Bauarbeiten gesperrt. Die A23 Heide Richtung Hamburg ist zwischen Horst-Elmshorn und Elmshorn noch bis ca. 2 Uhr gesperrt. Das kann nicht ganz passen, wir haben ja schon 2:30, da müssen wir mal nachfassen, was da los ist. Die A29 Oldenburg Richtung Wilhelmshaven ist zwischen Oldenburg-Ohmstede und dem Kreuz Oldenburg-Nord bis 5 Uhr gesperrt. Die A40 Essen nach Dortmund ist zwischen dem Dreieck Bochum West und Bochum Zentrum gesperrt, wegen Bauarbeiten. Und die A100 Stadtring Berlin, Neukölln Richtung Wedding ist zwischen Innsbrucker Platz und Hohenzollerndamm bis 5 Uhr gesperrt. Und das waren die Verkehrsmeldungen. Wir wünschen Ihnen eine gute und sichere Fahrt.
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0: Und das wie immer live aus den Studios des Mitteldeutschen Rundfunks, in diesem Falle aus der wunderbaren Stadt Erfurt mit Klaus Schröder-Grau. Ich grüße Sie und das sind die Rainbirds Blueprints.

0: Ja, im Song von Bruno Mars, da läuteten die Hochzeitsglocken. In seinem richtigen Leben hat er die noch nie gehört. Da ist er nach wie vor unverheiratet, sprich ledig. Bruno Mars, 2.41 Uhr haben wir es und damit herzlich willkommen im Herbst 2026. Seit 2.05 Uhr ist auch der kalendarische bzw. astronomische Herbst angekommen. Aber wenn wir mal auf den Wetterbericht schauen, hier die Wetterfrösche vom MDR sagen, im Westen und im Südwesten wird es nochmal sommerlich warm in den nächsten Tagen. Ja, ein Indian Summer dürfen wir erleben. Und wir haben mal die Menschen hier in unserer Region gefragt, was denn ihre Lieblingsorte sind während so einer Zeit.
1: Unter dem Baum der Liebe, hinter der Musikhochschule Franz Liszt, der ist dann ganz goldig, wunderbar.
2: Parks in Weimar, die bunten Blätter, die Ruhe, wenn man dann hier im Park auf der Bank sitzt, das Genießen.
3: Hainig mit dem Pfad, da geht man ja praktisch durch den Baumbewuchs durch, ja. Besonders farbenfreudig, bräunlich, gelb, rötlich.
4: Zum Beispiel am Ettersberg. Die Aussicht in Kombination mit dem herbstlich bunten Laub.
5: Und Asbachstraße in Weimar. Da ist Bäume links und rechts. Und im Herbst wird das ganz goldig. Das sieht ganz toll aus.
6: Buchfahrt in Hetschburg am Ilmtal entlang. Also an der Ilm stehen viele Bäume. Und wenn Sie Glück haben und finden Ahornbäume, die haben ja nun das Flammen in den einzelnen Blättern, dann wird es besonders schön.
7: Großkochberg, auch ein schöner Park, wird es auch bunt. Es gibt den Weimarhallenpark, Belvedere, Tiefert. Das sind meine Lieblingsorte. Die Färbung, die Luft riecht herbstlich.

die ARD-Hitnacht live von MDR Thüringen aus dem Landesfunkhaus in Erfurt. Ben Morrison und damit haben wir 10 Minuten vor 3 bis zu den Nachrichten. Jetzt noch Ice House und Hey Little Girl.

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1: Um 3 Uhr mit Milat Kupay. Kanzleramtschefin Wagen hat bekräftigt, dass die Bundesregierung die geplanten Sozialreformen bei Pflege, Krankenversicherung und Rente umsetzen will. Das sagte sie am Abend vor Wirtschaftsvertretern in Berlin. Aus der Nachrichtenredaktion Christoph Tietz.
2: Vor den Wirtschaftsverbandsbossen versprach Wagen in ihrer Rede mehr Tempo und sagte, die Koalition müsse nun Knoten lösen. Der Reformkurs müsse den Menschen aber auch besser erklärt werden. Wünschen der SPD nach Änderungen an der Rentenreform nach den jüngsten Landtagswahlen erteilte die Kanzleramtschefin indirekt eine Absage. Die von der Rentenkommission vorgeschlagene Reform sei ein Gesamtkunstwerk, das sehe sie genauso wie der Kanzler und auch SPD-Arbeitsministerin Baas. DIHK-Präsident Adrian kritisierte, den Firmen im Land fehle das Vertrauen in die Bundesregierung. Berlin müsse die Reformen nun endlich in Gang setzen, um schneller zu einer wachstumsorientierten Wirtschaftspolitik zu kommen.
1: Die USA, Dänemark und Grönland haben ein Sicherheitsabkommen geschlossen. Das Papier wurde am Rande der UN-Generalversammlung in New York unterzeichnet. Alle drei Seiten hatten sich in der vergangenen Woche darauf geeinigt. Das Abkommen erlaubt den USA, ihre Militärpräsenz auf der Arktisinsel auszubauen. Die USA können demnach 2 neue Militärstützpunkte auf Grönland bauen. Trump hatte monatelang immer wieder Anspruch auf die Insel erhoben. In Rheinland-Pfalz ist ein US-Militärflugzeug abgestürzt. Nach Angaben der US-Luftwaffe handelt es sich um einen F-16-Kampfjet. Der Pilot habe sich per Schleudersitz gerettet und werde jetzt medizinisch versorgt. Weitere Personen wurden offenbar nicht verletzt. Der Absturz ereignete sich am Nachmittag auf dem Vorfeld der US-Airbase Spang-Dahlem in der Eifel. Die Ursache wird noch

0: untersucht. Wenige Tage vor der finalen Abstimmung über den deutschen Olympiabewerber für die Sommerspiele 2036 bis 2044 hat der Deutsche Olympische Sportbund seine nicht bindende Punktewertung bekannt gegeben. Ein Bewerber hat knapp die Nase vorn, einer ist eher abgeschlagen. Aus der Sportschau-Redaktion Markus Tepper.
1: 100 Punkte konnte der Deutsche Olympische Sportbund maximal pro Bewerbung vergeben. München bekommt gut 87, Köln-Rhein-Ruhr gut 85 Punkte. Und das bedeutet für beide unter dem Strich die Note sehr gut. Berlin erhält mit seinen 74,6 Zählern immer noch die Note gut. Und für Köln-Rhein-Ruhr und für München sprechen laut DOSB die vielen modernen vorhandenen Sportstätten in beiden Regionen die hohe Zustimmung in der Bevölkerung von 66% und mehr und die internationale Strahlkraft.
0: Das waren die Nachrichten. Und das Wetter in Deutschland, tagsüber oft heiter, nur im Nordwesten bewölkt, gegen Abend von der Nordsee und Ems her Regen, Höchstwerte 17 bis 24 Grad und am Donnerstag wechselhaft bis 23 Grad. Es ist 3.03 Uhr.
2: Hallo unterwegs. Die A4 Dresden-Görlitz ist zwischen Niederseifersdorf und Kodersdorf in beiden Richtungen bis 5 Uhr gesperrt. Die A6 Heilbronn Richtung Nürnberg ist zwischen Ansbach und Lichtenau wegen Bergungsarbeiten gesperrt. Die A7 Würzburg Richtung Fulda ist zwischen Bad Brückenau-Wildflecken und Volkers wegen Bauarbeiten gesperrt. Die 23 Heide nach Hamburg ist zwischen Horst-Elmshorn und Elmshorn nach wie vor wegen Reinigungsarbeiten gesperrt. Dann haben wir die A29 Oldenburg nach Wilhelmshaven ist gesperrt zwischen Oldenburg-Umstede und dem Kreuz Oldenburg-Nord bis 5 Uhr. Die 40 im Ruhrgebiet Essen nach Dortmund ist gesperrt zwischen dem Dreieck Bochum-West und Bochum-Zentrum wegen Bauarbeiten. Und die A100 Stadtring Berlin-Neukölln Richtung Wedding ist zwischen Innsbrucker Platz und Hohenzollern-Damm bis 5 Uhr wegen Wartungsarbeiten gesperrt. Und das waren die Verkehrsmeldungen. Wir wünschen Ihnen eine gute Fahrt.
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2: Von MDR Thüringen in dieser Nacht mit Klaus Schredergau. Ich grüße Sie und hier ist die Lighthouse Family und ihr Hit High.

0: In nur knapp 10 Minuten soll Mike Rutherford den Text geschrieben haben für Follow You, Follow Me. Und die Musik kam natürlich von Genesis. 1970 kam Phil Collins zur Band hinzu. Er wurde quasi durch eine Zeitungsannonce gefunden, die damals Peter Gabriel aufgegeben hatte. Ja, und bevor überhaupt Phil Collins einen Ton gespielt hat, wusste Peter Gabriel bereits, er ist es.
1: So apparently, according to Peter.
2: Peter Gabriel erzählte mir später, als ich da mein Schlagzeug aufstellte und mich hinsetzte, da strahlte ich offenbar schon so viel Autorität aus, da wusste er, der ist es, der kann spielen.
1: This guy can play.

ersten, ob wir ihn nochmal auf der Bühne sehen. Marius Müller, Westernhagen, wer weiß. Also in diesem und auch im nächsten Jahr ist da nichts geplant. Und gelegentlich sieht man ihn ja noch in Talkshows. Da äußert er sich ja auch mal zu aktuellen politischen Themen. Aber eine Tour ist da nicht mehr in Sicht. Und das letzte Album ist ja auch schon 4 Jahre her, aus dem Jahre 2022. Das eine Leben. Und im Dezember wird er ja auch 78 Jahre alt, der Marius. Und da macht man das nicht mal ebenso mit Natur. 3.22 Uhr, 8 Minuten vor 3:30. Jetzt gibt's Frühstück. Musikalisch in America mit Supertramp.

0: gleich. 3:30. Einen schönen guten Morgen auf die Straßen. Die A4 Dresden-Görlitz ist zwischen Niederseifersdorf und Kodersdorf in beiden Richtungen bis 5 Uhr gesperrt. Die A6 Heilbronn Richtung Nürnberg ist zwischen Ansbach und Lichtenau wegen Bergungsarbeiten dicht. Die A7 Würzburg Richtung Fulda ist zwischen Bad Brückenau-Wildflecken und Volkers wegen Bauarbeiten gesperrt. Die 23 Heide nach Hamburg ist zwischen Horst-Elmshorn und Elmshorn wegen Reinigungsarbeiten nach wie vor gesperrt. Die A29 Oldenburg Richtung Wilhelmshaven ist zwischen Oldenburg-Umstede und dem Kreuz Oldenburg-Nord bis 5 Uhr gesperrt. Dann ins Ruhrgebiet, die A40 Essen nach Dortmund ist zwischen dem Dreieck Bochum West und Bochum Zentrum wegen Bauarbeiten gesperrt. Und die A100 der Stadtring Berlin-Neukölln Richtung Wedding ist zwischen Innsbrucker Platz und Hohenzollerndamm bis 5 Uhr wegen Wartungsarbeiten gesperrt. Und das waren unsere Verkehrsmeldungen. Wir wünschen Ihnen eine gute Fahrt.
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0: Ich bin Klaus Schredergau und schönen Mittwoch.

20 Minuten vor 4. Und die ARD-Hitnacht ist natürlich auch in dieser Nacht für Sie erreichbar. Überhaupt kein Problem. Sie können uns eine E-Mail schreiben an ard-hitnacht@mdr.de, wenn Sie ein Anliegen haben. Und da kommen manchmal sehr viele rein. Manche möchten jemanden grüßen. Onkel Peter, Tante Gabi, wie auch immer. Ist bei uns leider nicht machbar, weil wir dürfen keine Grüße senden an unsere Hörerinnen und Hörer. Leider nicht möglich. Und Musikwünsche können wir in der Nacht leider auch nicht erfüllen. Unsere Musikgeräte Redaktion ist da zuständig, die macht das schon immer 2-3 Tage im Voraus und daran müssen wir uns halten, sonst kriegen wir hier auf die Finger, wir Moderatoren. Also geht leider auch nicht. Aber wenn Sie allgemeine Fragen haben zu einem Titel oder sonstige Dinge, schreiben Sie uns gerne ard-hitnacht@mdr.de. Wir haben auch einen Hörerservice hier bei uns im Haus, die kümmern sich dann gerne um Ihre Anfragen, bekommen Sie dann zeitnah Post zurück per E-Mail. Oder wenn Sie uns anrufen, geht das auch 0800. Und dann geht's weiter mit 80 80 110, muss ich jetzt gerade nochmal gucken, 0800 80 80 110, eigentlich ganz einfach, und da läuft unser Anrufbeantworter, da können Sie uns natürlich auch eine Nachricht hinterlassen und da bekommen Sie auch Antwort, wenn Sie denn eine Frage an uns haben. Und es gibt auch noch ein Kontaktformular im Internet, können Sie googeln, ARD Hitnacht Kontakt, da werden Sie auf unsere Seite geleitet, da können Sie uns natürlich auch schreiben. Jetzt gibt's gleich Carly Simon und danach Mr. James Blunt.

Einen schönen guten Morgen, hier ist die ARD-Hitnacht live vom MDR aus Erfurt. In 7 Minuten erneut die Nachrichten, die Kollegen bringen Sie wieder auf den neuesten Stand. Bis dahin noch die Course, genau, und jetzt T-Rex, Hot Love.

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1: Um 4 Uhr mit Milat Kupay. Kanzleramtschefin Wagen hat bekräftigt, dass die Bundesregierung die geplanten Sozialreformen bei Pflege, Krankenversicherung und Rente umsetzen will. Das sagte sie am Abend vor Wirtschaftsvertretern in Berlin. Aus der Nachrichtenredaktion Christoph Tietz.
2: Vor den Wirtschaftsverbandsbossen versprach Wagen in ihrer Rede mehr Tempo und sagte, die Koalition müsse nun Knoten lösen. Der Reformkurs müsse den Menschen aber auch besser erklärt werden. Wünschen der SPD nach Änderungen an der Rentenreform nach den jüngsten Landtagswahlen erteilte die Kanzleramtschefin indirekt eine Absage. Die von der Rentenkommission vorgeschlagene Reform sei ein Gesamtkunstwerk, das sehe sie genauso wie der Kanzler und auch SPD-Arbeitsministerin Baas. DIHK-Präsident Adrian kritisierte, den Firmen im Land fehle das Vertrauen in die Bundesregierung. Berlin müsse die Reformen nun endlich in Gang setzen, um schneller zu einer wachstumsorientierten Wirtschaftspolitik zu kommen.
1: Von der Gewerkschaft Verdi kommt Kritik an den Maßnahmen der Bundesregierung zur Spritpreisentlastung. Der für das kommende Jahr geplante Spritpreisdeckel kommt nach Meinung von Verdi-Chef Wernicke zu spät. Bis der Preisdeckel greife, verdienten sich die Mineralölkonzerne weiter, Zitat, dumm und dusselig. Auch den von Oktober bis Dezember geplanten Tankrabatt sieht Wernicke kritisch. Besser wären nach seinen Worten gezielte Unterstützungen für Bezieher niedriger bis mittlerer Einkommen. US-Präsident Trump empfängt heute Chinas Staatschef Xi zu einem dreitägigen Staatsbesuch in Washington. Themen bei den Gesprächen dürften der Zoll- und Handelsstreit beider Länder sein und der sichere Umgang mit künstlicher Intelligenz. Trump hatte Xi während seines Besuchs in Peking Mitte Mai eingeladen. Das Treffen könnte nun von der Grönland-Vereinbarung zwischen den USA, Dänemark und der Arktisinsel getrübt werden. Der US-Präsident hatte deren Notwendigkeit damit erklärt, dass so Feinde der USA wie China von Grönland ferngehalten werden könnten. Auftakt der Champions League-Saison fürs Frauenteam des FC Bayern und der lief nicht nach Plan. Gegen Manchester City gab es nur ein 2:2 Unentschieden. Wegen des Spielverlaufs waren die Bayern-Frauen entsprechend enttäuscht. Aus München berichtet Taufik Kali.
3: Sie haben 2:0 geführt. Sie hatten das Spiel über 70 Minuten komplett unter Kontrolle. Doch irgendwie wollte dann am Ende Manchester

0: Manchester City viel mehr. Die Bayern-Frauen spielten so ein bisschen, ja, auf Zeit und deswegen ging es am Ende dann schief. Nächste Woche geht's schon zu Benfica Lissabon im zweiten Spiel in der Champions League. Da musst du jetzt unbedingt gewinnen, denn die Bayern-Frauen wollen am Ende unter die ersten vier und direkt ins Viertelfinale.
1: Das waren die Nachrichten. Das Wetter in Deutschland. Tagsüber oft heiter, nur im Nordwesten bewölkt und gegen Abend von der Nordsee und Ems her Regen. Höchstwerte 17 bis 24 Grad. 4.03 Uhr.
2: Einen schönen guten Morgen auf die Straßen. Die A4 Dresden-Görlitz ist zwischen Niederseifersdorf und Kudersdorf in beiden Richtungen bis 5 Uhr gesperrt. Die A6 Heilbronn Richtung Nürnberg ist zwischen Ansbach und Lichtenau wegen Bergungsarbeiten gesperrt. Dann die 7 Würzburg nach Fulda ist gesperrt zwischen Bad Brückenau-Wildflecken und Volkers wegen Bauarbeiten. Die A29 Oldenburg Richtung Wilhelmshaven ist zwischen Oldenburg-Umstede und dem Kreuz Oldenburg-Nord bis 5 Uhr gesperrt. Im Ruhrgebiet die A40 Essen nach Dortmund ist gesperrt zwischen dem Dreieck Bochum-West und Bochum-Zentrum, ebenfalls wegen Bauarbeiten. Und die A100, der Stadtring in Berlin-Neukölln Richtung Wedding, ist zwischen Innsbrucker Platz und Hohenzollern-Damm bis 5 Uhr wegen Wartungsarbeiten gesperrt. Und das waren die Verkehrsmeldungen. Wir wünschen Ihnen eine gute Fahrt.
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2: Mit Klaus Schrädergrau. Hallo.

0: 11 Minuten nach 4. Einen schönen guten Morgen. Jetzt gleich der kleine Ire mit der großen Stimme, Chris de Burgh. Im kommenden Jahr ist er auch bei uns wieder live zu sehen. Und jetzt feiert er erstmal Geburtstag. In knapp 3 Wochen, am 15. Oktober, wird er 78 Jahre alt. Aber das heißt natürlich nicht, dass Chris de Burgh nicht mehr auftreten möchte. Auch im hohen Alter will er seine Fans noch beglücken. Er muss allerdings selbst sagen, dass sich seine Stimme im Laufe der Jahre schon ein bisschen verändert hat.
1: Well, I give you an example. The song
2: ich gebe mal ein Beispiel. Don't pay the ferryman. Dieser Song hat ziemlich hohe Noten.
3: Don't pay the ferryman.
2: Und ich kann das immer noch. Meine Stimme hat sich allerdings in den letzten 25 Jahren doch ein bisschen verändert. Wenn ich meine alten Platten höre, dann denke ich, Mensch, da hast du dich echt jung angehört. Jetzt habe ich ein tieferes Timbre in der Stimme. Aber die Stimme ist wie jeder andere Muskel. Man muss sich darum kümmern. Man muss ständig üben, sonst verkümmert das Ganze. Und man muss viel Wasser trinken.

Because of You, Kelly Clarkson. Um 19 nach 4. Jetzt gleich uns Udo. Er macht ja gerade ein bisschen Pause. Er ist noch nicht fit, aber sein Panikorchester will nicht länger warten. Die Band tritt am 19. Dezember in Münster auf, im Jubel. Und da ist auch schon der Vorverkauf gestartet. Und Udo muss mal schauen, wie er jetzt wieder auf die Bühne kommt. Er will ja unbedingt, aber er hatte ja so eine schwere Magenschleimhautentzündung, musste ins Krankenhaus und seine Ärzte haben ihm da mal eine Auszeit verordnet. Aber das Panikorchester, seine Band macht auf jeden Fall jetzt weiter. Am 19.12. in Münster, wenn Sie da Lust und Laune haben, schauen Sie mal im Netz, da gibt es bestimmt noch Karten. Oder gibt es jetzt bei uns aus der Konserve. Du knallst in mein Leben.

0: halb fünf. Einen schönen guten Morgen auf die Straßen. Die A4 Dresden-Görlitz ist zwischen Niederseifersdorf und Kodersdorf in beiden Richtungen noch ein halbes Stündchen gesperrt. Die A6 Heilbronn Richtung Nürnberg ist zwischen Ansbach und Lichtenau wegen Bergungsarbeiten gesperrt. Die A7 Würzburg-Fulda ist zwischen Bad Brückenau-Wildflecken und Volkers wegen Bauarbeiten gesperrt. Die 29 Oldenburg nach Wilhelmshaven ist zwischen Oldenburg-Umstede und Kreuz Oldenburg-Nord bis 5 Uhr noch gesperrt. Und die A40 Essen nach Dortmund ist zwischen dem Dreieck Bochum-West und Bochum-Zentrum wegen Bauarbeiten gesperrt. Und das waren die Verkehrsmeldungen. Wir wünschen Ihnen eine gute Fahrt.
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0: Mit Klaus Schrädergau. Hallo.

0: CBGs und Night Fever. Und jetzt ein Künstler aus Texas, der 1980 aus den USA nach Deutschland, genauer gesagt nach Mannheim kam, um A, bei der US Army seinen Wehrdienst abzuleisten und um Popstar zu werden.
1: 1980 ist Sidney Youngblood nach Deutschland gekommen, mit dem Traum, als Popstar in seine Geburtsstadt San Antonio in Texas zurückzukehren. Nur der Musik wegen hatte sich bei der Armee verpflichtet, denn seine Eltern hatten nicht das Geld, um eine Musikkarriere in Europa zu unterstützen. Und der große Durchbruch, der kam dann 1989 mit If Only I Could. Es folgten Sit and Wait und I'd Rather Go Blind, mit dem Sidneys Traum in Erfüllung ging. Er erreichte die amerikanischen Top 30 und kam als Popstar nach Texas zurück.

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1: Wobei ihn die Musik und seine Erfolge allerdings auch die erste Ehe gekostet haben.
2: Ich habe zwei Töchter, die sind 14 und 12. Und vielleicht gehen wir irgendwo essen oder Frühstück zusammen. Ich holte meine Tochter bei meiner Ex-Frau. Und die gibt es immer Hip-Hop-Partys. Und ich fahre sie hin. Ne? Und ich gehe zu einem Café oder ein paar Freunde besuchen. Also, so 2 bis 3 Stunden. Und es wird so 11 oder so, also 10:30, 11. Den hole ich bei dir ab und dann ich fahre zum Zuhause.
1: Als nächstes will er gerne unter anderem mit Chaka Khan arbeiten.
2: Chaka, die ist sehr Disziplin, und sie ist in der Studio. Und ich weiß nicht, ich finde, jeder braucht, also Kleider schneidet, sie wäre Disziplin. Aber bei mir nur, war das nur Chaka Khan.

Real Life in der ARD-Hitnacht um 5:08. Ja, die Hörer von Bayern 1, die haben sich schon heimlich still und leise davon geschlichen. Um 4.30 Uhr war das der Fall. Und jetzt folgt ein weiterer großer Schwung. Da beginnen um 5:15 die Morgensendungen. Die ausgeschlafenen Kolleginnen und Kollegen stehen schon in den Startlöchern. Außer bei WDR 4 und SWR 4. Da geht's erst 6:00 los. Und daher gibt's dort noch eine Stunde ARD-Hitnacht mit mir, mit Klaus Schröder-Grau. Ich wünsche Ihnen einen schönen Start in diesen Mittwoch.

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1: Um 5 Uhr mit Milat Kupay. Meteorologen und Forscher treffen sich in Hamburg zum Extremwetterkongress. Zu den Beratungen haben sich in diesem Jahr 1000 Gäste aus Wissenschaft, Politik und Wirtschaft angemeldet. Ein Höchststand. Aus Hamburg, Jenny Witt.
2: Kühlungsanlagen in vielen Betrieben kamen dieses Jahr an ihre Grenzen. Landwirte kämpften mit der Dürre und auf den Flüssen konnten Binnenschiffer wegen des Niedrigwassers weniger Güter transportieren. An steigende Temperaturen und Starkregen müssten sich Städte und Kommunen dringend besser anpassen, so die Fachleute. Mit temperaturstabilen Gebäuden fürs Wohnen und Arbeiten und mehr Grünflächen, um bebaute Orte zu kühlen. Bei der Klimaanpassung sei keine Zeit mehr zu verlieren, warnt das Deutsche Institut für Wirtschaftsforschung. Allein dieser Sommer habe in Deutschland Klimaschäden im Wert von rund 40 Milliarden Euro verursacht.
1: Nach den CDU-Niederlagen bei den drei Landtagswahlen im September hat die Unionsfraktion im Bundestag über Konsequenzen beraten. Die Abgeordneten sprachen sich dafür aus, geplante Reformen schnell umzusetzen. Ein Aufstand gegen Kanzler Merz ist nach den Worten unseres Berlin-Korrespondenten Markus Preis ausgeblieben.
3: Es gab Kritik an ihm, auch scharfe, die hat er auch angenommen, eine Mitverantwortung auch für das schlechte Ergebnis mit eingeräumt. Aber es gab eben auch die anderen Stimmen, unter anderem von Carsten Wildberger, dem Digitalminister. Der hat ja selber meine Firma geleitet und der hat den Abgeordneten gesagt, was macht man, wenn es einer Firma schlecht geht? Dann redet man nicht die Firma noch schlechter, sondern man überlegt sich, was ist zu tun. Und Friedrich Merz hofft wahrscheinlich, dass die Abgeordneten diesen Spirit mitnehmen. Jetzt sind 6 Monate Zeit bis zu den nächsten Landtagswahlen im April. Im Saarland, in Schleswig-Holstein und in Nordrhein-Westfalen.
1: US-Präsident Trump empfängt heute Chinas Staatschef Xi zu einem 3-tägigen Staatsbesuch in Washington. Themen bei den Gesprächen dürften der Zoll- und Handelsstreit sein und der Umgang mit künstlicher Intelligenz. Das Treffen könnte nun von der Grönland-Vereinbarung zwischen den USA, Dänemark und der Arktisinsel getrübt werden. Der US-Präsident hatte deren Notwendigkeit damit erklärt, dass so Feinde der USA wie China von Grönland ferngehalten werden könnten. Am Samstag entscheidet der Deutsche Olympische Sportbund, welche deutsche Stadt sich für Olympia 2036, 40 oder 2044 bewerben darf. Kurz vor dieser Entscheidung hält eine Evaluierungskommission des DOSB das Konzept der Stadt München für am besten geeignet. Die bayerische Landeshauptstadt liegt demnach hauchdünn vorne und erhält vom DOSB rund 87 von 100 möglichen Punkten. Köln-Rhein-Ruhr bekommt 85, Berlin 74 Zähler. München und Köln-Rhein-Ruhr punkten mit ihren vorhandenen Sportstätten und hohen Zustimmungswerten. Das waren die Nachrichten und das Wetter in Deutschland. Tagsüber Nebel, ansonsten heiter, 17 bis 24 Grad. 5.03 Uhr.
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0: A620 Saarlouis Richtung Saarbrücken. Zwischen Völkling und Klarental ist die Richtungsfahrbahn bis 5.30 Uhr an einer Baustelle gesperrt.
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0: Hallo, guten Morgen, hier ist Michael Friemel. Ich wünsche Ihnen einen schönen Mittwoch. Wird schon wieder die Woche geteilt.
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Guten Morgen im Saarland und guten Morgen Autofahrer. Ich habe eine Verkehrsmeldung, betrifft die Autofahrer, die auf der A6 unterwegs sind, die Strecke Mannheim Richtung Saarbrücken. Zwischen Homburg und dem Neunkircher Kreuz liegen Gegenstände auf der Fahrbahn. Fahren Sie dort bitte vorsichtig, kommen Sie gut zu Ihrem Ziel.

Gestern war er als Raumausstatter unterwegs. Freaky Jörn, was der nicht alles macht, lass es mal den Freaky machen und er übernimmt für einen Tag ihren Job, während sie sich dann nur so ein bisschen Wellness gönnen können. Gestern ist er eben für Raphael, Raumausstatterlehrling, bei der Firma Adams aus Telai eingesprungen und die haben ja über 100 Kinositze im Filmhaus Saarbrücken auszutauschen gehabt. Aber das hat, wie gesagt, nicht Raphael machen müssen, sondern da ist Freaky Jörn mit eingesprungen gestern und hat stattdessen den Raphael zu einem schönen Frühstück geschickt. Fotos zu dieser Aktion von gestern. Wir haben ja gestern Morgen drüber gesprochen, in Guten Morgen. Wenn Sie sehen wollen, wie das Ganze gelaufen ist, wie Freaky Jörn sich dabei geschlagen hat, auch im Laufe des Tages, die Fotos finden Sie jetzt auf sr3.de. Und wenn Jörn nochmal Ihren Job übernehmen soll, dann können Sie sich gerne bewerben. Mittwoch ist ganz einfach. Über www.sr3.de können Sie Ihre Bewerbung ausfüllen und an uns rüberschicken. Mit ein bisschen Glück taucht er bei Ihnen auf und Sie haben einen schönen freien Tag.

Um diese Uhrzeit, in letzter Zeit immer häufig Wildunfälle. Ja, es ist gerade das Mondlicht, ist diese Uhrzeit, wo das Wild unterwegs ist. Jörg hat uns gerade eben gewhatsappt, dass es auch auf der B41 einen Wildunfall gegeben hat. Und zwar zwischen Hofeld-Mauschbach und Pliesen in Fahrtrichtung St. Wendel. Jörg, danke für den Hinweis.

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1: Um 17:30 mit Michael Friemel. Guten Morgen. Guten Morgen. K.O.-Tropfen Thema im Bundestag. Dabei geht es um eine Verschärfung des Strafrechts bei Sexual- und Raubdelikten. Der Gesetzentwurf sieht vor, dass die Mindeststrafe für Taten steigt, bei denen K.O.-Tropfen eingesetzt werden. Von bisher 3 auf 5 Jahre. Mehr Tempo bei Reformen, das fordert Kanzleramtschefin Wagen bei den Themen Pflege, Krankenversicherung und Rente. Auch die Wirtschaftsverbände drängen auf Tempo und verweisen auf hohe Arbeits- und Energiekosten sowie zu viel Bürokratie. IG Metall fordert 5% mehr Geld. Die Forderung gilt für rund 390.000 Beschäftigte der Metall- und Elektroindustrie, unter anderem im Saarland und Rheinland-Pfalz. Zusätzlich verlangt die Gewerkschaft eine Gewinnbeteiligung bei gut laufenden Betrieben. Die erste Tarifrunde ist für den 9. Oktober geplant. Und Volleyballer verpassen EM-Halbfinale. Die deutsche Herrenauswahl verlor gestern Abend das Viertelfinale gegen Titelverteidiger Polen mit 0:3.
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1: Heute wird die Sonne schon bald wieder scheinen, wenn sich die Frühnebelfelder aufgelöst haben. Dann wird sie von einem oft wolkenlosen Himmel scheinen. Am Nachmittag können ein paar dünne Schleierwolken auftauchen, 19 bis 23 Grad. Und es geht weiter mit diesem trockenen Hochdruckwetter bei Werten um die 20 Grad oder knapp drüber.
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1: A620 Saarbrücken Richtung Saarlouis in Höhe Gersweiler. Gefahr durch ein defektes Auto, ein defekter LKW steht da momentan rum. Fahren Sie dort bitte vorsichtig ran. Dann hatten wir eben einen Wildunfall auf der B41 zwischen Hofeld-Mauschbach und Bliesen in Fahrtrichtung St. Wendel. Bitte auch vorsichtig fahren. Und geblitzt werden soll auf der A6 zwischen Dreieck Saarbrücken und St. Ingbert West, auf der B406 zwischen Nennig und Oberleuthen und in St. Wendel. Gute Fahrt.
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1: Gleich gibt es bei uns hier auf SR3 Saarlandwelle einen weiteren Titel aus unserer CD der Woche. Das ist ein legendäres Album von Manfred Mann und seiner Earth Band, das jetzt zum Jubiläum wieder aufgelegt wurde.
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1: Also das ist schon beeindruckend, wenn man so in meiner Kindheit jemanden hatte, der über 80 geworden ist. Dann haben wir gesagt, wow, das ist der alte Mann oder das ist die alte Frau im Dorf, also das Methusalem. Inzwischen ist das nicht nur selbstverständlich, inzwischen sind die über 80-Jährigen auch noch ziemlich aktiv. Bestes Beispiel Manfred Mann, der feiert jetzt schon bald seinen 86. Geburtstag. Und was macht er momentan? Er ist gerade mal wieder auf Tournee, auf Deutschland-Tour, wo die Earth Band große Erfolge feiert seit vielen Jahrzehnten, wo er immer wieder gerne gesehen und gehört ist. Diese Woche spielt er unter anderem in Hamburg, in Köln oder in Schwerte Konzerte. Und wir haben ihn auch zum Thema gemacht hier in SR3, weil er hat ein neues Album draußen. Na, was heißt neu? Vor 50 Jahren ist es schon mal erschienen. The Roaring Silence, das ist dieses legendäre Album von der Earth Band mit dem Nummer 1 Hit Blinded by the Light, aber auch vielen anderen Titeln. Und das kommt jetzt nochmal raus anlässlich des 50. Jubiläums. Da sind eben diese Klassiker drauf, aber es sind auch ein paar Live-Versionen mit dabei in der Zusatzversion. Und es gibt auch noch ein Booklet und Interviews. Also wirklich so ein richtig schönes Jubiläumsteil. Wir spielen daraus heute den Titel Questions. Das ist eine Nummer auch aus 1976, die damals schon auf dem Originalalbum drauf war. Hier ist Manfred Mann mit seiner Earth Band.

Hier ist SR3 Saarlandwelle mit einem aktuellen Verkehrshinweis von der Autobahn A620 Saarlouis Richtung Saarbrücken. In der Einfahrt Saarbrücken-Gersweiler hat es einen Unfall gegeben und eben war die Unfallstelle noch nicht abgesichert.

Seit ein bisschen was über 3 Stunden sind wir im Herbst. Kalendarischer Herbstanfang war um 2:05 Uhr. Tag-Nacht-Gleiche heute. Das heißt, heute ist der Tag genauso lang wie die Nacht. 12 Stunden lang nämlich. Ich wünsche Ihnen einen schönen Start in diesem 12-12-Tag.

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1: 6 Uhr. Vertreter der USA und des Iran haben sich erstmals nach 3 Monaten wieder zu Gesprächen getroffen. Das Treffen fand am Rande der UN-Generalversammlung in New York statt. US-Präsident Trump sprach von einem sehr guten Austausch, ohne allerdings Einzelheiten zu nennen. Für SR Info Ute Scheins.
2: Schon die Spekulationen über ein mögliches Treffen Trumps mit Irans Präsident Pezeshkian hatten die Ölpreise gedrückt. Ein zentraler Streitpunkt bleibt jedoch die Kontrolle über die Straße von Hormus, eine der wichtigsten Routen für den internationalen Öl- und Gashandel. In einem anderen Konflikt konnte Trump dagegen eine Lösung präsentieren. Die USA haben bei der Vollversammlung ein Sicherheitsabkommen mit Dänemark und Grönland unterzeichnet. Es sieht einen Ausbau der US-Militärpräsenz auf der Insel vor, um sie besser verteidigen zu können, nachdem Trump in den vergangenen Monaten mehrfach damit gedroht hatte, Grönland zu übernehmen.
1: Der Einsatz von K.O.-Tropfen bei schweren Straftaten wie Vergewaltigung und Raub soll künftig härter bestraft werden. Der Bundestag beschäftigt sich heute erstmals mit den entsprechenden Gesetzentwürfen. Union und SPD planen, K.O.-Tropfen rechtlich auf eine Stufe mit Waffen und gefährlichen Werkzeugen zu stellen, wie Messern. Setzen Täter die Tropfen zum Beispiel in einem Nachtclub ein, um ihre Opfer wehrlos zu machen, soll die Mindeststrafe von bislang 3 auf 5 Jahre steigen. Daneben wird sich heute im Bundestag der neue Gesundheitsminister Linnemann von der CDU den Fragen der Abgeordneten stellen. Kanzleramtschefin Warken hat bekräftigt, dass die Bundesregierung die geplanten Sozialreformen bei Pflege, Krankenversicherung und Rente umsetzen will. Das sagte die CDU-Politikerin gestern Abend vor Wirtschaftsvertretern in Berlin. Dort versprach Warken Tempo. Außerdem müsse der Reformkurs den Menschen besser erklärt werden. Wünschen der SPD nach Änderungen an der Rentenreform erteilte die Kanzleramtschefin indirekt eine Absage. Die von der Rentenkommission vorgeschlagene Reform nannte Warken ein Gesamtkunstwerk. Das sehe sie genauso wie der Kanzler und Arbeitsministerin Baas von der SPD. Auch Union-Fraktionschef Frei sagte Bundeskanzler Merz in den ARD-Tagesthemen Unterstützung bei der Umsetzung der umstrittenen Reformen zu. In Hamburg treffen sich am Vormittag Forscher und Meteorologen zum Extremwetterkongress. Die Experten wollen über die Folgen des Klimawandels und den Umgang mit Hitzewellen, Starkregen und Überschwemmungen sprechen. Nach Schätzungen des Robert-Koch-Instituts stehen in diesem Sommer in Deutschland rund 16.000 Todesfälle in Zusammenhang mit der Hitze. Die IG Metall fordert für die Metall- und Elektroindustrie im Bezirk Mitte, zu dem auch das Saarland gehört, 5% mehr Geld. Betriebe mit einer guten wirtschaftlichen Lage sollen außerdem eine Gewinnbeteiligung zahlen. Lars Ohlinger, Fässer Info.
3: Jörg Köhlinger, Verhandlungsführer der Gewerkschaft, erwartet allerdings sehr harte Verhandlungen mit den Arbeitgebern, denn die aktuelle Situation in den Unternehmen wird sehr unterschiedlich gesehen. So hat laut IG Metall eine Umfrage bei Betriebsräten gezeigt, dass viele Unternehmen sich in einer guten Verfassung befinden. Der Verband der Metall- und Elektroindustrie Saar sieht viele Firmen dagegen in einer sehr schwierigen Lage. ME Saar Hauptgeschäftsführer Martin Schlechter sagte dem SR, dass die Branche in einer tiefen Strukturkrise steckt und warnte vor zu hohen Erwartungen.
1: Beginnen sollen die Tarifverhandlungen am 9. Oktober. Das Schachtrohr in Sulzbach, aus dem am Sonntag ein 4-jähriger Junge befreit worden ist, war anscheinend beschädigt. Das hat der Regionalverband Saarbrücken nach einer Begehung mit der Polizei mitgeteilt. Normalerweise sei das Rohr am Theodor-Heuss-Gymnasium mit einem eingerasteten Deckel verschlossen, den man nur mit einem

0: gewissen Kraftaufwand entfernen könne. Der Regionalverband geht davon aus, dass diese Sicherung durch Vandalismus beschädigt wurde. Laut einem Sprecher nimmt der Regionalverband den Vorfall zum Anlass, solche Deckel auf all seinen Schulgeländen künftig zu kontrollieren. Das waren die Nachrichten mit Markus Neuschwander. 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
2: Viel Sonnenschein wird es heute geben. Zum Herbstbeginn bei uns im Saarland. Gibt ein paar Frühnebelfelder, wenn die sich aufgelöst haben. Ein Mix aus Blau-Weiß, wobei die Sonne erstmal vom wolkenlosen Himmel scheinen wird. Morgen am Donnerstag ähnlich, Blau-Weiß der Himmel. Morgen bis 21, heute übrigens bis 23 Grad.
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2: Wir hatten die Unfallstelle in der Einfahrt Saarbrücken Gersweiler bei der A620. Fahren Sie dort immer noch vorsichtig. Und dann hat es in der Ortsdurchfahrt von Bliesen einen Wildunfall gegeben. Fahren Sie auch dort bitte vorsichtig. Geblitzt werden soll auf der A6 zwischen Dreieck Saarbrücken und St. Ingbert West, auf der L107 zwischen Ormesheim und Eschringen und auf der B406 zwischen Nennig und Oberleuten.
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2: Guten Morgen, hier ist Michael Friemel, willkommen.
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Tipps. Wir müssen eben auf die Straße gucken. Gibt eine frische Meldung von der A8. Und zwar die Fahrtrichtung Saarlouis. Zwischen Elversberg und der Sülzbachtalbrücke besteht Gefahr durch Fahrzeugteile auf dem Beschleunigungsstreifen. Es ist 10:06.

0: Guten Morgen, hier ist SR3 Saarlandwelle, heute am 23. September. Heute feiert eine Schauspielerin Geburtstag, die in den 80ern zu den größten Stars im deutschen Fernsehen gehört hat. Schwester Christa, Gabi Dohm, feiert heute ihren 83. Geburtstag. Ja, was macht sie heute? Wohnt in München, ist mit dem Regisseur Peter Deutsch zusammen, reist gerne, guckt keine Wiederholungen mehr von der Schwarzwaldklinik, mag sie nicht mehr sehen, wobei sie der Klinik grundsätzlich sehr, sehr positiv gegenübersteht und sagt, das war eine der schönsten Ensemblearbeiten, die sie jemals gehabt hat. Ach komm, es war aber doch wirklich immer schön, ne? Wenn sie wieder mit Professor Brinkmann nach Hause gekommen ist, aufs Schwarzwaldhäusle zugefahren ist.
1: Hallo Alexander, wie schön, dich wiederzusehen.
2: Gut schaust du aus.
1: Oh nein, das glaube ich dir nicht. Ich hatte die schwerste Operation meines Lebens.
0: Ja.
1: Wir haben es geschafft.
3: Ja. Herr Professor?
2: Ja?
3: Es kam eben ein Anruf aus der Klinik, eine Patientin ist gestorben.
0: Ja, lief doch nicht so gut. 16 Minuten nach 6.

0: meine, man kann das nicht, das kann man nicht leugnen, das wissen wir alle. Wenn du beim Facharzt anrufst und willst einen Termin, was ist die erste Frage? Nicht, wann haben Sie Zeit, sondern wie sind Sie dann versichert? Und es ist doch klar, was Sie damit meinen. Wenn du privat versichert bist, dann hast du einen Termin und wenn ich heißt, ja, ich blättere mal, dann kommt die im Kalenderbuch irgendwo im August 2027 an. So, alles richtig. Der Kanzler hat das jetzt auch nochmal angestoßen, hat diese Debatte jetzt plötzlich geführt. Nur, wo kommt das denn her? Wie kommt das, wie Kai aus der Kiste jetzt plötzlich, wo er da nach den Landtagswahlen vor der Presse steht, warum sagt er jetzt sowas? Warum geht es ihm jetzt plötzlich um die duale Krankenversicherung? Vor allen Dingen, weil andere jetzt wieder zurückrudern müssen. Das Bundespresseamt hat ja dann gleich klargestellt, Merz plant keine grundsätzlichen Änderungen am System. Die Frage ist nur, ist die Debatte damit beendet? Und welche Änderungen sind denn stattdessen geplant?
1: Friedrich Merz hat ein Problem ausgemacht. Die Menschen hätten das Gefühl, dass es nicht mehr gerecht zugeht im Land. Das zeigt sich aus Sicht des Kanzlers zum Beispiel in der Arztpraxis.
2: Wenn in der Bevölkerung sich der Eindruck verfestigt, dass diejenigen, die privatversichert sind, sofort jede Leistung bekommen und diejenigen, die gesetzlich krankenversichert sind, Wochen und Monate darauf warten müssen, dann ist das genau ein solches Gerechtigkeitsproblem.
1: Und für einen Moment klingt es so, als wolle der Kanzler das bisherige System von gesetzlicher Krankenversicherung und privater Krankenversicherung in Frage stellen.
2: Es gibt gute Gründe für beide Systeme, aber wenn die Bevölkerung das als ein so massives Problem ansieht und ich teile die Einschätzung, dann müssen wir daran etwas ändern.
1: Sagt es, ohne Details zu nennen, und verlässt die Pressekonferenz. Andere, wie Unionsfraktionschef Thorsten Frey, müssen später klarstellen, was der Kanzler eigentlich gemeint habe.
3: Dass das System aus gesetzlicher Krankenversicherung und privater Krankenversicherung in Frage stünde, das kann ich nun absolut nicht sagen. Das ist auch nicht gemeint gewesen vom Bundeskanzler. Und das wäre auch nicht unsere Politik in dieser Frage.
1: Inspiriert war die März-Aussage von NRW-Gesundheitsminister Karl-Josef Laumann. Er hatte im Bundesvorstand der CDU über Gerechtigkeitsfragen im Gesundheitssystem gesprochen. Laumann sagt, ihm ging es vor allem um eine Frage.
4: Wir müssen eine vernünftige Patientensteuerung haben. Es darf nicht der Versicherungsstatus darüber entscheiden, wann ich einen Facharzttermin kriege. Das hat ja nichts mit der Systemfrage zu tun.
1: Stattdessen hat sich die Bundesregierung ganz andere Reformen vorgenommen. Etwa ein Primärversorgungsmodell. Statt direkt zum Facharzt zu gehen, sollen gesetzlich Versicherte in Zukunft erst den Hausarzt aufsuchen oder eine digitale Ersteinschätzung machen. Die Bundesregierung hat sich auch immer wieder auf eine Termingarantie verständigt. Eine Kommission aus Fachleuten arbeitet bis Ende des Jahres weitere Vorschläge aus. SPD-Fraktionschef Matthias Miersch nutzt die Gunst der Stunde, um einer alten SPD-Forderung neuen Schwung zu verleihen. Seine Partei macht sich schon lange für ein gemeinsames Versicherungssystem für alle stark.
5: Wir setzen uns seit vielen, vielen Jahren für eine solidarische Bürgerversicherung ein. Da ist die CDU soweit wahrscheinlich noch nicht, aber es könnte ein Momentum sein, strukturell die Dinge auf den Weg zu bringen, zumindest mehr Gerechtigkeit zu haben.
1: Ob beabsichtigt oder nicht, der Bundeskanzler hat auf jeden Fall eine Debatte angestoßen.
0: Eine Debatte, über die uns Birte Sönnigsen hier auf den aktuellsten Stand der Dinge gebracht hat. In SR3, guten Morgen, 6:23 Uhr.

0: Der Papst kommt. Ja, nächste Woche bei uns in die Region oder zu uns in die Region. Am Montag, glaube ich, wird er in Metz sein. Thema noch in der nächsten halben Stunde hier in SR3. Guten Morgen.
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0: Franziska Hans ist da. Guten Morgen.
2: Guten Morgen. Gespräche zwischen USA und Iran. Laut US-Präsident Trump ist das Treffen am Rande der UN-Vollversammlung in New York sehr gut verlaufen. Ein zentraler Streitpunkt bleibt jedoch die Kontrolle über die Straße von Hormus. Trump stellte vor Reportern eine baldige Fortsetzung der Gespräche in Aussicht. Debatte im Bundestag. Dabei geht es heute um die Gesetzentwürfe zum Einsatz von K.O.-Tropfen. Union und SPD planen, die Tropfen rechtlich auf eine Stufe mit Waffen und gefährlichen Werkzeugen zu stellen. Setzen die Täter K.O.-Tropfen etwa in einem Nachtclub ein, soll die Mindeststrafe von bislang 3 auf 5 Jahre steigen. Unterstützung der Sozialreformen. Kanzleramtschefin Waken hat bekräftigt, dass die Bundesregierung die Pläne für Pflege, Krankenversicherung und Rente umsetzen will. Den Wünschen der SPD nach Änderungen an der Rentenreform erteilte die Kanzleramtschefin indirekt eine Absage. Treffen zu Extremwetter. Experten wollen unter anderem über Hitzewellen und weitere Wetterentwicklungen im Zuge des Klimawandels diskutieren. Infolge von Hitze sind in diesem Sommer in Deutschland nach Schätzungen des Robert-Koch-Instituts rund 16.000 Menschen gestorben. IG Metall fordert 5% mehr Geld. Die Forderung gilt für rund 390.000 Beschäftigte der Metall- und Elektroindustrie, unter anderem im Saarland und Rheinland-Pfalz. Zusätzlich verlangt die Gewerkschaft eine Gewinnbeteiligung bei gut laufenden Betrieben. Und Schachtrohr in Sulzbach war beschädigt. Ein 4-jähriger Junge musste am Sonntag daraus befreit werden. Der Regionalverband Saarbrücken geht davon aus, dass die Sicherung des Rohrs durch Vandalismus beschädigt wurde.
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0: Das deutet sich schon an, dass wir heute Morgen nicht so viele Wolken haben wie gestern Morgen. Wir starten nach Frühnebelauflösung schon vielfach sonnig vom wolkenlosen Himmel. Im Laufe des Tages bleibt es auch sehr freundlich. Es kommen höchstens ein paar Schleierwolken dazu. 19 bis 23 Grad. Morgen bis zu 21, ab dann wieder wärmer.
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0: A8 Pirmasens Richtung Saarlouis. In der Ausfahrt Heusweiler liegen Gegenstände auf der Fahrbahn. A8 Pirmasens Richtung Saarlouis zwischen Oberstadt und Neunkirchen-Spiesen. Ein totes Tier auf der linken Spur. Dann habe ich Hinweise, wo geblitzt werden soll. Auf der A6 zwischen Saarbrücken und St. Ingbert West. Auf der B406 zwischen Nennichen-Oberleuken und in St. Wendel. Gute Fahrt.
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0: 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Hallo, guten Morgen, hier ist Michael Friemel. Schönen Mittwoch.
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1: Ich wollte gerade starten in ist Volleyball-EM. Allerdings, das ist gar nicht so einfach zu sagen. In Frank Grundheber ist da. Grüß dich, guten Morgen.
2: Schönen guten Morgen. Auch wieder so eine
1: länderübergrenzgreifende Nummer. Wo momentan?
2: Vier verschiedene Länder. Bulgarien, Finnland, Italien und Rumänien. Ja, der eine findet es gut, der andere nicht. Ich bin nicht so der Riesenfan von diesen Zerstückelten.
1: Ist ja so eine identitätsstiftende Nummer, wenn du so eine Veranstaltung hast. Egal wie, die Deutschen sind raus im Viertelfinale.
2: So war es. Also es war die ultimative Prüfung, kann man sagen. So sagt es auch Moritz Reinhardt. Deswegen guckt man natürlich auch ein bisschen genauer hin, weil der kommt aus Lebach, ist da eine feste Größe, ist mittlerweile 31 im deutschen Nationalteam. Und es ging gegen den Weltranglisten Ersten im Viertelfinale. Sie sind raus. Die standen seit 5 Jahren endlich mal wieder in der Runde der letzten 8. Also es war eigentlich so ein Erfolg. Und was auch noch speziell ist, Moritz Reichert spielt auch in Polen in der Vereinsmannschaft. Also da gab es so viele Verbindungen, aber sie sind raus. Du hast gesagt, Micha, 0-3. Medaillentraum ist geplatzt. Wir hören mal den Kapitän Jan Zimmermann.
3: Ich glaube, der größte Unterschied war heute der Ausschlag. Also sie haben sehr konstant aufgeschlagen, machen wenig Fehler und wir schaffen es halt nicht, konstant aufzuschlagen. Jedes Mal, wenn wir den Druck hochhalten, dann spielen wir mit ihnen mit und dann machen wir teilweise ein bisschen viele Fehler und dann wird es einfach schwer gegen die.
2: Ist das eigentlich was für dich, so Volleyball am Strand? Du warst doch jetzt gerade in Italien hier für ein SR, oder?
1: Ich muss dazu sagen, ich bin ja sportlich eine absolute Nulpe, aber Volleyball habe ich immer gern gespielt in der Schule. Das ist ein Sportart, die mir Spaß gemacht hat und in der ich so schulmäßig zumindest gar nicht so schlecht war. Da wurde ich nicht rausgewählt.
2: Aber das ist gar nicht so einfach, muss ich sagen. Ganz ehrlich, wenn man das richtig machen will, ne, so, das ist schon eine anspruchsvolle Sportart, finde ich.
1: Ja.
2: Macht aber Spaß. Also den Deutschen wird es gestern auf jeden Fall nicht so viel Spaß gemacht haben, da rauszugehen. Die warten weiter auf eine zweite EM-Medaille. 2017 gab es mal eine. Jetzt wollten sie wieder so dran krabbeln, es hat nicht geklappt. Und trotzdem muss man sagen, wir hören nochmal Jan Zimmermann, die gehen nicht wirklich mit mieser Stimmung da raus.
3: Ja, ich denke allgemein, die Bilanz muss positiv sein. Ich glaube, wir sind sehr gut aus der Gruppe rausgekommen. Auch wenn natürlich der erste Spot, der Sieg gegen Frankreich, schon nochmal uns einen anderen Weg gegeben hätte im Turnier. So war es jetzt ein bisschen bitter über Bulgarien selbst, als ich glaube der beste Gruppendritte, der aus den Gruppen rauskam, dann Polen zu kriegen. Ich glaube, wir müssen positiv rausgehen, die Sachen mitnehmen, die wir gut gemacht haben und weiter dran arbeiten, jetzt erstmal in die Saison gehen und dann nächstes Jahr hoffentlich auf dem Level anfangen.
2: So ist das. Schritt nach vorne. 2025 war schon Vorrunde, Feierabend, also jetzt war es schon besser. Und es kommt ja Olympia. Es kommt ja Olympia 2028 in Los Angeles und da wollen sie dabei sein.
1: Jetzt wird gepritscht, es ist 6:42 Uhr. Dankeschön. Was, Baggern und Pritschen warst du
2: gewesen, glaube ich, oder? Ne? Ja, hervorragend.
1: Tschüss, Frank.
2: Ciao, ciao.

0: Das gibt's nur einmal. Oh. Es gibt nur ein Radiostudio im Saarland, ein Außenstudio, das morgens immer mobil unterwegs ist.
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0: Und heute wird unser Gummimobil gesteuert von Simin Sadeghi, wobei Simin wird es, glaube ich, gleich eintauschen gegen ein anderes Gefährt. Hallo Simin, guten Morgen.
2: Guten Morgen, ja, aber erstmal stehe ich im Stau, so wie viele Saarländer morgens, rate mal wo.
0: Ach, du bist auf der A26?
2: Ja, wie schön. Das Morgenritual vieler Saarländer. Obwohl, richtig Stau ist es nicht. Es ist eher nur stockender Verkehr hier in der Baustelle an der Schleuse. Und ich bin auf dem Weg gen Norden aus Saarbrücken oder Nordwesten. Und zwar fahre ich nach Wattgassen. Und da hast du schon gesagt, ich tausche das Gummimobil gegen ein Bäckerauto. Denn da ist morgens immer ein Auto von der Bäckerei Babracke unterwegs und bringt den Leuten Brötchen quasi nach Hause. Und wie das funktioniert, das gucke ich mir heute an. Und vielleicht gibt es da auch ein bisschen was für mich abzuschauen. Stauben. Ich habe nämlich schon Hunger.
0: Ich freue mich auf euch. Bis gleich. 20 nach 7. Packst du das?
2: Ja, auf jeden Fall.
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0: Geschwister.
1: Ich glaube, das ist, ja, ist gerade mal 2 Jahre her. Da war Papst Franziskus quasi um die Ecke zu Gast in Luxemburg. Und jetzt am Montag kommt Papst Leo nach Metz. Papst Leo der 14., um genau zu sein. Weil, Sie wissen, bei Papstbesuchen, da wird alles sehr genau genommen, sagt unser Kollege Christian Otterbach, der die SR-Kirchenredaktion leitet.
2: Der Papst fliegt traditionell in einer Alitalia-Maschine zu seinen Auslandsbesuchen. Und das ist alles protokollarisch sehr, sehr, sehr genau festgelegt. Die Sicherheit spielt auch eine Rolle. Der Papst ist einer der meistgeschützten Menschen auf dieser Welt. Wenn der im Papamobil durch die Menschenmenge fährt, ist das grundsätzlich offen. Bei Johannes Paul II. War es ja mit Glas geschützt, nachdem es ein Attentat auf ihn gab. Aber bei Leo ist es wieder offen, bei Franziskus war es auch offen. Und da kann man dem Papst zwar nahe kommen, aber Sicherheit spielt da eine riesengroße Rolle.
1: So, und jetzt kommt er nach Frankreich und die Franzosen, ja, die halten es ja mit der Religionszugehörigkeit, die halten ja eher hinterm Berg so traditionell, weil das was ganz Privates ist. Freuen sie sich trotzdem auf den Papst?
2: Offensichtlich ja. Der Besuch hat ein Riesenecho gefunden und es gab einen Riesenandrang auf alle Tickets, sowohl in Lourdes als auch in Paris, als auch in Metz. Also in Paris beispielsweise gibt es eine Begegnung mit jungen Menschen im Stade de France. Diese Karten, das waren 80.000, die waren innerhalb weniger Stunden weg. Es gibt in Frankreich im Übrigen ja auch eine Bewegung, die vom Vatikan mit großer Freude gesehen wird. Es gibt in Frankreich jede Menge Erwachsenentaufen. Immer mehr erwachsene Menschen lassen sich nach katholischem Ritus taufen. Das sieht der Vatikan natürlich recht zufrieden. Und auch das wird möglicherweise ein Thema sein, was da angesprochen werden wird in Frankreich.
1: Am Montagvormittag wird der Papst in Metz erwartet. Das waren Infos von unserem SR-Kirchenexperten Christian Otterbach.

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4: 7 Uhr. Der Einsatz von K.O.-Tropfen bei schweren Straftaten wie Vergewaltigung und Raub soll künftig härter bestraft werden. Der Bundestag beschäftigt sich heute erstmals mit den entsprechenden Gesetzentwürfen. Union und SPD wollen K.O.-Tropfen künftig rechtlich auf eine Stufe mit Waffen und gefährlichen Werkzeugen wie Messern stellen. Aus Berlin, Chris Berdrow.
5: Setzen Straftäter sie zum Beispiel in einem Nachtclub ein, um ihre Opfer wehrlos zu machen und sie danach zu vergewaltigen, dann steigt die Mindeststrafe von bislang 3 auf 5 Jahre. Bei der Vorstellung ihres Entwurfs hatte Bundesjustizministerin Stefanie Hubig den Einsatz von K.O.-Tropfen bei Vergewaltigungen als besonders verwerflich bezeichnet. Betroffene hätten oft gar keine Chance, die Übergriffe zu bemerken und abzuwehren. Das sei besonders widerwärtig. Nach der ersten Debatte im Bundestag werden sich die Fachpolitiker des Parlaments intensiv mit den Entwürfen beschäftigen.
4: Die Gewerkschaft Verdi kritisiert die Pläne der Bundesregierung für Entlastung bei den Spritpreisen. Nach Darstellung von Verdi-Chef Wernicke kommt zum Beispiel der Preisdeckel zu spät. Er soll bis spätestens Anfang kommenden Jahres eingeführt werden. Bis dahin, so Wernicke, verdienten die Mineralölkonzerne weiter viel Geld. Außerdem gehe niemand an die Übergewinne dieser Konzerne heran. Auch den bis Jahresende geplanten Tankrabatt sieht der Gewerkschaftsvorsitzende kritisch. Besser wären nach seinen Worten gezielte Unterstützungen für Menschen mit niedrigen und mittleren Einkommen. Die saarländische Landesregierung bewertet die Pläne dagegen positiv. Sie will den geplanten Tankrabatt übermorgen im Bundesrat mittragen. Vertreter der USA und des Iran haben erstmals seit Monaten wieder miteinander gesprochen. US-Präsident Trump sagte, der 3-stündige Austausch am Rande der UN-Generalversammlung in New York sei sehr gut gelaufen. Vermittelt wurde unter anderem von Pakistan und Katar. Ein zentraler Streitpunkt bleibt die weitgehend vom Iran blockierte Straße von Hormus, die vor allem für den internationalen Ölhandel wichtig ist. Iranische Staatsmedien berichten, Außenminister Araghchi habe Bedingungen für eine Öffnung der Meerenge gestellt. Die Aufhebung der US-Seeblockade, die Freigabe eingefrorener iranischer Vermögenswerte und ein Ende des Krieges an allen Fronten. Im Wassergarten am Erlebnisort Rheden startet übermorgen die neue Steiger Gallery. Nach einem 3-tägigen Kulturwochenende und einer 1-monatigen Ausstellung zeitgenössischer Kunst soll über eine dauerhafte Nutzung der Anlage entschieden werden. SR-Reporter Jimmy Booth.
6: Fast 200 Künstlerinnen und Künstler aus verschiedenen europäischen Ländern, aber auch unter anderem aus Japan und Neuseeland, haben Konzepte für eine Weiternutzung des Geländes eingereicht. Einige davon sind ab Freitag zu sehen. Der alte Mosesgang, in dem das Grubenwasser rechts und links die Wände hinunterfloss, ist jetzt am Boden grün bewachsen und wird mit Klängen, etwa aus dem Bergbau und den Wassergärten, beschallt. Besucher können unter allen Ideen für ihre Favoriten abstimmen. Eine Fachjury entscheidet dann über die dauerhafte Nutzung.
4: Die Grubenwasserbecken liegen seit 4 Monaten trocken, weil der Bergbaukonzern RAG das Wasser unterirdisch ansteigen lässt und es nicht mehr in Rheden an die Oberfläche kommt. Im Saarland hat es im laufenden Jahr bisher rund 6.900 Blitze gegeben. Das zeigen Zahlen des Blitzortungsunternehmens Nowcast. Die Blitzdichte liegt demnach um ein Viertel unter dem Mittelwert aus den Jahren 2016 bis 2025. Den Experten zufolge dürfte die Trockenheit zur geringen Gewitteraktivität beigetragen haben. Bundesweit wurden bisher rund 1 Million Blitze registriert. In die Zählung fließen alle Entladungen ein, egal ob sie auf dem Boden einschlagen oder nicht. Die deutsche Volleyball-Nationalmannschaft ist im Viertelfinale der Europameisterschaft ausgeschieden. Die deutsche Auswahl um den Lebacher Moritz Reichert verlor gegen den Titelverteidiger und Weltranglisten-Ersten Polen am Ende deutlich mit 0:3. Das waren die Nachrichten mit Magnus Neuschwander. 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
7: Ein klarer Start ist es heute in diesen Mittwoch. Vielleicht gibt es ein paar Frühnebelfelder. Die sehen dekorativ aus, wenn die sich aufgelöst haben. Viel Sonnenschein, nur lockere Schleierwölkchen. 19 bis 23 Grad heute.

0: weiteren Aussichten, auch Richtung Landpartiewetter am Sonntag, gibt's gleich mit Tim.
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0: A8 Pirmasens Richtung Saarlouis. In der Ausfahrt Heusweiler haben eben noch Gegenstände auf der Fahrbahn gelegen. Fahren Sie da vorsichtig. A8 Pirmasens Saarlouis zwischen Neunkirchen-Oberstadt und Spiesen. Ein totes Tier auf der linken Spur. Es soll geblitzt werden. Auf der A6 zwischen Saarbrücken und St. Ingbert. Auf der B406 zwischen Nennig und Oberleuken. Und in St. Wendel. Gute Fahrt.
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0: Hallo, gleich sind Sie mit dabei, wenn Simin Sadeghi mit dem Bäckerauto durch Wattgassen fährt. Kriegen Sie heute Ihre Brötchen von ihr ausgeteilt, denn sie hat das Gummimobil an den Straßenrand gestellt. Gleich steigen wir um. Ich bin Michael Friemel und wünsche Ihnen einen schönen Mittwoch.
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0: Also ich hätte so rein gefühlt gesagt, es war eine verdammt kurze Nacht, aber offenbar sind heute Tag und Nacht gleich lang.
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0: Vor ja etwa 5 Stunden hat offiziell auch kalendarisch der Herbst angefangen. Tim Steger ist unser Wetterexperte und hat das passende Wetter dazu. Guten Morgen, Tim.
2: Schönen guten Morgen, Michael. Ja, in der Tat weltweit heute Tag und Nacht gleiche. Und ab jetzt wird auf der Nordhalbkugel eben die Nächte länger als die Tage. Auf der Südhalbkugel fängt der Frühling an. Aber das Wetter ist ja davon erstmal entkoppelt. Und heute, würde ich sagen, ist so ein schöner, ja fast noch Spätsommer, aber ein bisschen frühherbstlicher Altweibersommer. Tag steht heute an und fängt schon an mit viel blauem Himmel. Die Sonne geht jetzt in wenigen Minuten auf und dann wird sie auch den ganzen Tag über scheinen. Vielleicht bilden sich ein paar Schleierwolken, aber es bleibt trocken und die Temperaturen, die steigen an. Die sind jetzt natürlich ein bisschen abgefallen in der klaren Nacht, vor allem den Mulden um 5 Grad kühl. In den höheren Lagen ist es milder geblieben, so um 10 Grad. Aber am Nachmittag haben wir dann so 19 bis 23 Grad schwacher Wind aus unterschiedlichen Richtungen, dank dem Hochzander, das uns dieses Wetter beschert.
0: Und das wird wahrscheinlich noch ein bisschen anhalten, ne? Weil wir könnten zumindest zur Landpartie am Sonntag, das wäre schon ganz gut, wenn wir da schönes Ausflugswetter hätten.
2: Das wird sogar noch mal richtig spätsommerlich. In der Nacht kommen zwar ein paar Wolken, das ist eine schwache Wetterfront, die bringt aber im Saarland keinen Regen. Und das fängt ja also am Donnerstag ein bisschen wolkiger an, dafür auch ein bisschen milder mit 11 bis 7 Grad. Dann geht es schon mal bis, ja ähnlich wie heute, 21, 22 Grad nach oben, vielleicht 1-2 Grad kühler nach der Front. Aber dann kommt ein neues Hoch namens Arno und wird uns dann diesen Altweibersommer verlängern. Die Temperaturen steigen sukzessive an. Freitag 24 Grad in der Spitze, am Samstag möglicherweise schon die 25 oder 26. Das wäre dann schon amtlich wieder ein Sommertag und am Sonntag nach heutigem Stand Sonne, Wolken im Wechsel, trocken bei bis zu 27 Grad. Also da kann man schon wieder mit dem T-Shirt draußen rumlaufen.
0: Ui, und da wird was los sein bei der Landpartie. Da freuen wir uns sehr. Tim, ich danke dir und ich wünsche dir einen guten Morgen. Mach's gut.
2: Danke gleichfalls. Tschüss.
0: Michael. Tschüss.

0: Es hat drei Saarlandfälle. Schönen guten Morgen. Vielleicht kennen Sie es auch aus Ihrem Dorf, aus Ihrem Ort. Gibt vieles schon lange nicht mehr. Oft hat auch der Bäcker um die Ecke dicht gemacht. Ist es gerade auch uns hier passiert beim Kaltnackig. Mein Bäcker ist auch im Moment zu. Nun denn, ich will nicht über mich. Es geht hier vielen Orten so. Aber Simin ist heute Morgen mit dem Bäckerauto unterwegs. Das ist ja eine schöne Alternative. Das Bäckereiauto, mit dem sie heute Morgen durch Wattgassen fährt. Ihr seid aber noch nicht losgefahren, oder? Guten Morgen erstmal.
1: Guten Morgen, Michael. Nee, wir sind noch nicht ganz losgefahren. Erstmal wird hier noch eingeräumt. Die Tüten, die Bäckertüten und die Brötchen und die Brote. Und wir stehen jetzt hier in dem Sprinter. Das ist das Bäckerauto. Sieht eigentlich aus wie eine Mini-Bäckerei. Auf der linken Seite hast du eine Auslage. Rechts kannst du Klappen aufmachen. Und hier duftet es, Michael. Also ich würde mich hier gerne einmal durchfuttern durch die Auslage. Hier gibt es wirklich alles. Croissants, Schokocroissants, Brötchen, Donuts. Was sind denn diese kleinen Spitzkegel da, Marina?
2: Granatsplitter.
1: Köstlich. 1000 Kalorien, wenn ich nur in diese eine Ecke reingucke. So, hast du denn schon alles gerichtet? Du bist so entspannt.
2: Ja, ich bin fertig jetzt mit meiner Arbeit, was das Einräumen angeht. Habe die bestellte Sachen auf die Seite geräumt und jetzt kann es gleich losgehen.
1: Ja, das heißt bestellte Sachen. Du fährst gleich deine Runde und unter anderem kommst du auch ab und zu bei Jens vorbei. Den habe ich jetzt hier gerade am Auto festgenagelt. Der ist in die Bäckerei reingegangen und hat sich Brötchen geholt. Jens, das ist die Ausnahme, dass du hierher fährst, beziehungsweise unter der Woche und am Wochenende lässt du dich beliefern.
3: Genau, also ich bin unter der Woche, fahre ich mit dem Auto hier vorbei für das Essen, für die Arbeit zu kaufen. Und am Wochenende gibt es einfach nichts Besseres, als morgens vors Haus deine Brötchen frisch vom Bäckerauto zu holen.
1: Und ich habe schon gehört, dann kommt Marina natürlich, weil die fährt halt aus. Man kennt sich auch und ihr macht auch gern ein bisschen Fez.
3: Ja, so die eine oder andere Frechheit muss man sich dann gefallen lassen, aber die bekommt es auch wieder zurück.
1: Sehr schön, das gehört dann auch dazu. Also da kennt man sich, wenn Marina morgens vorbeikommt. Marina, hast du eigentlich jeden Tag die gleiche Route oder kann man dich auch rufen?
2: Man kann mich auch rufen. Also man kann hier anrufen in der Bäckerei und dann sagen, ich hätte gern Lieferung von der Marina und dann komme ich da dann vorbei.
1: Toll. Und wir fahren heute Morgen auch mal ein bisschen mit oder ich fahre besser gesagt mit. Deine Route, nennt man nur so 2, 3 Punkte.
2: Das ist dann Horstenbach, am Rathaus, dann Schaffhausen und eigentlich sehr bekannter Glockenberg in Wattgassen.
1: Also für alle, die morgens den Berg nicht runterkommen. Ich meine, generell ist es ja auch eine gute Sache für ältere Leute oder Leute, die kein Auto haben. Dann kommt das Bäckerauto morgens vorbei. Und ich bin ganz sicher, Michael, dass die Leute, da wo wir hinfahren, jetzt gleich schon warten. Weil die wollen auch diesen Duft. Köstlich. Wenn noch was da ist, wenn ich nicht schon alles gegessen habe.
0: Simin heute Morgen unterwegs in Wattgassen mit dem Bäckerauto. Yes.

Achtung Autofahrer, ich habe eine Meldung aus dem Saar-Pfalz-Kreis. Zwischen Bliesmengen-Bolchen und Habkirchen sind Tiere auf der Fahrbahn. Fahren Sie da vorsichtig und kommen Sie gut ans Ziel. Jetzt um 7.26 Uhr, finde ich ja, ist Zeit für den ersten Ramazzotti des Tages, oder? Tina Turner hat er auch noch im Gepäck.

0: Beides keine zarten Stimmchen, ne? Passen trotzdem super zusammen. Tina Turner und Eros Ramazzotti, 7:30.
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0: Mit Franziska Hans, guten Morgen.
2: Guten Morgen. Härtere Strafen für Einsatz von K.O.-Tropfen. Der Bundestag beschäftigt sich heute erstmals mit den entsprechenden Gesetzentwürfen. Danach sollen K.O.-Tropfen rechtlich auf einer Stufe mit Waffen oder gefährlichen Werkzeugen stehen. Im Falle einer Vergewaltigung infolge von K.O.-Tropfen soll die Mindeststrafe steigen. Von aktuell 3 auf 5 Jahre Haft. Gewerkschaft kritisiert Tankmaßnahme. Verdi-Chef Wernicke sagte, der geplante Spritpreisdeckel komme zu spät. Er soll bis spätestens Anfang kommenden Jahres eingeführt werden. Laut Wernicke verdienen die Mineralölkonzerne bis dahin weiter viel Geld. Außerdem gehe niemand an die Übergewinne dieser Konzerne heran. Gespräche zwischen USA und Iran. Laut US-Präsident Trump ist das Treffen am Rande der UN-Vollversammlung in New York sehr gut verlaufen. Ein zentraler Streitpunkt bleibt jedoch die Kontrolle über die Straße von Hormuz. Trump stellte vor Reportern eine baldige Fortsetzung der Gespräche in Aussicht. Eröffnung der Steiger Gallery. Die Ausstellung startet übermorgen im Wassergarten am Erlebnisort Rheden. Fast 200 internationale Künstler haben Konzepte für eine Weiternutzung des Geländes eingereicht. Besucher können unter allen Ideen für ihre Favoriten abstimmen. Weniger Blitze im Saarland. Nach Zahlen des Blitzortungsunternehmens Nowcast hat es im laufenden Jahr bislang rund 6.900 Blitze gegeben. Die Blitzdichte liegt demnach um ein Viertel unter dem Mittelwert aus den Jahren 2016 bis 2025. Und Volleyballer verpassen EM-Halbfinale. Die deutsche Herrenauswahl verlor gestern Abend das Viertelfinale gegen Titelverteidiger Polen mit 0:3.
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0: Also wenn man sich die Wetterkarte für heute anguckt, die Wettertafel, dann sind da nur Sonnensymbole drauf zu sehen. Kein Wölkchen, höchstens ein paar Schleierwolken am Nachmittag. Die Temperaturen klettern auf angenehme 19 bis 23 Grad. Auch morgen, am Donnerstag, ein trockener Wechsel von Sonne und Quellwölkchen bei 18 bis 21 Grad.
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0: Auf der A8 Salü Richtung Pirmasens steht zwischen Elversberg und Neunkirchen-Spiesen ein defektes Auto. Zwischen Bliesmengen-Bolchen und Habkirchen ein totes Tier auf der Fahrbahn. Und geblitzt werden soll heute auf der A6 zwischen Saarbrücken und St. Ingbert West, auf der B406 zwischen Nennichen-Oberleuken und in St. Wendel. 0800 700 8000, das ist die kostenlose SR3 Blitzer- und Stau-Hotline. 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
0: 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Guten Morgen, hier ist Michael Friemel. Schönen Mittwoch.
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Vorsicht, Autofahrer, A1 Trier Richtung Saarbrücken zwischen Eppelborn und Ehlingen. Gefahr durch eine ungesicherte Unfallstelle. Fahren Sie da vorsichtig hin. Ja, wie gerecht ist unser Krankenkassensystem mit dem Nebeneinander von gesetzlicher und privater? Die Diskussion hat Kanzler Merz dieser Tage ja wieder in Gang gebracht. Wir gucken nachher mal, wie machen es denn die anderen um uns drumherum in Europa. What's the

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2: Es war ein hektischer Tag. Viele To-Dos auf meinem Zettel, viele Termine in meinem Kalender. Mit dem Handy in der Hand und tausend Dingen im Kopf lief ich hier über den Saarbrücker Hallberg. Hallo Luisa, reißt mich jemand aus meinen Gedanken und von meinem Handy los. Es ist, nennen wir sie Alena. Mit Alena habe ich schon das ein oder andere Mal zusammenarbeiten dürfen. Sofort bleiben wir stehen und sind direkt im Gespräch. Eigentlich kenne ich sie kaum. Aber es matcht einfach. Mit ihr mache ich nie Smalltalk. Sofort sind wir in den großen Fragen des Lebens drin. Wo will ich leben? Wie sollten Beziehungen aussehen? Und wie schmerzhaft ist manchmal Liebeskummer? Alena erinnert mich an diesem Tag daran, wie schön es ist, aufmerksam für meine Mitmenschen zu sein. Direkt nehme ich mir vor, das Handy und die To-Dos öfter mal zur Seite zu schieben und auch Zeit und Gelegenheiten für die großen und kleinen Sinnfragen mit den Menschen zu haben, die mir gerade gegenüberstehen. Übrigens treffe ich Alena in der besagten Woche noch zweimal zufällig. Zufall? Ich verbuche es lieber direkt mal als Erfolg meines Vorhabens, aufmerksamer zu sein. Frei nach einem klugen Kopf, der mal sagte, die wichtigste Stunde ist immer die Gegenwart. Der bedeutendste Mensch ist immer der, der dir gerade gegenübersteht. Das notwendigste Werk ist immer die Liebe.

0: Ja, wie gerecht ist unser Krankenkassensystem mit diesem Nebeneinander von gesetzlicher und privater? Diese Diskussion hat Kanzler Merz dieser Tage wieder in Gang gebracht. Wir können ja mal schauen, wie es die anderen machen, wie die denn zum Beispiel das handhaben in den Niederlanden oder in der Schweiz. Wir starten mit der Schweiz. Wie funktioniert das dort? Wie sind die Menschen dort versichert? Und ist das besser als bei uns?
1: In der Schweiz muss jeder krankenversichert sein. Er braucht eine sogenannte Grundversicherung. Die haben hier alle, egal ob Säugling oder Rentner, Hilfsarbeiter oder Generaldirektorin. Die Grundversicherung übernimmt Arztbesuche und Krankenhausaufenthalte, aber unter anderem auch Physiotherapien. Die Beiträge, die die Versicherten bezahlen, hängen nicht vom Einkommen ab. Unterschiede in der Höhe gibt es trotzdem, je nachdem, wie alt man ist oder bei wem man versichert ist, wo man wohnt und wie hoch der Franchise. Dieser Anteil ist, bezahlt man mehr oder weniger. Die Franchise ist die Summe, die jeder Versicherte pro Jahr selbst bezahlt, bevor die Kasse überhaupt einspringt. Von jeder Rechnung, die über diese Summe hinausgeht, bezahlen Versicherte in der Regel nochmal 10%, den Selbstbehalt. Geld vom Arbeitgeber gibt es für die Grundversicherung nicht. Wer die Beiträge nicht bezahlen kann, wird vom Staat unterstützt. Neben der Grundversicherung gibt es noch jede Menge Zusatzversicherungen, die man freiwillig abschließen kann, die aber teilweise sehr teuer sind. Unter anderem für Zahnbehandlungen. Die Kosten für Zahnbehandlungen werden von der Grundversicherung nämlich so gut wie nie übernommen. Wohl auch deswegen gelten die Schweizer als Weltmeister im Zähneputzen. Eigenverantwortung wird hier, wie in vielen anderen Bereichen auch, groß geschrieben.
0: Ja, nur damit man was gehört hat, ne? Wie es denn die anderen machen, so im Gegensatz zu uns in Deutschland, die wir ja gerne sagen, oh, es ist alles so schlecht. Wie ist es denn in den Niederlanden?
2: In den Niederlanden wurde die reine private Krankenversicherung, wie wir sie kennen, abgeschafft. Hier gibt es seit 20 Jahren eine einheitliche Grundversorgung für alle. Das Ganze nennt sich Basisversicherung und ist genau das. Basis. Wer mehr will, muss extra zahlen. Das fängt beim Zahnweh an. Dann ist man froh, mit einem kostenpflichtigen Zusatzpaket vorgesorgt zu haben. Es gibt alle möglichen Leistungen dazu zu kaufen. Gut für die, die es sich leisten können und wollen. Gerechter wurde das System eigentlich nicht. Oder nur in einem Punkt. Nicht dazu kaufen kann man sich schnelle Termine. Alle, ob arm oder reich, alle quälen sich mit den gleichen Problemen herum und sitzen gleich lang in den Wartezimmern. Alle müssen erstmal zur Hausärztin oder zum Hausarzt und dürfen erst dann, oft erst nach Monaten, zum Spezialisten. Die Vergütungen wurden gedeckelt, aber billiger wurde fast nichts. Versicherte und Patienten zahlen hier wie dort, ob in Deutschland oder in den Niederlanden, etwa das Gleiche an Beiträgen und Zusatzgebühren. Wer es sich leisten kann, geht in den Selbstzahlermodus und kommt in reinen Privatkliniken sofort dran.
0: Der Überblick, wie machen es denn die Niederländer, wie machen es die Schweizer im Vergleich zum deutschen Gesundheitssystem, wo ja Kanzler Merz eine Diskussion über die Krankenkassen angestoßen hat. 9 vor 8.

keine 100 Tage mehr, dann ist Weihnachten. Ich sag's nur, weil gerade bekannt wurde, dass an den Adventsfeiertagen der ÖPNV hier in Saarbrücken kostenlos sein soll. Das ist eines der Themen in SR3, die Rundschau um 8. Das ist in 5 Minuten soweit. Aaron Klein macht sich gerade auf den Weg ins Studio.

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1: Um 8 Uhr mit Aaron Klein und unter anderem diesen Themen. Gratis ÖPNV im Saarland im Advent. Details nach Sturz von 4-Jährigem in ein Kanalrohr in Sulzbach. Berlin-Wahl sorgt für Streit zwischen Rehlinger und CDU-Fraktion. Und das Wetter im Saarland freundlich und trocken bei 19 bis 23 Grad. Bus- und Bahnfahren im Saarland wird in diesem Jahr an den Adventssamstagen kostenlos. Das hat Verkehrsministerin Berg angekündigt. Außerdem soll es zum Ende des Jahres eine neue Expressbuslinie geben. SR-Reporterin Denise Friemann.
2: Durch den kostenlosen ÖPNV an den Adventssamstagen erhofft sich die Landesregierung einen positiven Effekt auf den Einzelhandel. Deshalb werden die Kosten auch als wirtschaftsfördernde Maßnahme vom saarländischen Wirtschaftsministerium übernommen. Insgesamt kosten die 4 Samstage, an denen der ÖPNV im gesamten Saarland kostenlos sein wird, 240.000 Euro. Darüber hinaus wird es ab dem 13. Dezember eine neue Expressbuslinie geben, die unter der Woche 6-mal am Tag zwischen Wadern und Saarbrücken fährt. Die Linie war bereits im Verkehrsentwicklungsplan ÖPNV vorgesehen. Sie wird zunächst für eine 2-jährige Testphase eingesetzt.
1: Das Saarland will 5 Justizvollzugsbedienstete in die JVA Zweibrücken versetzen, um weibliche Insassen aus dem Saarland dort zu betreuen. Hintergrund ist, dass in Zweibrücken deutlich mehr Saarländerinnen untergebracht sind, als die dafür vorgesehenen 35 Plätze zulassen würden. Rheinland-Pfalz hatte deshalb zusätzliches Personal gefordert. Dem Saarland entstehen dadurch keine Mehrkosten. Die versetzten Beamten werden künftig von Rheinland-Pfalz bezahlt, die frei werdenden Stellen sollen im Saarland nachbesetzt werden. Nachdem am Sonntag ein 4-jähriger Junge aus einem Schacht am Theodor-Heuss-Gymnasium in Sulzbach gerettet werden musste, hat der Regionalverband Saarbrücken gestern vor Ort geprüft, wie der Junge überhaupt den Schacht öffnen konnte und ob der Schacht ausreichend gesichert war. Florian Rabaré-Nejat mit weiteren Infos.
3: Bei der gemeinsamen Begehung von Regionalverbandsvertretern und der Polizei sei festgestellt worden, dass das Schachttor beschädigt war, so der Regionalverband auf SR-Anfrage. Dadurch sei es möglich gewesen, einen Teil des Rohres samt des Deckels abzunehmen. Normalerweise sei das Rohr mit einem eingerasteten Deckel verschlossen, den man nur mit einem gewissen Kraftaufwand entfernen könne. Für ein 4-jähriges Kind sei dies, in den Augen des Regionalverbandes, Zitat, kaum machbar. Der Deckel werde täglich vom Hausmeister der Schule kontrolliert, so der Regionalverband weiter. Der Schaden am Schachtrohr könne laut Regionalverband nur durch massive Krafteinwirkung entstanden sein. Daher geht der Regionalverband von Vandalismus aus. Ob erst dieser Schaden es dem Jungen ermöglicht habe, das Rohr eigenständig zu öffnen, könne jetzt nicht mehr nachvollzogen werden. Laut einem Sprecher nimmt der Regionalverband diesen Vorfall zum Anlass, um solche Deckel auf all seinen Schulgeländen zu kontrollieren.
1: Für das deutsch-französische Kinder- und Jugendfestival Lustig wird heute das diesjährige Programm vorgestellt. Das Festival wird vom 3. bis zum 9. November im Saarland und im französischen Moselle-Est ausgetragen. Lustig richtet sich besonders auf ein junges Publikum und findet dieses Jahr zum 14. Mal statt. Im Wassergarten am Erlebnisort Reden startet am Freitag die neue Steiger Gallery. Nach einem 3-tägigen Kulturwochenende und einer einmonatigen Ausstellung zeitgenössischer Kunst soll über eine dauerhafte Nutzung der Anlage entschieden werden. SR-Reporter Jimmy Boot.
4: Seit 4 Monaten liegen die groben Wasserbecken trocken, weil der Bergbaukonzern RAG das Wasser unterirdisch ansteigen lässt und es nicht mehr in Reden an die Oberfläche kommt. Fast 200 Künstlerinnen und Künstler aus verschiedenen europäischen Ländern, aber auch unter anderem aus Japan und Neuseeland, haben Konzepte für eine Weiternutzung des Geländes eingereicht. Einige davon sind ab Freitag 1 Monat lang zu sehen. Der alte Mosesgang, in dem das Grubenwasser rechts und links die Wände hinunterfloss, ist jetzt am Boden grün bewachsen und wird mit Klängen, etwa aus dem Bergbau und den Wassergärten, beschallt.
1: Das Landgericht Karlsruhe verhandelt heute über die Versandapotheke von DM. Die Wettbewerbszentrale will erreichen, dass DM Med apothekenpflichtige Medikamente nicht mehr an Verbraucher verkaufen darf. Die zentrale Frage ist, ob der Drogeriemarkt auf seiner Homepage die Angebote der Versandapotheke zu sehr mit den eigentlichen Drogerieangeboten vermischt. Für den Online-Verkauf apothekenpflichtiger, nicht verschreibungspflichtiger Medikamente hatte DM eine Tochtergesellschaft in Tschechien gegründet, was zulässig ist. Ob das Gericht heute schon entscheidet, ist offen. Das Verfahren könnte bis zum Bundesgerichtshof gehen. Eine mögliche Koalition zwischen der SPD und der Linkspartei in Berlin sorgt im Saarland für massive Auseinandersetzungen zwischen CDU-Fraktion und Ministerpräsidentin Redinger. Die CDU wirft der SPD

0: AfD-Politikerin vor, sie lasse eine klare Haltung gegen Antisemitismus vermissen. Diana Kühner-Mehrt.
1: Rehlinger sei entsetzt über diese so wörtlich infame und ehrabschneidende Verdrehung, teilte ihr Sprecher mit. Sie habe den CDU-Landesvorsitzenden und Fraktionschef Toscani aufgefordert, die Aussagen seiner Stellvertreterin öffentlich zurückzunehmen. Stein des Anstoßes ist ein Interview Rehlingers auf NTV, in dem sie eine mögliche Zusammenarbeit der SPD mit der Linkspartei in Berlin an ein Bekenntnis der Linken gegen Antisemitismus geknüpft, eine Koalition aber nicht ausgeschlossen hatte. Der CDU geht das nicht weit genug. Angesichts wiederholter antisemitischer Grenzüberschreitungen im Wahlkampf, die der Zentralrat der Juden beklagt habe, dürfe man die Frage einer Regierungsbeteiligung der Linkspartei nicht auf eine sprachliche Vorbedingung reduzieren.
0: Kanzleramtschefin Waken hat bekräftigt, dass die Bundesregierung die geplanten Sozialreformen bei Pflege, Krankenversicherung und Rente umsetzen will. Das sagte die CDU-Politikerin gestern Abend vor Wirtschaftsvertretern in Berlin. Dort versprach Waken Tempo, außerdem müsse der Reformkurs den Menschen besser erklärt werden. Wünschen der SPD nach Änderungen an der Rentenreform erteilte die Kanzleramtschefin indirekt eine Absage. Die von der Rentenkommission vorgeschlagene Reform nannte Waken ein Gesamtkunstwerk. Das sehe sie genauso wie der Kanzler und Arbeitsministerin Baas von der SPD. Auch Unionsfraktionschef Frei sagte Bundeskanzler Merz in den ARD-Tagesthemen Unterstützung bei der Umsetzung der umstrittenen Reformen zu. Der Einsatz von K.O.-Tropfen bei schweren Straftaten wie Vergewaltigung und Raub soll künftig härter bestraft werden. Der Bundestag beschäftigt sich heute erstmals mit den entsprechenden Gesetzentwürfen. Union und SPD wollen K.O.-Tropfen künftig rechtlich auf eine Stufe mit Waffen und gefährlichen Werkzeugen wie Messern stellen. Aus Berlin Chris Bertrow.
2: Setzen Straftäter sie zum Beispiel in einem Nachtclub ein, um ihre Opfer wehrlos zu machen und sie danach zu vergewaltigen, dann steigt die Mindeststrafe von bislang 3 auf 5 Jahre. Bei der Vorstellung ihres Entwurfs hatte Bundesjustizministerin Stefanie Hubig den Einsatz von K.O.-Tropfen bei Vergewaltigungen als besonders verwerflich bezeichnet. Betroffene hätten oft gar keine Chance, die Übergriffe zu bemerken und abzuwehren. Das sei besonders widerwärtig. Nach der ersten Debatte im Bundestag werden sich die Fachpolitiker des Parlaments intensiv mit den Entwürfen beschäftigen.
0: Die USA haben dem sudanesischen Armeechef Al-Burhan die Einreise verweigert. Er sollte heute vor der UN-Vollversammlung in New York sprechen. UN-Generalsekretär Guterres zeigte sich nach Angaben seines Sprechers zutiefst besorgt über die Visumsverweigerung. Aus Diplomatenkreisen heißt es, Washington habe das Visum davon abhängig gemacht, dass Al-Burhan einer 3-monatigen Waffenruhe zustimmt. Die Regierung in Khartoum lehnt das aber ab. Im Sudan kämpfen Al-Burhans Armee und die paramilitärische Miliz RSF seit 2023 gegeneinander. Dabei wurden Zehntausende Menschen getötet und mehr als 11 Millionen vertrieben. Vertreter der USA und des Iran haben sich erstmals nach 3 Monaten wieder zu Gesprächen getroffen. Das Treffen fand am Rande der UN-Generalversammlung in New York statt. US-Präsident Trump sprach von einem sehr guten Austausch, ohne allerdings Einzelheiten zu nennen. Ute Scheins.
3: Schon die Spekulationen über ein mögliches Treffen Trumps mit Irans Präsident Pezeshkian hatten die Ölpreise gedrückt. Ein zentraler Streitpunkt bleibt jedoch die Kontrolle über die Straße von Hormus, eine der wichtigsten Routen für den internationalen Öl- und Gashandel. In einem anderen Konflikt konnte Trump dagegen eine Lösung präsentieren. Die USA haben bei der Vollversammlung ein Sicherheitsabkommen mit Dänemark und Grönland unterzeichnet. Es sieht einen Ausbau der US-Militärpräsenz auf der Insel vor, um sie besser verteidigen zu können. Nachdem Trump in den vergangenen Monaten mehrfach damit gedroht hatte, Grönland zu übernehmen.
0: Bei der deutschen Bewerbung um Olympische Sommerspiele ist München der Favorit. Das geht aus der Bewertung des Deutschen Olympischen Sportbunds hervor. Demnach liegt München knapp vor der Region Köln-Rhein-Ruhr, Berlin folgt mit deutlichem Abstand. Eine Empfehlung für einen der Bewerber gibt der DOSB allerdings nicht ab. Alle 3 Konzepte seien grundsätzlich geeignet. Das Votum der Kommission gilt auch nur als Orientierung, es ist nicht bindend. Über die deutsche Bewerbung für die Sommerspiele 2036, 40 und 44 wird am Samstag entschieden. Manuel Feil spielt künftig für den FC 08 Homburg in der Fußballregionalliga. Laut Verein hat der 31-jährige Mittelfeldspieler einen Vertrag bis Juni des kommenden Jahres unterschrieben. Manuel Feil lief davor 8 Jahre lang für die SV Elversberg auf und begleitete den Verein von der Regionalliga bis in die vergangene Saison, nach der die SVE in die Bundesliga aufgestiegen ist. Und das war die SR-Info-Rundschau. Jetzt ist es genau 10:08 und Michael Friemel übernimmt wieder. Guten Morgen.
4: Guten Morgen. Danke, Aaron.
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4: Heute gibt's Sonne satt, kaum ein Wölkchen, Temperaturen 19 bis 23 Grad. Morgen bis zu 21 Grad, da geht's nochmal so ein bisschen zurück mit den Temperaturen, aber Tim hat gesagt danach.
6: Dann kommt ein neues Hoch namens Arno und wird uns dann diesen Altweibersommer verlängern. Die Temperaturen steigen sukzessive an. Freitag 24 Grad in der Spitze, am Samstag möglicherweise schon die 25 oder 26. Das wäre dann schon amtlich wieder ein Sommertag und am Sonntag nach heutigem Stand Sonne, Wolken im Wechsel, trocken. Bei bis zu 27 Grad, also da kann man schon wieder mit dem T-Shirt draußen rumlaufen.
4: Was für ein Landpartiewetter.
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4: A620, Saarlouis Richtung Saarbrücken, zwischen Wilhelm-Heinrich-Brücke und Saarbrücken-Bismarck-Brücke ein defektes Fahrzeug. Geblitzt wird, ganz frisch durchgegeben von Ihnen auf der A620, Saarlouis Richtung Saarbrücken in Höhe Güdingen. Ansonsten störungsfreier Verkehr. 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
4: Wenn der Brotmann zweimal klingelt, dann könnte es heute die Brotfrau sein. Simin Sadeghi unterwegs mit dem Bäckermobil. Die fahren heute durch Wattgassen und drumrum. Gleich meldet sie sich live in SR3. Guten Morgen.
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0: Kann gut sein, dass Simin Ihnen heute die Brötchen vorbeibringt. Zumindest, wenn Sie in Wattgassen und Umgebung wohnen. Da ist sie heute Morgen mit dem Bäckerauto unterwegs, mit Marina von der Bäckerei Barbrake. Und gerade eben waren Sie bei einer Kundin gewesen, haben dort schon abgeliefert und wollten noch irgendwo auf den Markt fahren. Weiß ihr, ja, entweder fängt die Schule an oder das Bäckerauto ist da.
1: Das Bäckerauto ist da. Danke, Marina, du kannst aufhören zu klingeln. Und zwar sind wir jetzt am Rathaus in Wattgassen angekommen. So, das heißt abschnallen. Jetzt wird das Lädchen ausgefahren, damit man schön die Auslage sehen kann. Guten Morgen, und da sieht man schon die erste Kundin. Hallo, guten Morgen, Sie haben ja sogar schon auf uns gewartet.
2: Ja.
1: Ja. Und was gibt's heute Morgen bei Ihnen?
2: Ein Körnerbrot hätte ich gerne.
1: Mhm. Ein Körnerbrot und?
2: Zwei Brötchen.
1: So nämlich. Jeden Morgen hier am Bäckerauto?
2: Wenn ich das sehe, ich bin da nicht jeden Morgen da.
1: Aber Marina ist jeden Morgen da. Das ist doch gut. Außer wenn sie im Urlaub ist. Dann fährt das Auto nicht. Aber dann habe ich gerade schon gehört, weiß man auch, wen man vermissen kann. Michael, das ist so süß heute Morgen. Wir sind schon einige Kunden abgefahren, Marina und ich. Und da ist wirklich alles dabei. Also die Leute kommen da morgens in ihrem Pyjama aus dem Haus raus, freuen sich, dass sie nur 3 Schritte zum Bäckerauto gehen müssen. Und ihr Lieblingskunde, Marina, kannst du kurz noch mal eben von Theo erzählen? Dein Lieblingskunde Theo, 92, bei dem sind wir gerade weggefahren. Ihr habt ein richtiges Ritual morgens, ne?
3: Ja, er sagt immer Schätzchen zu mir.
1: Fragt immer, ob sie ihn noch liebt. Sie sagt immer ja.
3: Er fragt immer, ob er mich noch liebt. Da muss ich natürlich mit ja antworten, was ja aber auch so ist.
1: Klar.
3: Er ist ein ganz toller, toller Mensch. Mhm. Und ich freue mich jeden Morgen, wenn ich ihn sehe.
1: Ja, und dann wird immer gewunken zum Schluss. Da wird sich dann immer noch mal umgedreht. Der Theo winkt aus der Tür raus und Marina winkt aus ihrem kleinen Bäckerauto raus. Übrigens, wir sind jetzt hier, glaube ich, bei der 4. Station. Und es ist echt so, die Leute nehmen das gut an. Die freuen sich einfach. Und das sind auch nicht nur ältere Leute, sondern auch, wir waren bei einer Autowerkstatt schon. Oder halt, wie gesagt, bei Leuten zu Hause. Die sind dann, Marina klingelt jetzt noch mal, damit die Leute im Rathaus auch wissen, dass sie da ist. Und die strömen dann wirklich zum Bäckerauto. Auto. Die Auslage ist, würde ich sogar schon sagen, ja, zu einem Drittel leer. Und also ich bin ganz erstaunt. Ich wünsche mir sowas ehrlich gesagt auch in Saarbrücken. Die Bäckerei Barbrake, die gibt es übrigens schon seit fast 90 Jahren. Und dieses Bäckerauto wurde irgendwann eingeführt, weil man gesagt hat, na gut, da müssen wir halt zu den Leuten kommen, wenn die nicht mehr alle zu uns kommen können. Und das ist wirklich grundsätzlich eine gute Idee. Marina, wie lange machst du das denn eigentlich schon?
3: Jetzt fast 6 Jahre und ich mache es leidenschaftlich gerne.
1: Du willst gar nicht wieder in die Bäckerei, ne?
3: Ich möchte gerne in meinem Bäckerauto bleiben.
1: Ja. Und du kennst, habe ich heute Morgen schon gemerkt, du kennst fast alle Leute mit Namen und was sie gerne wollen.
3: Ja.
1: So, jetzt stehen hier schon 4 Leute. Was wollen die gleich?
3: Er will mit Sicherheit ein Tourbrot.
1: Aha.
3: Er will ein belegtes Brötchen und sie auch ein belegtes Brötchen, Brot oder Kaffeestückchen.
1: Man kennt seine Kunden. So gut, dann lasse ich dich jetzt mal arbeiten und helfe jetzt gleich noch ein bisschen mit Michael. Also wirklich Bäckerei-Autofahrerin müsste man sein. Was
0: ich
1: für ein Job.
0: Ich finde auch, dass es was Tolles ist, auch so von Kundenseite her. Ich finde ja, es hatte so was Heimeliges bei uns. Man kennt auch so die Klingel oder das Geräusch, das so ein Bäckerei-Auto macht. Und es gibt auch welche, die so mit so Melodie fahren und dann weißt du, ach, guck mal, jetzt dauert es nicht mehr lange, jetzt kommen sie um die Ecke gleich. Ich wünsche euch noch einen schönen und erfolgreichen Morgen. Danke fürs Mitnehmen, Marina und Simin. Auf dem Foto seht ihr aus wie die 2 Damen vom Grill in ihrem Laster. Tschüss.
1: Ciao.
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12: Es ist 8:30.
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13: Mit dem Kai Forscht. Gemäue. Bus- und Bahnfahrer im Saarland ist dies Jahr an der Adventssamstage umsonst. Das hat gestern die saarländische Verkehrsministerin Sperch-Petra gesagt. Das soll gut für den Einzelhandel sein. Insgesamt kostet die Aktion für die vier Samstage 240.000 Euro. Ab dem 13. Dezember soll es außerdem noch einen Extrabus geben, der unter der Woche 6 Mo am Tag zwischen Wadern und Saarbrücke fahren tut. Das Saarland will 5 Gefängniswärter in die JVA Zwerbrige versetzen, damit die dort Frauen im Gefängnis besser betreuen können. In Zwerbrige hocken nämlich fast 70 Saarländerinnen im Knast. Das Saarland hat aber eigentlich dort nur 35 Plätze. Die Pelzer hat deswegen mehr Personal angefordert. Die Stelle, die dort aus dem Saarland freigehen, wäre nur besetzt. Bei dem Schacht in Sulzbach, wo am Sonntag kleiner Frecker drin gefallen war, war wohl was kaputt. Das hat der Regionalverband Saarbrücke jetzt gesagt. Normal wäre auf dem Rohr ein Deckel, der innenraste tut, aber der Deckel wäre wohl kaputt gemacht worden, sonst hätte der Vierjährige den Schacht überhaupt nicht aufmachen können. Und jetzt noch ein bisschen Fußball. Der Fall Manuel, der insgesamt 8 Jahre für die SV Elmersberg gespielt hat, spielt jetzt beim FC Homburg in der Regionalliga. Der Fall war damals schon in der Regionalliga bei der SVE dabei. In der letzten Saison hat er aber so gut wie gar nicht mehr gespielt. Im Sommer war sein Vertrag dann ausgelaufen. Bei Homburg hat er jetzt erst mal einen Vertrag bis nächstes Jahr.
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14: Heute gibt es Sonne pur. Höchstens mal ein paar Schleierwölkchen am Nachmittag. Die Temperaturen klettern auf 19 bis 23 Grad. Morgen ein trockener Sonne-Wolken-Mix bei 18 bis 21 Grad. Ab Freitag geht's noch mal weiter nach oben mit den Temperaturen. Am Wochenende könnte es fast wieder sommerlich werden.
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14: Aktuell keine Störungsmeldung, nur ein frischer Blitzer gesichtet von Ihnen auf der A620 Saarlouis Richtung Saarbrücken in Höhe Güdingen. Außerdem will die Polizei noch blitzen auf der A6 zwischen Saarbrücken und St. Ingbert West und auf der L107 zwischen Ormesheim und Eschringen. Alle Verkehrshinweise kostenlos unter 0800 700 8000 durchgeben und aktuelle Verkehrsinfos zu jeder Zeit bei SR3 in der ARD Sounds App zum Nachhören.
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14: Das wird sich gut machen, die weiße Soutane vor dem blauen Himmel, den goldenen Blättern. Der Papst kommt nach Metz am kommenden Montag. Thema gleich in SR3. Guten Morgen.
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0: Guten Morgen, hier ist SR3 Saarlandwelle. Inzwischen ist es gleich 20 Minuten vor 9. Es gibt eine Internetseite, da können wir es alles mal angucken hier. Christian Otterbach. Also, wir fangen an. Die Internetseite für die Region Moselle, da zählt schon eine Uhr runter. Machen wir es so. Gucken Sie mal auf diese Seite der Region Moselle. Da zählt eine Uhr runter, da sind nur noch 5 Tage und ein paar Stunden drauf, bis der Papst nach Metz kommt. Ja, wir kriegen Besuch vom Papst hier in der Region. Ist am Montag wirklich soweit? Und vielleicht denken Sie jetzt gerade, ach, da hätte ich Zeit, den gucke ich mir an. Die Frage ist, ob das eine gute Idee ist. Und diese Frage gebe ich eben an genau unseren Kollegen und SR-Kirchenexperten Christian Otterbach weiter.
1: Die Chance ist ziemlich klein, ehrlich gesagt. Also man konnte sich anmelden. Es gibt auch Busse aus dem Bistum Trier und Speyer, die da hinfahren mit Saarländerinnen und Saarländern. Aber wenn du ganz alleine unterwegs bist und am Montagmorgen spontan losfährst, glaube ich, kann es Schwierigkeiten geben. Die ganze Innenstadt ist abgeriegelt. Es ist große Sicherheit, weil neben dem Papst auch einige Staatschefs da sein werden. Es gibt gewisse Zonen, wo der Papst mit dem Papamobil vorbeifährt, wo man eigentlich als normale Besucherin, normaler Besucher sein kann. Aber ob man ihn dann wirklich sieht, eine Garantie gibt's nicht.
0: Also okay, einfach am Montag SR3 hören oder den Papst im Fernsehen gucken. Papst Leo XIV. Ist ja ohnehin ein ganz anderer Typ, als es Franziskus oder Benedikt waren. Wir haben Christian Otterbach auch gefragt, ob man das denn am Montag am Besuchsprogramm auch merken wird.
1: Ich glaube, da haben die Päpste, man glaubt es nicht, gar nicht so viel Einfluss drauf. Das regelt der Vatikan. Da gibt es ein strenges vatikanisches Protokoll, weil der Papst so gesehen ja ein Staatsoberhaupt ist. Und da gibt es ganz fixe, feste Regeln. Päpste können sich auch was wünschen, aber ob das Protokoll denen das dann gestattet oder nicht, darauf hat selbst der Papst nicht immer den eigenen Einfluss. Also ich kann mir vorstellen, dass Leo XIV. Ein eher politisches Programm hat, eher weniger sozialpolitisch unterwegs ist wie sein Vorgänger Franziskus. Aber dass der jetzt sagen würde, wie man sich vom Papst halt vorstellt, ich will das, das, das und das und dann wird das auch so gemacht. Nee, so ist es nicht.
0: Was ja kurios ist, in Metz heißt der Papst nicht Leo, sondern Leon.
1: Leon. Leon. Also ich traue mich nicht jetzt live im Radio der 14. übersetzen, aber es ist Leon. Bei uns auf Deutsch ist er halt der Leo. In Spanien wird es auch nochmal ein bisschen anders sein, aber so ist es halt. Im Vatikan wird Latein gesprochen und das wird in allen Ländern halt so übersetzt, wie es passt.
0: So, genau. Ich mache den Übersetzer Leon XIV. Es gibt Gerüchte, dass der Papst auch bald nach Deutschland kommt.
1: Ja, eingeladen ist er schon mal offiziell. Also der deutsche Bundespräsident Frank-Walter Steinmeier hat ihn schon offiziell eingeladen. Und er hat in einem Papstflieger irgendwann mal letztens verraten, er lerne nachts per Sprach-App Deutsch. Das hat man als Hinweis gedeutet, dass der Papst tatsächlich in den nächsten 1-2 Jahren auch einen Deutschlandbesuch plant. Sowas macht der Vatikan immer erst kurz vorher bekannt, offiziell. Deswegen weiß man es noch nicht sicher, aber warum sollte er sonst Deutsch lernen, wenn er nicht grundsätzlich einen Deutschlandbesuch planen würde? Sein Vorgänger Franziskus war ja nicht in Deutschland, der war in Luxemburg. Den haben wir ja vor ziemlich genau 2 Jahren mitgekriegt, aber in Deutschland war Franziskus offiziell nie.
0: Also irgendwie schön, sich vorzustellen, dass der Papst nachts auf Bubble Deutsch lernt, oder? Sich das so vorplappert. Wunderbar. Leo XIV. Macht Station in Frankreich. In Paris geht's los, dann geht's über Lourdes nach Metz. Das wird am Montag der Fall sein, der Abschluss der Reise in Metz. Christian Otterbach, unser SR3-Kirchenexperte, hatte die Informationen dazu.

0: Was haben die heute Morgen gesagt? Über den Volleyballer aus dem Saarland, der bei der EM mit dabei war? Oder was hat denn Tim Steger zum Landpartiewetter gesagt? Wenn sie sagen, Mist, habe ich heute Morgen gerade knapp verpasst, ist das kein Problem. 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

David Bowie und Live on Mars in SR3. Guten Morgen um 9:07. All überall finden jetzt wieder Oktoberfeste statt, nicht nur in München, auch hier bei uns im Saarland. Und es gibt ja ein besonderes Oktoberfest, eins speziell für Senioren, das regelmäßig in Saarlouis auf dem großen Markt im Festzelt stattfindet. Das ist in diesem Jahr am 5. Oktober, ne? 5. Oktober, 16 bis 20 Uhr. Und normalerweise hat die Stadt Saarlouis die Seniorinnen und Senioren über 70 Jahre da per Post oder per Mail eingeladen bisher. Dieses Jahr ist es eine offene Einladung. Man muss sich aber trotzdem anmelden. Nur die Info, also wenn Sie da sein wollen, haben bisher noch keine Einladung gekriegt, schriftlich, ja. Und Sie sind das gewohnt eigentlich. Das findet schon statt. Sie müssen sich nur bei der Stadt Saarlouis melden. Einfach eine Mail an seniorenfeier@saarlouis.de oder einfach mal bei der Stadt Saarlouis anrufen und sich dort dann anmelden zum Senioren-Oktoberfest. So, es ist 9:06. Ich mache mich vom Acker. Schön, dass wir gemeinsam gestartet sind. Gleich kommt Marcel mit dem Vormittag und wir hören uns dann morgen früh wieder. Bis dahin, tschüss.

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0: Steuerentlastungen, forderte aber darüber hinaus eine Übergewinnsteuer für Ölkonzerne. Auch die Saar-CDU steht hinter den Entlastungsplänen und zeigt sich offen für weitergehende Maßnahmen, falls die Preise hoch bleiben. Einen Preisdeckel will CDU-Fraktionschef Toscani aber nur, wenn der, so wörtlich, tatsächlich die Verbraucher entlastet, die Versorgungssicherheit gewährleistet bleibt und keine Fehlanreize entstehen. Die AfD an der Saar begrüßt den kurzfristigen Tankrabatt, lehnt einen Preisdeckel aber als planwirtschaftlich ab.
1: Die saarländischen Grünen bezweifelten derweil, dass der Tankrabatt vollständig bei den Autofahrern ankommen wird. Kanzleramtschefin Warken hat einflussreichen Wirtschaftsverbänden zugesagt, dass die geplanten Reformen zügig kommen, trotz Unruhe in der Koalition. Die CDU-Politikerin forderte eine engere Geschlossenheit. Die umstrittene Rentenreform etwa sei ein Gesamtpaket, das als solches umgesetzt werden müsse. Damit erteilte Warken Forderungen des Koalitionspartners SPD indirekt eine Absage. Die Sozialdemokraten bestehen darauf, noch einmal zu prüfen, ob die abschlagsfreie Rente nach 45 Beitragsjahren wirklich abgeschafft werden soll. Härtere Strafen für den Einsatz von K.O.-Tropfen sollen künftig für mehr Abschreckung sorgen. Der Bundestag berät heute erstmals über einen

0: Linie überschreitest, dann wird es richtig heftig. Mhm.
1: Die Umweltschutzorganisation Greenpeace hat die luxemburgische Regierung aufgefordert, in Frankreich Auskunft über den Schutz vor Drohnenangriffen und Sabotageakten einzuholen. Hintergrund sind Überflüge nicht identifizierter Drohnen am Flughafen Findel in den vergangenen Tagen. Sie werfen nach Ansicht der Umweltschützer auch Fragen zur Sicherheit kritischer Infrastruktur auf, etwa am französischen Atomkraftwerk Cattenom. Ein Unfall dort hätte demnach schwere Folgen für die Großregion. Im Oktober erreicht Reaktor 1 in Cattenom seine ursprünglich geplante Laufzeit von 40 Jahren. Der Betreiber EDF will das AKW weiter nutzen. Unter anderem Greenpeace lehnt das ab. Das Landgericht Karlsruhe verhandelt heute über die Versandapotheke von DM. Die Wettbewerbszentrale will erreichen, dass DM Med apothekenpflichtige Medikamente nicht mehr an Verbraucher verkaufen darf. Zentral ist dabei die Frage, ob der Drogeriemarkt auf seiner Homepage die Angebote der Versandapotheke zu sehr mit den eigentlichen Drogerieangeboten vermischt. Ob das Gericht heute schon entscheidet, ist offen. Das Verfahren könnte bis zum Bundesgerichtshof gehen. Im Le Carreau in Forbach wird heute das Programm des deutsch-französischen Kinder- und Jugendfestivals Lustique vorgestellt. Es wird vom 3. bis zum 9. November im Saarland und im französischen Departement Moselle stattfinden. Lustique richtet sich besonders an ein junges Publikum. Es findet bereits zum 14. Mal statt. Das waren die Nachrichten mit Markus Neuschwander. 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
3: Das wird heute wieder ähnlich wie gestern. Wir kriegen Temperaturen im durchaus angenehmen Bereich von bis zu 23 Grad, je nachdem, wo wir uns befinden im Saarland. Haben jetzt schon blauen Himmel und dazu kommen ein paar Schleierböckchen. Es bleibt aber auf jeden Fall trocken.
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3: Wir haben Blitzer für Sie und zwar auf der A620 Saarlouis Richtung Saarbrücken in Höhe Güdingen. Das war eine kurze Meldung. 9.04 Uhr. Ich wünsche Ihnen eine gute Fahrt.
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3: 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Hier ist Marcel Lützbinder. Hallo. Kommen Sie gut in diesen Mittwoch.
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Oh Mann, Reise zurück in die Jugend mit Geier, Sturzflug und Bruttosozialprodukt. Ich war 9, als das Ding rausgekommen ist. Und damals, da gab's in jedem Dorf noch eine Bäckerei. Das ist heute nicht mehr so selbstverständlich. Viele haben dicht gemacht. Aber zum Glück gibt's ja die Bäckereibusse, die im Land unterwegs sind und die Leute versorgen. Und mit einem solchen ist heute Simin Sadeghi unterwegs. Hören wir mal gleich, was die dabei erlebt. Ich habe noch einen nüchternen Magen, den ich hier mit mir rumschleppe. Bitte, Simin, gleich nicht so in die Details gehen.

0: Ach, hat die einen tollen Job. Simin Sadeghi heute. Mit dem Gumobil ist sie an ein Bäckerauto rangefahren, umgestiegen und jetzt darf sie tatsächlich da bei Waller fangen, mit denen unter... Nee, bei Wattgassen, da sind wir. Bei Wattgassen darf sie unterwegs. Ach, Simin, dir geht's gut, oder?
1: Und ich bin immer noch unterwegs mit Marina im Bäckerauto von der Bäckerei Babrake. Und ja, man muss wirklich sagen, Marina, jetzt, ich fahre jetzt schon eine ganze Zeit mit dir, du bist wirklich flott unterwegs.
2: Vielen Dank, so ist der Plan.
1: Und du hast hier gerade auf deinen Spickzettel geguckt. Heute ist Mittwoch, da steht drauf, 2 Tessiner und ein Berliner. Das packst du für wen?
2: Für hier die Frau Theobald, die kriegt das dann vor die Tür gelegt und... am Wochenende kommt dann die Tochter und bezahlt das.
1: Ach so, das geht also auch, wenn da jemand wohnt, die nicht mehr ganz so fit ist, dann machst du das für die fertig.
2: Genau, so ist dann, das steige ich dann aus und legt er das hin und damit halt ältere Damen oder auch Herren nicht ans Bäckerauto laufen müssen.
1: Das gibt's wirklich nur bei Marina. So, ich will dich gar nicht stören, Marina, dann steig mal aus. Und wir machen uns gleich nochmal auf den Weg. Was für ein Service. Und weiter geht die Fahrt. Wohin?
2: 5 Häuser weiter. Da wird jetzt nochmal geklingelt.
1: Ja.
2: Und dann hoffen wir, dass die Frau Tönes kommt, die Frau Klaus.
1: Mhm. Und, du kennst sie ja wirklich alle mit Namen.
2: Ja, ja, überwiegend, sagen wir mal.
1: Also ja. Wirklich toll. Das ist einfach persönlich.
2: Ja, ich fahre die Tour ja auch jetzt schon bald 6 Jahre. Und ja, dann lernt man die Menschen kennen. Man hört sich auch mal Sorgen an. Und das ist aber auch das, was mir Spaß macht, mich mit den Menschen so zu unterhalten.
1: Ja.
2: Ja.
1: Nah an den Leuten, kann man sagen. So, jetzt wird wieder der Laden ausgefahren. Wir machen den Motor aus. Geklingelt haben wir schon. Und gucken mal, wer kommt. So, hier ist schon wieder gute Stimmung heute Morgen. Im Hintergrund bellt ein Hund. Wir sind inzwischen in Schaffhausen angekommen. Und natürlich, so wie es immer ist, Marina fährt vor und die Kundschaft kommt. Erstmal guten Morgen. Kaufen Sie jeden Morgen bei Marina Ihr Brot?
3: Nee, nicht jeden Morgen, so ab und zu. Ne?
1: Und wenn ich mir die Auslage so angucke, da bringt sie ja auch immer extra Kalorien mit.
3: Ja, ja.
1: Wie soll man da widerstehen?
3: Die Auswahl ist groß. Ne?
1: Wie ist das für Sie, dass das Bäckerauto hier hinkommt und Sie nicht extra runter müssen zum Bäcker?
3: Ja, das ist schön. Ne? Vor Jahren ist immer schon Bäckerauto gekommen. Ne? Und dann jahrelang nicht mehr. Und da haben wir gesagt, oh, es kommt nochmal Bäcker, prima.
1: Sehr gut. Und vor allem das Schöne ist, man kriegt ja hier nicht nur Brötchen, sondern es wird einem auch noch was ans Ohr gelabert, wie man so schön sagt.
4: Genau so, man hat ein bisschen Gespräch. Ja. Ne?
1: Also super, wie beim Bäcker.
2: Ja, die Nachbarn treffen sich, da wird sich dann auch mal ausgetauscht. Gerade im Winter ist das natürlich sehr schön, ne? Wenn man dann viel in den Häusern ist und dann kommen sie ans Bäckerauto und dann wird halt mal ein Schwätzchen gehalten.
4: Genau. Wunderbar.
1: Schön.
4: Da fährt manches.
1: Ah, okay. Was erfahren wir denn heute Morgen hier? Interessant. Jetzt noch ein Kaffee und dann ist alles gut. Mensch, die Tratschtante des Orts ist heute Morgen nicht da, haben wir gerade gehört. Ja, also mit dem Bäckerauto unterwegs, inzwischen in Schaffhausen. Wir fahren heute die ganz große Runde.
0: Ja, wenn man das Neue erfahren will, muss man nicht zum Friseur. Da geht man zum Bäckerauto. Und falls das hier beim SR3-Studio vorfahren sollte, nur ganz theoretisch, Sie könnten glänzende Augen erleben. Es wären meine.

SR3, der aktuelle Blick auf die Straße. Vorsicht auf der A8, Saarlouis Richtung Pirmasens in Höhe Schwalbach-Schwarzenholz. Gefahr durch Fahrzeugteile auf der Fahrbahn. Und dann haben wir noch eine Meldung. Vorsicht auf der A8 Luxemburg Richtung Saarlouis. Da sind wir unterwegs zwischen Perlborg und Tunnel Pellinger Berg. Gefahr durch eine ungesicherte Unfallstelle im Baustellenbereich. Bitte vorsichtig fahren.

0: Jawohl, sogar der Flieger ist mit dabei, der im Original ja auch zu hören ist, von The Letter. Das war die Version von Hayley Reinhardt. Es ist 9.30 Uhr.
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0: mit Franziska Hans.
2: Geplante Neuauflage des Tankrabatts. Das Saarland wird den Plänen im Bundesrat zustimmen. Am Freitag soll der neue Tankrabatt von bis zu 17 Cent beschlossen werden. Saarministerpräsidentin Rehlinger und die CDU im Saarland befürworten die geplanten Entlastungen. AfD und Grüne sind skeptischer. Härtere Strafen bei K.O.-Tropfen. Der Bundestag berät heute erstmals über einen entsprechenden Gesetzentwurf von Bundesjustizministerin Hubig. Sie sagte, das sei ein starkes Signal und ein starkes Stoppschild. Nötig sei zusätzlich mehr Prävention, etwa Aufklärungskampagnen in Bars. Prozess um DM Versandapotheke. Das Drogerieunternehmen verkauft seit Ende des vergangenen Jahres rezeptfreie, aber apothekenpflichtige Medikamente online über eine Tochtergesellschaft. Die Wettbewerbszentrale bemängelt, dass beide Geschäfte zu eng miteinander verbunden seien. Und Programm des Festivals Lustique. Es wird heute im Le Carreau in Forbach vorgestellt. Das deutsch-französische Kinder- und Jugendfestival wird vom 3. bis zum 9. November im Saarland und im französischen Departement Moselle veranstaltet.
0: Danke, Franzi.
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0: Es ist heute sonnig. Ein paar dünne Schleierwölkchen kommen vielleicht dazu, aber ganz viel blauer Himmel ist zu sehen neben der Sonne. Und nachdem es jetzt frisch begonnen hat, wird es allmählich wärmer. 19 bis 23 Grad erwarten wir heute. Da schließt sich dann wieder eine recht kühle Nacht an. 11 bis 7 Grad haben wir dann, relativ frisch. Und 18 bis 21 Grad schon für morgen vorhergesehen. Trockener Wechsel aus Sonne und Quellwolken am Mittwoch. Mittwoch ist heute Donnerstag.
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0: Vorsicht auf der A8, Saarlouis Richtung Pirmasens in Höhe Schwalbach-Schwarzenholz, Gefahr durch Fahrzeugteile auf der Fahrbahn. Vorsicht auch auf der A8 Luxemburg Richtung Saarlouis zwischen Perlborg und Tunnel Pellinger Berg, Gefahr durch eine ungesicherte Unfallstelle im Baustellenbereich. Und Blitzer in der Ortsdurchfahrt Schnappach steht einer zwischen Schaffhausen und Werbeln und auf der A620 Saarlouis Richtung Saarbrücken in Höhe Gütingen. Ich wünsche Ihnen eine gute Fahrt und wenn es noch was gibt, die 0800 700 8000, die bringt Sie telefonisch in die Verkehrsredaktion. Der Anruf kostet ja auch nichts.
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0: Mit Marcel Lützbinder. Hallo. Betrüger im Internet, die werden immer dreister. Was tun, wenn sie gefälschte Rechnungsmails bekommen? Das klären wir gleich. Gut zu wissen hier auf SR3.
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0: Rod Stewart, Young Turks, hier auf SR3. Es ist eine Betrugsmasche mit Spam-E-Mails, die gerade wieder die Sorgen macht. Und zwar war das ja früher so, dass man solche Mails relativ schnell als Fakes erkennen konnte. Aber auch die Betrüger entwickeln sich weiter. Und die Verbraucherzentralen in Deutschland und auch die Polizei im Saarland, die beschäftigen sich aktuell mit einem Fall, bei dem in E-Mails plötzlich persönliche Informationen drin sind. Die hatten ja klassische Spam-E-Mails eigentlich gar nicht drin. SR3-Wirtschaftsreporter Sven Berzelis, der hat sich damit beschäftigt. Sven, worum geht's da genau?
1: Also es gibt natürlich Lecks, auch bei regulären Firmen, dass Firmen gehackt werden, Datensätze komplett abgefischt werden, die dann im Darknet als Crime as a Service, kann man sagen, weiterverkauft werden, Gewinn bringt. Dann gibt es auch noch andere Möglichkeiten, dass zum Beispiel Phishing-Mails kommen, Malware, also Schadsoftware wie Trojaner oder sogenanntes Social Engineering, dass Leute einfach dazu gebracht werden, am Telefon ihre Daten preiszugeben.
0: Das war nicht Sven, das war Hauptkommissar Phil Kranz. Der beschäftigt sich mit diesen Sachen, der ist Dezernatleiter für Vermögenskriminalität und Cybercrime und der weiß natürlich, was dahinter steckt. Schützen kann man sich kaum davor, nur dafür sorgen, dass weniger Daten in die Welt gelangen. Das sagt auch Desiree Fuchs, Juristin bei der Verbraucherzentrale Saarland.
2: Also 100% würde ich sagen, kann man es nicht verhindern. Also ein gewisses Risiko schwingt natürlich immer mit. Klar kann man gewisse Schutzvorrichtungen, ja, man kann halt sich überlegen, zahle ich durch Angabe meiner Kontodaten oder nutze ich vielleicht Zahlungsdienstleister dafür, um halt auch sensible Daten halt nur verschlüsselt weiterzugeben.
0: Wer jetzt dennoch Rechnung und Mahnung bekommt, obwohl man eigentlich gar keine Bestellung gemacht hat, sich gar nicht erinnern kann, dass man da irgendwas abgeschlossen hat, egal wie seriös die aussehen. Nicht zahlen, sagen Polizei und Verbraucherschützer und bei der Polizei Anzeige erstatten, wenn klar ist, dass es sich um möglichen Betrug handelt.

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Another Saturday Night, der einsame Sam Cooke. Das soll er wirklich geschrieben haben, das Lied, als er durch England getourt ist. Und dann hatten sie ihn in einem Hotel untergebracht, wo weibliche Gäste streng untersagt waren. Man durfte also keinen mitbringen. Und da saß er und dachte sich, Mensch, jetzt habe ich wieder einen schönen Samstagabend, aber niemand, mit dem ich ihn verbringen kann. Und so kommen manchmal die Inspirationen. Ich weiß nicht, was Eric Clapton inspiriert hat, aber der kann es auch.

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10: 10 Uhr. In Deutschland sind in diesem Sommer mehr als 16.000 Menschen an den Folgen der Hitze gestorben. Das geht aus Schätzungen des Robert-Koch-Instituts hervor. Gleichzeitig haben Waldbrände und Dürre große Schäden verursacht. Beim Extremwetterkongress in Hamburg beraten Fachleute seit heute Morgen darüber, wie Deutschland besser mit solchen Wetterextremen umgehen kann. Für SR Info Jenny Witt.
11: Kommende Sommer könnten noch heißer werden, warnt Tobias Fuchs vom Deutschen Wetterdienst zum Kongressauftakt in Hamburg.

0: übermorgen beschlossen werden und ab Oktober für 3 Monate gelten, sofern zuvor auch der Bundestag zustimmt. Auch ein Spritpreisdeckel soll kommen, spätestens im Januar. Die Saar-CDU steht hinter den Entlastungsplänen. Einen Preisdeckel will Fraktionschef Toscani aber nur, wenn er unter anderem die Versorgungssicherheit nicht gefährdet. Die AfD im saarländischen Landtag begrüßt den Tankrabatt, lehnt einen Preisdeckel aber als so wörtlich planwirtschaftlich ab. Die saarländischen Grünen bezweifelten, dass der Tankrabatt vollständig bei den Autofahrern ankommt. Die Bundesregierung will härter gegen den Missbrauch von Sozialleistungen vorgehen. Das Kabinett berät heute über einen entsprechenden Gesetzentwurf. Geplant sind unter anderem mehr Befugnisse für Kommunen und Jobcenter, ein besserer Datenaustausch und wer per Haftbefehl gesucht wird, soll künftig keine Grundsicherung mehr bekommen. Außerdem sollen Arbeitgeber stärker in Haftung genommen werden, wenn sie auf Schwarzarbeit setzen. Nach ihrem Wahlsieg in Berlin wächst der Druck auf die Linkspartei, sich konsequenter als bisher gegen Antisemitismus zu positionieren. Kritik kommt jetzt auch von der SPD-Führung. Die Vorsitzenden Klingbeil und Baas schrieben in einem Beitrag in den sozialen Medien, antisemitische Parolen hätten weder in der Gesellschaft noch in der Politik der SPD einen Platz. Bundesbildungsministerin Prien von der CDU warnte Sozialdemokraten und Grüne vor einem Bündnis mit der Linkspartei in Berlin. Das könnte Folgen für die Sicherheit jüdischer Bürger haben, so Prien. Besonders der Kreisverband Berlin-Neukölln der Linken steht in der Kritik für seine Nähe zu israelfeindlichen Aktivisten und zum Clan-Milieu. Busse und Bahnen fahren in diesem Jahr an den Adventssamstagen im Saarland kostenlos. Das hat Verkehrsministerin Berg angekündigt. Außerdem soll es künftig eine neue Expressbuslinie geben. SR-Info-Reporterin Denise Friemann.
1: Durch den kostenlosen ÖPNV an den Adventssamstagen erhofft sich die Landesregierung einen positiven Effekt auf den Einzelhandel. Deshalb werden die Kosten auch als wirtschaftsfördernde Maßnahme vom saarländischen Wirtschaftsministerium übernommen. Insgesamt kosten die 4 Samstage, an denen der ÖPNV im gesamten Saarland kostenlos sein wird, 240.000 Euro. Darüber hinaus wird es ab dem 13. Dezember eine neue Expressbuslinie geben, die unter der Woche 6-mal am Tag zwischen Wadern und Saarbrücken fährt. Die Linie war bereits im Verkehrsentwicklungsplan ÖPNV vorgesehen. Sie wird zunächst für eine 2-jährige Testphase eingesetzt.
0: Fußballprofi Manuel Feil spielt künftig für den FC Homburg in der Regionalliga. Laut Verein hat der 31-jährige Mittelfeldspieler einen Vertrag bis Juni kommenden Jahres unterschrieben. Feil lief davor 8 Jahre lang für die SV Elversberg auf und begleitete den Verein von der Regionalliga bis in die Bundesliga. Das waren die Nachrichten mit Magnus Neuschwander. 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
3: Blauer Himmel über dem Saarland, ein paar Schleierwölkchen können dazukommen. Aber viel, viel Sonne heute. Nach frischem Beginn kriegen wir jetzt Höchstwerte zwischen 19 und 23 Grad. Kühler wird es in der Nacht, 11 bis 7 Grad dann. Und da kann es noch ein paar Wolkenfelder in der zweiten Nachthälfte geben. Am Donnerstag dann allerdings ein trockener Wechsel aus Sonne und ein paar Quellwolken. Maximaltemperatur von 21 Grad. Am Wochenende wird es dann wieder wärmer. Freitag schon 24 Grad, Samstag 27, ebenfalls am Sonntag 27 Grad Höchsttemperatur.
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3: Keine Meldung zur Verkehrslage, aber die neuesten Blitzer habe ich für Sie. In der Ortsdurchfahrt Schnappach steht einer zwischen Schaffhausen und Werbeln und auf der A620 Saarlouis Richtung Saarbrücken in Höhe Güdingen. Ich wünsche Ihnen eine gute Fahrt. Es ist 10.05 Uhr.
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3: Hier ist Marcel Lützbinder. Guten Morgen. Es gibt gleich wieder was aus dem Album der Woche von Manfred Mann, einem Klassiker, der seinen 50. Geburtstag feiert. Und wir haben noch mehr Klassiker. Wir haben die Zombies mit She's Not There. Ab in die 60er.
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1: Roaring Silence, The Roaring Silence von Manfred Mann's Earth Band wird in diesen Tagen 50 und das hat dazu geführt, dass es jetzt eine Jubiläumsausgabe gibt. Da ist das Originalalbum drauf und noch ein Bonusalbum mit Live-Versionen und dann noch tatsächlich Titel, die erst vor kurzem entstanden sind. Zu denen zählt zum Beispiel ein Titel von im Original von Melissa Etheridge, Stronger Than Me, hier in der Version von Manfred Mann's Earth Band vom Album der Woche.

0: Am Sonntag, da ist wieder Landpartie, da freuen wir uns mit Ihnen, das Landleben feiern zu können. Das wollen wir tun auf dem Grenzlandhof mit Michael Friemel in der Senfmühle Losheim, mit Julia Becker-Maleska am Windringer Hof, da ist der Uwe Jäger im Gemüsehof Brill, wird sich Frank Hofmann befinden. Und wir schicken natürlich auch Freaky Jörn los, der muss diesmal nicht den Job der Landwirte übernehmen, sondern wird als Reporter am Sonntag eben dabei sein. Er war schon vor Ort und ja, stellt sich noch die Frage, wo ist der Freaky?
1: Angekommen auf dem Erzenthaler Hof zwischen Gersheim und
2: Medelsheim.
1: Und auf der anderen Seite ist Walsheim.
2: Richtig.
1: Kenne mich ja doch aus.
2: Einen wunderschönen guten Tag. Ich bin die Ronja Müller vom Erzenthaler Hof und auf meinem Arm hier habe ich meinen kleinen Sohn, den Louis.
1: Schön, Hannes. Also wie ich eben vor das Türchen hier gefahren komme, habe ich gedacht, da sind Alpakas, ihr habt Pferde, ihr habt Lamas. Was habe ich vergessen? Was haben wir noch?
2: Kühe, Hühner, Schafe und Ziege. Ah, und 6 Pfaue haben wir noch.
1: Nein.
2: Doch, die laufen ganz frei bei uns hier rum.
1: Wenn ich jetzt schon bei euch bin, würde ich aber auch gerne mal die Alpakas besuchen.
2: Natürlich.
1: Ja, der Hinne hatte ein bisschen die Frisur von Olaf der Flipper, gell?
3: Wir sagen Dankeschön.
1: Wer lacht denn da? Du bist der Luca, du bist der Ehemann von der Ronja.
4: Genau.
1: Was lacht denn da so?
4: Das Huhn, das wo immer ausbückt, das ist doch hier nicht dran.
1: Tatsache. Was kriegen wir bei der SR3 Landpartie denn alles geboten?
2: Wir haben ein Programm für die Kinder, unter anderem eine Strohhüpfburg und Bastelaktivitäten. Wir haben einen Bauernmarkt mit dabei mit 15 bis 20 Ständen, Maschinenausstellung von alt bis neu, wir machen Alpaka-Fütterung und wir werden über Tag mit einem Musikverein begleitet.
1: Also Musik ist auch dabei?
2: Natürlich.
1: Und Ronja, noch die wichtigste Frage für mich, was gibt's denn zu essen?
2: Ei, es gibt Spießbrot mit Kartoffelsalat, Lyoner-Pfanne, typisch saarländisch, eine Kartoffelpfanne für die Vegetarier und wir haben einen Stand mit Langos und überbackten Baguette.
1: Kuchen?
2: Natürlich, ein großes Kuchenbuffet.
1: Ich bin dabei. Wie macht eigentlich Alpaka? Ach Gott, noch ein ganz kleines.
2: Das ist unser Vulkan, der ist jetzt 2,5 Monate.
1: So 80 cm hoch, ein ganz kleines Käppchen und braun.
2: Und eine weiße Nase.
1: Was ist denn dein Lieblingsalpaka?
2: Ich habe keinen Lieblingsalpaka, ich habe sie Allgäre.
1: Auf was freie ihr zwei euch denn am meisten?
2: Auf hoffentlich viel Besucher. Und natürlich eine gute Stimmung und gute Laune.
1: Das kriegen wir hin. So, wir sehen uns am 27. Der Kleine ist ingeschlafen. Also, tschüss.
2: Tschüss.
0: Tschüss. Am Sonntag dann also den Freaky treffen sie auf dem Erzenthaler Hof. Und natürlich auch die Alpakas.

Die Zeit ist reif, sagt Heinz-Rudolf Kunze. Wofür wohl? Für einen kleinen Rücksturz in die 70er. 1976 war Billy Ocean ganz groß mit Love Really Hurts Without You. Klasse Musik auf SR3.

0: Und jetzt wird's 10.30 Uhr.
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0: mit Franziska Hans.
2: Extremwetterkongress in Hamburg. Forscher und Meteorologen wollen unter anderem über Hitzewellen und weitere Wetterentwicklungen im Zuge des Klimawandels diskutieren. Nach Angaben des Deutschen Wetterdienstes könnten kommende Sommer noch heißer werden. Städte und Kommunen müssten sich dringend besser anpassen. Maßnahmen gegen Sozialleistungsmissbrauch. Das Kabinett berät heute über einen entsprechenden Gesetzentwurf. Die Bundesregierung plant unter anderem mehr Befugnisse für Kommunen und Jobcenter. Außerdem sollen Menschen, die per Haftbefehl gesucht werden, künftig keine Grundsicherung mehr bekommen. Busse und Bahnen an Adventssamstagen kostenlos. Die saarländische Verkehrsministerin Berg erhofft sich davon einen positiven Effekt auf den Einzelhandel. Das Land übernimmt die Kosten von rund 240.000 Euro. Außerdem startet im Dezember eine neue Expressbuslinie zwischen Wadern und Saarbrücken. Und Neuzugang beim FC Homburg. Fußballprofi Manuel Feil spielt künftig für den Regionalligisten. Wie der Verein mitteilt, hat der 31-jährige Mittelfeldspieler einen Vertrag bis Juni kommenden Jahres unterschrieben. Feil spielte davor 8 Jahre lang für die SV Elversberg.
0: Klasse, der gilt ja auch als feilschnell.
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0: Ja, das sieht gut aus. Der Blick geht aus dem Studiofenster immer Richtung Eschberg, das wissen Sie mittlerweile. Und da ist blauer Himmel und ganz dünne Wölkchen. Viel, viel Sonne heute. Das heißt Höchstwerte zwischen 19 und 23 Grad. Heute ist Herbstbeginn und er zeigt sich gleich mal von seiner schönen Seite. Das wird er auch morgen tun, der Herbst, von dem ist die Rede. Und bringt uns aber auch kühle Nächte. 11 bis 7 Grad, das ist das, was uns in der kommenden Nacht erwartet. Und morgen am Donnerstag wieder ein trockener Wechsel aus Sonne und Quellwolken bis zu 21 Grad.
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0: Ja, ich hätte ein paar Blitzer für Sie in der Ortsdurchfahrt Schnappach zwischen Schaffhausen und Werbeln und auf der A620 Saarlouis Richtung Saarbrücken in Höhe Güdingen. Ich wünsche Ihnen weiterhin eine gute Fahrt und wenn es noch was gibt, die 0800 700 8000, die bringt Sie telefonisch in unsere Verkehrsredaktion. Das kostet Sie auch nichts.
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0: 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Guck mal, der Kollege da drüben im Zwischenstudio ist gerade dabei, die Klimaanlage zu richten. Ein ganz fleißiger. Und bei uns im Studio eine Besuchergruppe vom DFG, vom Deutsch-Französischen Gymnasium, der Hauptschulzweig. Und die werde ich gleich mal animieren, ob sie nicht Lust haben, unsere wunderbare Sounds-App, ARD Sounds-App zu installieren. Da kann man ja ganz tolle Sachen erleben.
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0: Camouflage, The Great Commandment, 10.39 Uhr hier auf SR3. Und ich habe es gesagt, ich habe eine Besuchergruppe, das ist immer das Schöne. Da geht die Tür auf, und dann kommt da André Werner rein oder die Vivian Schabanzade oder auch mal Freaky Jörn. Die bringen dann immer die Besucher und die dürfen sich hier alles angucken, hinter den Kulissen. Und ich habe mal ein bisschen animiert, unsere neue Sounds-App auszuprobieren. Und einer von den Schülern, die hier vom DFG zu mir gekommen sind, ist der Gabriel, 16 Jahre alt, also genau meine Zielgruppe. Gabriel, freut mich, dass ihr hier seid. Wie geht's dir?
1: Ja, hallo, mir geht's gut.
0: Super. Du hast dein Handy gleich gezückt, als ich gesagt habe, hey, das könnte man mal installieren und hast es gemacht. Wie lange hat denn das gedauert, jetzt diese App bei dir zum Laufen zu bringen?
1: Ja, also die App runterzuladen war ganz einfach. Es hat nicht mal 2 Minuten gedauert.
0: Jetzt hast du sie schon?
1: Genau.
0: Dann gucken wir mal gerade rein. Ich mache meine auf, du machst deine auf. Jetzt hast du da ganz viele beispielsweise Radiosender, die du digital hier jetzt empfangen könntest. Das hängt, glaube ich, wo bist denn du jetzt gerade, wenn du da scrollst? Was beginnt bei dir? Wo geht's los?
1: Bei mir geht's jetzt bei, einen Moment, bei ARD Schlagerwelt.
0: Ich nehme an, das ist nicht ganz dein Ding, oder?
1: Nein, ich glaube nicht.
0: Jetzt kannst du natürlich da die ganze ARD durchscrollen. Bist du unten beim Saarländischen Rundfunk, deiner Lieblingsanstalt. Schließlich besuchst du die heute am Wandertag, angekommen bist. Und wenn du dann einen bestimmten Sender hast, den du da aufs Handy haben möchtest, dann drückst du einfach das Herzchen, also sozusagen Like, und dann wird das zur Startseite. Ich habe es jetzt mit SR3 gemacht und das hat den großen Vorteil, wer jetzt irgendwie was verpasst hat, was wir in den letzten Stunden hier gemacht haben, der kann einfach zurückspulen. Du kannst also mehrere Stunden, falls dich irgendwas besonders interessiert hat, du bist zwischen reingeraten, hast nicht alles mitgekriegt, kannst es nochmal anhören, genauso wie die Musik. Also einfach ein bisschen zurückscrollen, soll ich mal machen gerade, mal gucken, ob es da funktioniert.
2: Zur Startseite, ich habe es jetzt mit SR3 gemacht.
0: Ach guck mal, ich rede selber doppelt. Gut, machen wir es aus, es funktioniert. Bei dir funktioniert es auch? So, Gabriel?
1: Ja, es funktioniert.
0: Super, dann danke ich, dass du das kleine Experiment mitgemacht hast. Viel Freude mit deiner neuen ARD Sounds App und euch allen danke für den Besuch im Studio.
1: Danke.

Daddy Cool von Frank Farian produziert, der Mann, der mal die Disco Rendezvous in St. Ingbert betrieben hat und da die alten Titel, die damals noch ganz neu waren, einfach mal getestet hat, um zu sehen, funktioniert's denn auch?

Der unermüdliche Herbert Grönemeyer mit Vollmond, der macht sich mit seinen 70 Jahren gerade wieder bereit für die nächste Tour. Die startet nächsten Frühjahr am 27. Mai in Kiel und dann geht's quer durch die Republik.

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14: Es ist 11 Uhr. Der Bundestag berät heute über härtere Strafen für den Einsatz von K.O.-Tropfen. Bundesjustizministerin Hubig hat den entsprechenden Entwurf ins Parlament eingebracht. Wer K.O.-Tropfen bei einer Vergewaltigung oder einem Raub einsetzt, soll demnach mit mindestens 5 Jahren Haft bestraft werden. Bisher sind es mindestens 3 Jahre. Im ARD-Morgenmagazin sagte Hubig, die Verschärfung solle auch mögliche Täter abschrecken.
15: Das ist schon ein starkes Signal und ein starkes Stoppschild. Wenn man weiß, wenn man so etwas tut, dann ist man mit mindestens 5 Jahren Freiheitsstrafe dabei. Das ist ganz wichtig, aber Abschreckung alleine hilft nie. Wir brauchen Aufklärung, wir brauchen eine bessere Prävention, alles, was dazugehört. Aber ich glaube, als Gesetzgeber ist es wichtig zu sagen, bis hierhin und nicht weiter. Und wenn du diese Linie überschreitest, dann wird es richtig heftig. Mhm.
14: Das Bundeskabinett beschäftigt sich heute mit Maßnahmen gegen den Missbrauch von Sozialleistungen. Unter anderem will die Bundesregierung Kommunen und Jobcentern mehr Möglichkeiten geben, dagegen vorzugehen. Außerdem sollen Menschen, die per Haftbefehl gesucht werden, künftig keine Grundsicherung mehr bekommen. Stürme werden weltweit zwar nicht häufiger,

0: Krafttreten des neuen Tankrabatts appelliert das Bundeskartellamt an die Mineralölkonzerne. Kartellamtspräsident Mundt sagte der Rheinischen Post, die Unternehmen müssten die Steuersenkung vollständig und möglichst schnell an die Kunden weiterreichen. Er räumte allerdings ein, dass das Kartellamt die Konzerne nicht dazu verpflichten könne. Die Behörde werde die erneute Senkung der Energiesteuer aber eng begleiten. Das Saarland will dem geplanten Tankrabatt von bis zu 17 Cent im Bundesrat zustimmen. Die Regelung soll am Freitag für 3 Monate beschlossen werden. Stimmt zuvor auch der Bundestag zu, könnte die Energiesteuer ab Oktober sinken. Ein Spritpreisdeckel ist spätestens für Januar geplant. SR-Reporter Johannes Schmidt.
1: Ministerpräsidentin Rehlinger von der SPD sieht sich in ihren Forderungen bestätigt. Rehlinger betonte die Notwendigkeit kurzfristiger Entlastungen, forderte aber darüber hinaus eine Übergewinnsteuer für Ölkonzerne. Auch die Saar-CDU steht hinter den Entlastungsplänen und zeigt sich offen für weitergehende Maßnahmen, falls die Preise hoch bleiben. Einen Preisdeckel will CDU-Fraktionschef Toscani aber nur, wenn der, so wörtlich, tatsächlich die Verbraucher entlastet, die Versorgungssicherheit gewährleistet bleibt und keine Fehlanreize entstehen. Die AfD an der Saar begrüßt den kurzfristigen Tankrabatt, lehnt einen Preisdeckel aber als planwirtschaftlich ab.
0: Die saarländischen Grünen bezweifeln, dass der Tankrabatt vollständig bei den Autofahrern ankommt. Im Saarland sollen in den nächsten 6 Monaten insgesamt 15 neue Stellen für Richter und Staatsanwälte entstehen. Das hat das Justizministerium mitgeteilt. 5 Stellen sollen demnach sofort geschaffen werden, 5 zum Jahreswechsel und weitere 5 im ersten Quartal des kommenden Jahres. Damit setzt das Saarland eine Vereinbarung von Bund und Ländern zur personellen Stärkung der Justiz um. Die zuständige Ministerin Berg betonte, ein starker Rechtsstaat brauche eine starke und handlungsfähige Justiz. Der Saarländische Richterbund erklärte, mit den neuen Stellen werde der saarländische Justizdienst spürbar entlastet. Und das waren die Nachrichten mit Stefan Eising. 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
3: Herrlich sonnig ist es gerade im Saarland. Ein paar dünne Schleierwölkchen kommen dazu. Bleibt aber auf jeden Fall trocken heute. Bis zu 23 Grad erwarten wir. In der Nacht runter auf 11 bis 7 Grad. Da kann es in der zweiten Nachthälfte noch ein paar Wolkenfelder geben, die durch den Hochwald ziehen. Und morgen, am Donnerstag, dann eine trockene Mischung aus Sonne und Quellwolken bis zu 21 Grad. Und am Freitag wird schon wieder ein bisschen wärmer, bis zu 24 Grad. Am Samstag und Sonntag 27 Grad.
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3: Regionalverband Saarbrücken, die Bahnhofstraße zwischen Luisenthal und Saaruferstraße ist wegen eines Feuerwehreinsatzes vorübergehend gesperrt. Blitzer haben wir auf der A8 Saarlouis Richtung Pirmasens in der Ausfahrt Limbach, auf der B268 zwischen Ludwigskreisel und Saarbrücken-Westspange, auf der A620 Saarlouis Richtung Saarbrücken in Höhe Güdingen zwischen Schaffhausen und Werbeln und in der Ortsdurchfahrt Schnappach. Ich wünsche Ihnen eine gute Fahrt. Es ist 11.05 Uhr.
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3: 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Mit Marcel Lützbinder einen wunderschönen Mittwochvormittag wünsche ich Ihnen.
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0: Jay Del Alma und Mi Corazón. So klang das früher. Das ist aber lange her. Ja, wer erinnert sich noch? Das war in den 50er Jahren. Mitte der 50er Jahre, bevor der eigentliche Hauptfilm im Kino gelaufen ist, gab es diese Fanfare. Und dann war Zeit für die saarländische Kinowochenschau. Und da sah man Filmstars wie Gerd Fröbe oder Hans Albers. Wenn der erste FC Saarbrücken gegen Kaiserslautern gespielt hat, haben sie das gezeigt. Haute Couture und saarländische Politik auf internationaler Bühne. All das in der Kinowochenschau. Der Historiker Oliver Siebisch hat diese besondere Quelle aus der Geschichte des Saarlands zum ersten Mal jetzt genauer untersucht. Gestern Abend hat er bei Uwe Jäger als Gast in SR3 aus dem Leben davon erzählt.
1: Meine Annahme ist sogar, dass es sich bei ihr förmlich um das Bewegtbildgedächtnis des Saarstaates handelt, denn sie enthält sonst vielfach in keiner Weise audiovisuell überlieferte Vorgänge aus Politik, aus Religion, aus dem Wirtschaftsleben, aus der Gesellschaft, aus Mode und Sport, kulturhistorisch relevante Landschaftsbilder und vieles mehr. Wichtig ist sie für mich zudem als Spiegel auch der Mentalität der Menschen, die hinter ihr steckten.
0: 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Danke, dass der den kleinen Spaß mitgemacht hat.

0: gegen den Wind hier auf SR3, 11 Uhr und genau 20 Minuten haben wir es mittlerweile. Jo, am Ende wollen sie alle unser Geld, auch die Betrüger im Internet, die immer gerissener werden. Die neueste Masche, Spam-E-Mails mit Rechnungen, die dann auch noch persönliche Daten von uns enthalten. SR3-Wirtschaftsreporter Sven Berzelis, der hat sich damit genauer beschäftigt und von ihm wollte ich wissen, was genau passiert denn da?
1: Also das sind jetzt erstmal E-Mails, die eigentlich wie seriöse Rechnungen und Mahnungen aussehen, von einer Firma, die im Internet auch tatsächlich zu finden ist. Besonders ist jetzt in diesem Fall, in den E-Mails tauchen eben plötzlich die privaten Anschriften oder die Telefonnummern der Adressierten auf. Also Daten, die es eigentlich so im Internet gar nicht zu finden gibt. Die Polizei hat mir das im Gespräch so ein bisschen als Nova-Fall zusammengefasst, da viele dieser E-Mails von Firmen kommen, die Nova im Namen haben. Also Nova Vitalia zum Beispiel oder Astronova. Aber gibt auch noch andere. Die stellen grundsätzlich Rechnungen und Mahnungen sofort über Dienste, die natürlich die Betroffenen gar nicht abgeschlossen haben. Der gemeinsame Nenner dieser Unternehmen ist ein Unternehmen aus Hongkong, Margot Brands Limited, dessen Adresse ehrlich gesagt nur schwer nachvollziehbar ist und irgendwo zwischen Wohn-, Einkaufs- und Geschäftsviertel mitten in Hongkong landet. Im Saarland haben wir laut Polizei trotzdem eine große Zahl von Betroffenen, die auch Anzeige gestellt haben, wobei auch hier die Dunkelziffer natürlich deutlich höher sein sollte. Der Verdacht, dass es sich hier um eine gezielte Betrugsmasche handelt und eben nicht nur um ein unseriöses Unternehmen, ist aktuell also recht groß.
0: Woher haben die denn meine Daten?
1: Ja, das ist die Frage, bei der sich sowohl die Polizei als auch die Verbraucherzentrale im Saarland noch nicht so ganz sicher sind. Sicherlich hängt es auch damit zusammen, dass wir digital unsere privaten Daten eben viel verbreiten. Die Verbraucherzentrale berichtet unter anderem auch, dass ein paar ihrer Klienten zum Beispiel mal Daten auf so einer Nova-Webseite hinterlassen haben und auch wenn sie keinen Vertrag abgeschlossen haben, dann trotzdem eine Rechnung bekommen haben. Aus Sicht der Polizei kann es aber eben auch sehr gut sein, dass private Daten aus Leaks von seriösen Unternehmen kommen können, die dann etwa im Darknet recht günstig erworben werden.
2: Glücklicherweise sind auch bei den überwiegenden Fällen, die wir beanzeigt bekommen haben, es beim Versuch geblieben, weil die Leute halt vorher erkennen und sagen, ich habe doch gar keinen so einen Vertrag abgeschlossen.
1: Sagt Kriminalhauptkommissar Phil Kranz, der ist Dezernatsleiter unter anderem für Cybercrime. Juristisch kann man ehrlicherweise noch nicht so ganz von Betrug sprechen, sagt die Verbraucherzentrale. Aber eben durch die hohe Anzahl der Betroffenen allein hier im Saarland drängt sich der Betrugsverdacht schon auch auf.
0: Was mache ich denn jetzt, wenn ich so eine E-Mail bekommen habe? Wie verhalte ich mich denn da am besten?
1: Ja, nichts am besten. Ja. Gar nichts. Vor allem nicht zahlen und vor allem auch nicht auf die E-Mail antworten. Das Unternehmen ist jetzt erstmal in der Pflicht zu beweisen, dass da überhaupt ein gültiger Vertrag vorliegt, den man erfüllen muss. Diese Mails setzen die Leute also erstmal nur unter Druck. Wenn es sich um ein legales Unternehmen handeln würde, dann müsste es dann irgendwann ein deutsches Inkasso-Unternehmen beauftragen, bei dem man dann zum Beispiel nach solchen Vertragsdaten fragen könnte. Ja? Spätestens vor Gericht müssten die ja dann vorliegen. Soweit ist es aber in keinem der Fälle bis jetzt gekommen, eben weil kein Vertrag vorliegt. Außerdem Anzeige erstellen, damit auch die Ermittlungsbehörden einen guten Überblick haben, wie viele Menschen davon gerade betroffen sind, sagt die Polizei. Das hilft im Einzelfall ehrlicherweise nur indirekt. Es macht aber einen großen Unterschied, ob auch die Ermittlerinnen und Ermittler wissen, ob nur ein Mensch von einem Betrug oder Betrugsversuch im Saarland betroffen ist oder ob das Hunderte sind.
0: Und wenn es nur ein Fall ist, ist es eine Riesensauerei. Danke, Sven Berzelis.
1: Gerne.
0: Dubiose E-Mails, die mit persönlichen Informationen versuchen, seriös zu wirken und Geld abzuzocken.

0: Ganz frisch von den Rolling Stones in the Stars. Es ist 11.31 Uhr.
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0: Mit Angelina Horsun.
2: Maßnahmen gegen Sozialleistungsmissbrauch. Die hat das Bundeskabinett beschlossen. Damit erhalten Kommunen und Jobcenter mehr Möglichkeiten, dagegen vorzugehen. Außerdem sollen Menschen, die per Haftbefehl gesucht werden, keine Grundsicherung mehr bekommen. Härtere Strafen bei K.O.-Tropfen. Bundesjustizministerin Hubig sagte, die Verschärfung solle mögliche Täter abschrecken. Sie hatte einen entsprechenden Gesetzentwurf eingebracht, der heute im Bundestag beraten wird. Künftig soll eine Verurteilung mindestens 5 statt wie bisher 3 Jahre Haft vorsehen. Neue Stellen für saarländische Justiz. In den nächsten 6 Monaten sollen im Saarland 15 neue Posten für Richter und Staatsanwälte entstehen. Der Saarländische Richterbund erklärte, mit den neuen Stellen werde der Justizdienst spürbar entlastet. Ursache für Kampfjet-Absturz in Spangdahlem weiter unklar. Wie das US-Militär mitteilte, wird noch ermittelt. Der Militärflieger war gestern am frühen Nachmittag von einem routinemäßigen Trainingsflug zurückgekehrt. Beim Landeanflug stürzte die Maschine ab. Der Pilot konnte sich mit dem Schleudersitz retten.
0: Danke. Angelina.
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0: Es ist einfach ein Herbsttag, wie aus dem Bilderbuch. Ne? Wir haben Sonne, wir haben blauen Himmel, ein paar Wölkchen dazu. Und vor allem ist es trocken bei 19 bis 23 Grad. Lässt sich auch aushalten. Bei 11 bis 7 Grad heute Nacht ist die dicke Decke durchaus anzuraten. Und der Donnerstag, der bringt einen trockenen Wechsel aus Sonne und Quellwolken bis zu 21 Grad morgen.
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0: Regionalverband Saarbrücken, die Bahnhofstraße zwischen Luisenthaler und Saaruferstraße ist wegen eines Feuerwehreinsatzes vorübergehend gesperrt. Wir haben Blitzer auf der A8 Saarlouis Richtung Pirmasens in der Ausfahrt Limbach, auf der B268 zwischen Ludwigskreisel und Saarbrücken-Westspange, auf der A620 Saarlouis Richtung Saarbrücken in Höhe Güdingen zwischen Schaffhausen und Werbeln gibt es einen Blitzer und in der Ortsdurchfahrt Schnappach. Ich wünsche Ihnen eine gute Fahrt. Wenn noch was ist, die 0800 708 8000 bringt sie ins Verkehrszentrum und da müssen sie auch nichts für zahlen. Der Anruf ist kostenlos für sie.
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0: Er ist ja nicht immer ganz einfach zu verstehen. Vor allem, wo kommt das immer her, was den so bewegt? Aber wenn ich sage, pass auf, ich beißen Deich, dann wissen alle Bescheid. Gleich ist wieder Drakeli-Zeit hier auf
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1: 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Wir gucken auf die Straße. Vorsicht auf der A8 Luxemburg Richtung Saarlouis. Zwischen Perlborg und Tunnel Pellinger Berg besteht Gefahr nach einem Unfall. Dort bitte vorsichtig fahren.

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Die Monkees, die wollen mit mir gemeinsam Tschüss sagen für heute. Einen wunderschönen Mittwoch wünsche ich Ihnen noch. Der Kollege Baumann übernimmt jetzt hier. Lukas mit der Region am Mittag und wir hören uns gerne morgen wieder. Bis dahin, tschüss, sagt Marcel Lützbinder.

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17: Es ist 12 Uhr. Das Bundeskabinett hat einen Aktionsplan gegen den Missbrauch von Sozialleistungen gebilligt. Vorgesehen sind auch Maßnahmen gegen die Ausbeutung von EU-Bürgern in Deutschland, etwa in Verbindung mit sogenannten Schrottimmobilien. Aus Berlin, Philipp Eckstein.
18: Konkret geht es dabei um kriminelle Banden, die Menschen aus anderen EU-Staaten nach Deutschland locken, sie in solchen Immobilien unterbringen und dann Sozialleistungen und Miete kassieren. Hier sollen die Kommunen mehr Kontrollmöglichkeiten erhalten und neue Möglichkeiten, diese Schrottimmobilien zu kaufen oder im Extremfall auch zu enteignen. Der Plan von Bundesarbeitsministerin Baas und Bundesinnenminister Dobrindt sieht zudem vor, dass Behörden mehr Daten austauschen dürfen. So sollen sie Sozialleistungsmissbrauch schneller erkennen. Außerdem will die Bundesregierung sich in der Europäischen Union dafür einsetzen, dass die Möglichkeit für EU-Bürger, sich frei in Europa niederzulassen, nicht für den Missbrauch von Sozialleistungen genutzt wird.
17: Nach der Billigung des Kabinetts müssen jetzt die zuständigen Ministerien die Gesetzentwürfe erarbeiten. Wer andere Menschen mit K.O.-Tropfen außer Gefecht setzt, um sie zu vergewaltigen oder auszurauben, soll künftig härter bestraft werden können. Der Bundestag beschäftigt sich heute mit einem entsprechenden Gesetzentwurf von Justizministerin Hubig. Demnach sollen K.O.-Tropfen rechtlich auf eine Stufe mit Waffen gestellt werden. Die Mindeststrafe soll von bisher 3 auf 5 Jahre steigen. Der Gesetzentwurf ist nach Angaben des Justizministeriums Teil einer Gesamtstrategie zum besseren Schutz von Frauen vor Gewalt. Der vergangene Hitzesommer dürfte sich in Zukunft deutlich öfter wiederholen. Das ist die Botschaft des Deutschen Wetterdienstes, der auf dem Extremwetterkongress in Hamburg neue Daten vorgestellt hat. Fast überall in Deutschland

0: Und er wolle sich dafür einsetzen, dass die Klimaanpassung im Grundgesetz verankert wird. An heißen Tagen sinke auch die deutsche Wirtschaftsleistung, sagte er, um rund 400 Millionen Euro täglich.
1: Das Saarland fördert Unternehmensgründungen aus Hochschulen mit rund 3,2 Millionen Euro. Wie das Wirtschaftsministerium mitteilte, wird mit dem Geld das Projekt Impuls 2.0 der Universität des Saarlandes und der HTW finanziert. Studierende und Wissenschaftler sollen dabei von der ersten Geschäftsidee bis zum Markteintritt begleitet werden. Ziel sei es, mehr wissenschaftliche Ideen in neue Unternehmen zu überführen. Die Förderung wird zu 60% aus Landesmitteln und zu 40% durch die EU finanziert. An der Grundschule St. Bonifatius in Überherrn entsteht derzeit ein neues Gebäude für die freiwillige Ganztagsschule. Nach Angaben der Staatskanzlei werden dort künftig bis zu 260 Kinder betreut. Der Neubau und das bestehende Schulgebäude sollen auf allen Ebenen miteinander verbunden werden. Das Bauprojekt kostet rund 9,7 Millionen Euro. Nach dem Absturz eines Kampfjets auf dem US-Luftwaffenstützpunkt Spangdahlem ist die Ursache weiter unklar. Wie das US-Militär mitteilte, dauern die Ermittlungen an. Die F-16 war gestern am frühen Nachmittag von einem routinemäßigen Trainingsflug zurückgekehrt. Beim Landeanflug auf den Militärflugplatz in der Eifel stürzte die Maschine ab. Der Pilot konnte sich mit dem Schleudersitz retten und wurde medizinisch versorgt. Und das waren die Nachrichten mit Stefan Eising. 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
2: Danke, Stefan.
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2: Weiter wunderschön mit viel Sonne bis 22 Grad. Und so geht's die nächsten Tage auch weiter hier bei uns. Morgens und abends frisch, tagsüber sonnig und himmelblau.
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2: Da ist wieder alles frei. Aktuell kommen Sie mir gut und sicher an. Und achten Sie am besten auf die neuesten Blitzer. Die stehen auf der A8 Saarlouis Richtung Pirmasens. In der Ausfahrt Limbach kontrollieren Sie. Am Ortsausgang von Ballern wird in Richtung Schwemlingen geblitzt, genauso wie in Saarbrücken in der Breslauer Straße.
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2: Wir frischen uns gleich mal auf, denn es kann jederzeit ja passieren, und zwar uns allen, dass wir plötzlich vor einem Notfall stehen. Ein kurzer Erste-Hilfe-Kurs durchs Radio gibt's gleich hier für Sie auf
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2: Ich bin Lukas Baumann, hallo.

0: Was ein Szenario. Bei einem Menschen entsteht plötzlich ein Notfall und wir sind die einzige Person in der Umgebung. Erste Hilfe ist da angesagt, aber was müssen wir da eigentlich nochmal tun? Der Erste-Hilfe-Kurs aus dem Führerschein ist schon ein bisschen was her, ne? Ganz ehrlich, die meisten von uns sind dann sicher überfordert. Wobei wir doch dem Menschen da unbedingt helfen wollen. Um dieses Dilemma zu lösen, läuft aktuell in ganz Deutschland die Aktionswoche der Wiederbelebung. Professor Dr. Andreas Sielenkämper ist Chefarzt am Caritas-Klinikum Saarbrücken und kann uns da sicher helfen. Hallo, Herr Sielenkämper.
1: Einen schönen guten Tag.
0: Was sollten wir in so einer Situation am besten direkt tun, Herr Sielenkämper?
1: Das Erste ist, dass man prüft, ob die Person wirklich auch im Kreislaufstillstand sich befindet, ob die wirklich in einer Situation ist, wo sie wiederbelebt werden muss. Das heißt, man geht mit dem Kopf ganz nah an das Gesicht, man kann entweder spüren oder hören, ob es Atemzüge gibt, man achtet auf den Brustkorb, man schüttelt auch vorher die Person. Und wenn man da keine Reaktion hat und keinerlei Atembewegung und kein Lebenszeichen bemerkt, dann ist der nächste Schritt erstmal, dass man jemanden ruft. Vielleicht stehen Leute drumherum, den sagt man, ruft 112, den Notruf, oder aber telefoniert mit der Leitstelle. Auf jeden Fall, dass man laut ruft, dass jemand weitere Hilfe, einen Notarzt herbeiholt. Und dann kommt halt das Dritte, das Drücken. Dann fängt man an mit der Herzdruckmassage.
0: Okay, und da kann man sich ja so ein bisschen den Takt von We Will Rock You nehmen, ne? 1, 2.
1: We Will Rock You geht, ja, ne? Was auch geht, ist Staying Alive, ja. Mhm. Aber wichtig ist ungefähr, dass man so 100 bis 120 Mal pro Minute den Brustkorb eindrückt, so 5 bis 6 Zentimeter. Und das ist gar nicht ganz so einfach und deswegen muss man das geübt haben.
0: Okay, Staying Alive. Ja, das kriegt man, glaube ich, hin. Ne?
1: Trotzdem, Sie sind Naturtalent.
0: Ja, danke schön. Das kann ich nur zurückgeben. Aber viele haben in solcher Situation ja auch Angst. Ne? Kann ich da überhaupt irgendwas falsch machen, wenn ich helfe?
1: Nein, also dieser relativ simple Ablauf, wenn man ihn eingeübt hat, den kann man dann abrufen. Und dann kann man eigentlich auch gar nichts falsch machen. Das Falscheste, was man tun kann, ist einfach gar nichts machen. Niemanden rufen, die Situation nicht klären, nicht anfangen zu wiederbeleben. Das ist das Einzige, was man falsch machen kann. Denn wenn man nichts unternimmt, dann ist die Chance, dass der Patient das Ganze überlebt, recht gering. Und mit jeder Aktion, die man unternimmt, wenn man das Ganze durchführt, steigt die Überlebenschance des Patienten deutlich an.
0: Jetzt haben Sie ja auch eine Aktion in Saarbrücken geplant, damit wir uns noch sicherer fühlen bei der ganzen Sache, wenn wir mal in so eine Situation kommen. Was haben Sie geplant?
1: Wir sind in der Europagalerie in der Mitte von Saarbrücken und sind wir mit einem großen Team von Notfallsanitätern, Notärzten, erfahrenen Intensivpflegekräften und sind mit zahlreichen Puppen dort vertreten, an denen man das ganze Prozedere hervorragend üben kann, unter Anleitung. Man hat Rückkopplung, man kann auch Fragen stellen und da ist jeder herzlich eingeladen zu kommen und zu üben.
0: Okay, ich nehme an, das ist kostenlos und jeder kann vorbeikommen?
1: Kostenlos ist es, jeder kann vorbeikommen. Es ist auch so, wir sind mit einer großen Gruppe dort vertreten, sodass auch keine langen Wartezeiten entstehen. Man sollte eine Viertelstunde einkalkulieren. Das ist sicherlich ausreichend.
0: Also nochmal die Erste Hilfe auffrischen geht morgen ab 10 Uhr in der Europagalerie Saarbrücken. Und wir wärmen uns jetzt einfach schon mal auf mit den Bee Gees und dem Lebensretter-Song. Staying Alive ist das für Sie hier. Ich wünsche Ihnen einen schönen Mittag.
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0: Das Kylie Minogue für Sie hier und Ihren Mittag. Never too late auf SR3. Ja, wir sagen nur L170 und schon steigt bei einigen hier bei uns im Saarland ganz, ganz sicher der Blutdruck. Ja, diese Straße ist ja seit dem Pfingsthochwasser vor über 2 Jahren gesperrt. Da ist damals an mehreren Stellen Geröll und Gestein vom Hang auf die Straße gerutscht. Danach auch immer wieder Sand, Schlamm, alles runtergekommen. Wir haben schon darüber berichtet hier. Und jetzt aktuell wird da ein Zaun gebaut, der die Straße absichern soll. Ja, und das heißt, dass der erste Teil der Straße wieder ab Ende Oktober offen sein kann. Aber SR3-Reporter René Henken war da heute ja vor Ort. Und René, du hast herausgefunden, es bleibt nicht bei diesem Zeitplan, ne?
1: Genau, die Straße, die wird ein bisschen später öffnen. Auf einen genauen Termin wollte sich Ralf Geiser, der Referatsleiter der obersten Straßenverkehrsbehörde hier im Saarland, aber nicht festlegen.
2: Wir wissen bereits jetzt, dass wir nicht vor November hier die Öffnung der L170 erwarten können.
1: Also wenn alles nach Plan läuft, ist Ende des Jahres offen, kann man das so sagen?
2: Ende des Jahres sollte schon lange offen sein.
0: Puh, ja, warum dauert es denn jetzt so länger?
1: Ja, aktuell gibt es in dem Bereich ja mehrere Baustellen. Einmal muss der Zaun gebaut werden, der die Straße eben vor dem ganzen Geröll schützt. Der steht zwischen Wallerfangen und der Brückenstraße, also die Brücke, über die es dann nach Dillingen geht, schon. Mhm. Gleichzeitig legt Kreos aktuell eine Wasserstoffleitung unter die Straße. Genau das passiert aktuell. Und die sind eben bei ihren Bauarbeiten zum Beispiel auf einen alten Bunker gestoßen oder Teile davon. Das hat dann auch dafür gesorgt, dass sich das Ganze ein bisschen verzögert hat. Und wenn Kreos die Leitung dann gelegt hat, dann macht der LFS noch einmal die Straße neu und sobald die dann fertig sind, kann der erste Abschnitt dann geöffnet werden.
0: Okay, da kommen also mehrere Gewerke zusammen. Aktuell müssen ja alle, die jetzt von Wallerfang auf die Autobahn wollen, durch Wallerfang in Richtung Saarlouis fahren. Deshalb gibt es da ja auch vor allem im Berufsverkehr oft sehr viel Stau. Wenn der erste Teil dann offen ist, können wir ja auch wieder über Dillingen auf die Autobahn fahren. Das heißt ja schon mal, dass es entspannter wird, oder?
1: Ja, nur zum Teil. Also seit rund einem Jahr gibt es eine Kooperationsgruppe zwischen der Stadt Dillingen, der Gemeinde Wallerfang, dem Umweltministerium und auch dem Landesbetrieb für Straßenbau. Die sprechen auch alles rund um diese Baustelle ab und die sind sich eben auch bewusst, dass es durch die Teilöffnung der L170 dann am Ende mehr Stau in Dillingen geben wird, sagt Ralf Geisert.
2: Wir appellieren auch wirklich weiterhin an alle, weiterhin die A8 zu nutzen und wirklich für die Verkehre über die Brückenstraße und die Wohnbebauung in Dillingen nur zwingend notwendige gewerbliche Verkehre, auch Arztbesuche, Durchfahrt von Rettungsdiensten, Einsatzfahrzeugen, das zu nutzen und auch wirklich zu akzeptieren, dass das nur eine Teilöffnung ist.
0: Okay, umso wichtiger wird es dann ja auch, dass die L170 von Wallerfang bis zur Autobahn dann ganz eröffnet wird, ne? Wann soll es denn dort soweit sein?
1: Auch da, du kannst es dir denken, wollten sie sich nicht auf einen genauen Termin festlegen. Da laufen ja aktuell schon die Arbeiten an dem Zaun. Die Wasserstoffleitung, die soll dann danach auch gelegt werden, wenn Kreos eben das erste Teilstück da fertig hat. Und danach muss auch nochmal da die Straße eben erneuert werden.
2: Es ist mit einer Öffnung des Streckenabschnitts bis zur Anschlussstelle A8 bis 2027 zu rechnen und ich gehe davon aus, dass wir Ende 2027 die Straße schon lange geöffnet haben.
1: Ja, also für alle in Wallerfang und rund um Wallerfang gibt es zumindest am Ende des Tunnels Licht, beziehungsweise am Ende der L170.
0: Sagt SR3-Reporter René Henken. Vielen Dank, dass du uns die Infos zusammengeführt hast.
1: Gerne.

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0: Liebe Autofahrer, Vorsicht, da liegen Gegenstände auf der A1 Trier Richtung Saarbrücken zwischen Nonweiler Primstal und Tholey Hasborn. Gute Fahrt mit SR3.
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0: 12:30 haben wir's.
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0: Mit Angelina Horosun.
9: Maßnahmen gegen Sozialleistungsmissbrauch, die hat das Bundeskabinett gebilligt. Damit soll auch die Ausbeutung von EU-Bürgern mithilfe sogenannter Schrottimmobilien bekämpft werden. Dabei locken Kriminelle Menschen aus anderen EU-Staaten nach Deutschland, um ihre Sozialleistungen und Mieteinnahmen zu kassieren. Temperaturrekorde fast überall in Deutschland. Das zeigen Daten des Deutschen Wetterdienstes. Diese wurden beim Extremwetterkongress vorgestellt. Auch Österreich, Frankreich, Spanien, Italien und die Schweiz hätten den heißesten Sommer seit Beginn der Messungen erlebt. Gewaltige Waldbrände und Rekordniedrigwasser waren die Folgen. Saarland fördert Unternehmensgründungen aus Hochschulen. Wie das Wirtschaftsministerium mitteilte, wird ein Projekt der Universität des Saarlandes und der HTW mit rund 3,2 Millionen Euro finanziert. Dabei sollen Studierende und Wissenschaftler von der Geschäftsidee bis zum Markteintritt begleitet werden. Neues Gebäude für Ganztagsbetreuung in Überherrn. Es entsteht derzeit an der Grundschule St. Bonifatius. Laut Staatskanzlei werden dort künftig bis zu 260 Kinder betreut. Das Bauprojekt kostet rund 9,7 Millionen Euro.
0: Danke, Angelina.
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0: Wie aus dem Bilderbuch, kaum eine Wolke, himmelblau, viel Sonne bis 22 Grad. Und genauso geht's in den nächsten Tagen auch weiter. Morgens und abends ist es halt immer relativ frisch.
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0: Vorsicht, das sind immer noch die Gegenstände auf der A1 Trier Richtung Saarbrücken zwischen Nonweiler, Primstal und Tholey Hasborn. Die neuesten Blitzer, die stehen auf der A8 Saarlouis Richtung Pirmasens in der Ausfahrt Limbach. Am Ortsausgang von Ballern wird in Richtung Schwemlingen kontrolliert und in Saarbrücken stehen sie nochmal in der Breslauer Straße. Gute Fahrt wünsche ich Ihnen und falls Sie es nochmal nachlesen wollen, einfach SR3 in der ARD Sounds App öffnen.
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0: Das Ganze mit mir, Lukas Baumann, wünsche Ihnen eine schöne Mittagspause mit uns.
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0: Baby. Oh, wenn so ein Dachdecker gerade auf dem Dach rumwerkelt, das ist schon faszinierend, oder? An ihrer Seite, wie gewohnt, die Region am Mittag hier aus SR3. Schön, dass Sie dabei sind. Ja, dass die sich jeden Tag dieser Gefahr da aussetzen und das oft ja auch bei Wind und Wetter, das verdient einfach großen Respekt. Handwerksberufe allgemein sind körperlich einfach super anstrengend. Die Krankenkasse IKK Südwest, die sagt auch, der Krankenstand unter den Handwerkern, der ist deutlich höher als der Durchschnitt hier bei uns im Saarland. Um da so ein bisschen gegenzuwirken, haben eben diese Krankenkasse und die Handwerkskammer einen Gesundheitspreis ausgerufen. Also Betriebe, die besonders auf Gesundheitsschutz für ihre Mitarbeiter setzen, können sich da bewerben. SR3-Kollege Laszlo Mura hat einen Betrieb in Dillingen besucht.
1: Wo gehobelt wird, fallen nicht nur Späne, es fliegt auch Staub und es ist laut. So auch bei Holz- und Dachleiherr in Dillingen. Für die Mitarbeiter ist deshalb einiges an Schutzausrüstung notwendig, verrät Geschäftsführer Thomas Leiherr.
2: Ganz klar ist ein Helm für die Baustelle, wir haben eine Brille, wir haben Gehörschutz. Natürlich gehört heute auch Sonnencreme dazu, das wird von uns auch gestellt, sowie die passende Arbeitskleidung, langärmlich, kurzärmlich, sodass sie im Sommer auch gegen UV-Strahlung geschützt sind.
1: Die Krankenkasse IKK Südwest berichtet, dass sich dort versicherte Handwerker im vergangenen Jahr durchschnittlich 28,5 Tage krank gemeldet haben. 2,5 Tage mehr als der Durchschnitt aller Beschäftigten im Saarland. Handwerkberufe seien zwar nicht 1:1 etwa mit Bürojobs zu vergleichen, trotzdem sieht die Kasse Potenzial, mit dem neuen Gesundheitspreis dem Krankenstand entgegenzuwirken. Dazu der Vorstandsvorsitzende Jörg Loth.
3: Im Handwerk sind halt eben drei Diagnosen im Vordergrund. Das sind einmal die Muskel-Skeletterkrankungen. Die machen rund ein Viertel aller Arbeitsunfähigkeiten aus. Danach kommen die Atemwegsinfekte und an dritter Stelle die Gruppe der psychischen Erkrankungen, die gerade ja mit einem betrieblichen Gesundheitsmanagement sehr, sehr gut vermeidbar sind.
1: Der Gesundheitspreis von IKK Südwest und Handwerkskammer ist gestern vorgestellt worden. Die Gewinner erwarten Geldpreise von bis zu 3.000 Euro und Hilfe bei der Umsetzung weiterer Maßnahmen. Bewerben können sich Betriebe mit umfangreichem Gesundheitskonzept oder mit Einzelmaßnahmen. HWK-Präsident Helmut Zimmer.
4: Ich hoffe mir von dem Preis, dass viele Handwerkerinnen und Handwerker, die da schon gut unterwegs sind, dass die ihre guten Beispiele sichtbar werden lassen. Und wir können das nach außen tragen und dadurch den Krankenstand von 8,6-8,7% vielleicht noch mal ein bisschen drücken. Das wird dem Handwerk gut tun, das wird der Wirtschaft gut tun. Von daher ist so ein Auftakt wie heute sehr wichtig.
1: Zurück im Holzbaubetrieb in Dillingen, wo vor allem Rückenschmerzen ein Thema sind. Geschäftsführer Thomas Leiherr setzt auch hier auf gesundheitsfördernde Maßnahmen.
2: Wir haben unseren sogenannten Knochenbrecher, der Mitarbeitern auch behandelt und einrenkt, wenn es soweit ist, wird alles von der Firma bezahlt, übernommen. Auch Spezialarztbesuche werden bezahlt. Zum Beispiel, wenn wir einen Termin schnell brauchen, wenn der Mitarbeiter keinen Facharzttermin kriegt, kümmern wir uns darum, dass der Termin schnell dazukommt.
1: Mit diesem Konzept will sich der Betrieb für den Gesundheitspreis bewerben. Der soll im März verliehen werden.
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0: Das wird eine sehr große Veranstaltung nächste Woche in Metz. Papst Leo XIV. Ist im Rahmen seines dreitägigen Frankreich-Besuchs auch hier in der Nähe. Und jetzt im Studio ist mein Kollege Christian Otterbach aus der SR3 Kirchenredaktion. Ich grüße dich.
1: Hi. Ja, hallo.
0: Du, warum kommt er eigentlich nach Metz?
1: Naja, Paris und Lourdes, seine vorherigen Stationen sind relativ klar. Paris die Hauptstadt, Lourdes der berühmte Wallfahrtsort. Metz kommt er wegen eines berühmten großen Europäers, nämlich Robert Schumann, der in Metz gelebt hat. Der wurde in Luxemburg geboren, hat in Metz gelebt und war eben in den 50er Jahren französischer Staatsmann und damit einer der Väter der heutigen Europäischen Union. Mhm. Und Robert Schumann war auch ein überzeugter, gläubiger, frommer Katholik. Für den läuft in der katholischen Kirche auch ein sogenanntes Seligsprechungsverfahren und eben einer der Väter Europas. Deswegen hat Emmanuel Macron auch so ziemlich alle europäischen Staatschefs eingeladen nach Metz. Also es kommt nicht nur der Papst, sondern das wird ein richtiger Promi-Auflauf.
0: Okay, das klingt auch nach sehr viel Sicherheitsvorkehrungen. Wenn ich jetzt spontan am Montag da noch hin will, was muss ich tun?
1: Lass es sein, würde ich sagen. Also spontan nicht hinfahren. Es gibt einige organisierte Touren, zum Beispiel vom Bistum Trier und vom Bistum Speyer, die mit Bussen dahin fahren. Es gab vorher ein Ticketsystem, die haben nichts gekostet, aber man musste sich anmelden und diese Tickets sind seit Ende August alle weg. Mhm. Man kann es versuchen, nach Metz zu kommen. Du kommst mit dem Auto vielleicht bis in die Außenbezirke, musst dann stehen lassen, die Innenstadt von Metz ist komplett abgesperrt. Man kommt vielleicht rein, aber ob du dann den Papst siehst, das ist nochmal eine ganz andere Frage. Der wird zwar mit dem Papamobil durch die Innenstadt fahren, aber es ist, wenn man jetzt noch nicht angemeldet ist, nicht garantiert, dass man da wirklich durchkommt.
0: Du bist ja für uns hier vom SR jetzt nicht zum ersten Mal hier in der Nähe in Sachen Papstbesuch unterwegs. Es ist nicht lange her, da war ja Leos Vorgänger Franziskus in Luxemburg. Mhm. Ist ja eine erstaunliche Papsthäufung hier in der Großregion.
1: Ja, total spannend und ziemlich einmalig, würde ich sagen. Innerhalb von ziemlich genau 2 Jahren, 2 unterschiedliche Päpste in der Großregion. Das gab es meines Wissens sonst so noch nicht. Mhm. Und es könnte sein, dass Leo XIV. Nächstes oder spätestens übernächstes Jahr nach Deutschland kommt. Das gibt es so als Gerücht. Dann ist aber wohl nicht gesagt, dass er in die Großregion kommt. Das hieß ja dann, dass er nach Rheinland-Pfalz oder ins Saarland kommt. Und das glaube ich dann momentan eher nicht. Also wer ihn sehen will, vielleicht doch versuchen, nach Metz zu fahren oder Saarlandwelle hören oder SR Fernsehen gucken. Dann sieht man ihn dann auch nächsten Montag.
0: Wollte ich gerade sagen, ganz bequem dann von der Couch. Christian, ich danke dir für die Infos.
1: Gerne.

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14: Um 13 Uhr mit Stefanie Balle und diesen Themen. Verlängerung des Ärgernisses.
15: Wir wissen bereits jetzt, dass wir nicht vor November hier die Öffnung der L170 erwarten können.
14: Unvorhergesehene Hindernisse verzögern die Fertigstellung der Landstraße zwischen Dillingen und Wallerfangen. Neuauflage des Tankrabatts. Das Saarland will im Bundesrat dafür stimmen. Und heißer Sommer war nur der Anfang.
16: Eine extreme gesundheitliche Belastung, vor allem wenn auch die Nächte nicht abkühlen. Und daher gab es auch so viele Hitzetote dieses Jahr.
14: Der Extremwetterkongress in Hamburg hat begonnen. Das Wetter am Nachmittag viel Sonne bei maximal 23 Grad. Die seit dem Pfingsthochwasser 2024 gesperrte L170 zwischen Wallerfangen und Rehlingen sollte eigentlich bis Ende Oktober zumindest teilweise wieder geöffnet werden. Die Hangsicherungsarbeiten und die Vorarbeiten für die geplante Wasserstoffleitung zur Dillinger Hütte sollten noch im September abgeschlossen werden. Aber daraus wird wohl nichts, berichtet SR3-Reporter René Henken.
17: Der erste Teilabschnitt der L170, der geöffnet wird, liegt zwischen Wallerfangen und der Brückenstraße, über die es nach Dillingen geht. Auf einen genauen Zeitplan wollte sich die oberste Straßenverkehrsbehörde nicht festlegen. Sie rechnen nicht mit einer Öffnung vor November. Ende des Jahres sollte dieser erste Bereich aber längst wieder befahrbar sein. Dort ist der Zaun bereits gebaut, der das Geröll vom Berg abhalten soll. Aktuell verlegt Treos unter die L170 noch eine Wasserstoffleitung. Dabei sind sie zum Beispiel auch auf Reste eines Bunkers gestoßen, wodurch sich die Bauarbeiten etwas verzögert haben. Im Anschluss wird noch die oberste Asphaltschicht der Straße erneuert. Wann die komplette Straße von Wallerfangen bis zur Autobahnauffahrt Dillingen wieder öffnen kann, ist noch unklar. Die Behörde spricht von einer Öffnung im Laufe des nächsten Jahres. Dort wird im zweiten Bereich zurzeit der Zaun gebaut. Danach müssen noch die Wasserstoffleitungen verlegt und die Straße saniert werden.
14: Der Prüfbericht für das CISPA-Helmholtz-Zentrum für Informationssicherheit in Saarbrücken hat offenbar Sicherheitsmängel festgestellt. Bundesforschungsministerin Bär sagte im zuständigen Bundestagsausschuss, die Erkenntnisse über die Zugangsmöglichkeiten zum Forschungsnetzwerk des CISPA zeigten, dass ein Abfluss sicherheitsrelevanter Erkenntnisse jederzeit möglich gewesen

0: Zukunft von Gründungsdirektor Professor Backes bedeutet, ist aktuell noch unklar. Das Saarland wird den geplanten Tankrabatt von bis zu 17 Cent im Bundesrat mittragen. Am Freitag soll der beschlossen werden, für 3 Monate. Wenn zuvor auch der Bundestag zustimmt, kann die erforderliche Senkung der Energiesteuer ab Oktober in Kraft treten. Auch ein Spritpreisdeckel soll spätestens im Januar kommen. Doch nicht alle Saarparteien sind von den Plänen überzeugt. Johannes Schmidt.
1: Ministerpräsidentin Rehlinger von der SPD sieht sich in ihren Forderungen bestätigt. Rehlinger betonte die Notwendigkeit kurzfristiger Entlastungen, forderte aber darüber hinaus eine Übergewinnsteuer für Ölkonzerne. Auch die Saar-CDU steht hinter den Entlastungsplänen und zeigt sich offen für weitergehende Maßnahmen, falls die Preise hoch bleiben. Einen Preisdeckel will CDU-Fraktionschef Toscani aber nur, wenn der, so wörtlich, tatsächlich die Verbraucher entlastet, die Versorgungssicherheit gewährleistet bleibt und keine Fehlanreize entstehen. Die AfD an der Saar begrüßt den kurzfristigen Tankrabatt, lehnt einen Preisdeckel aber als planwirtschaftlich ab.
0: Gut eine Woche vor dem geplanten Inkrafttreten des neuen Tankrabatts appelliert das Bundeskartellamt an die Mineralölkonzerne. Kartellamtspräsident Mund sagte der Rheinischen Post, die Unternehmen müssten die Steuersenkung vollständig und möglichst schnell an die Kunden weiterreichen. Er räumte allerdings ein, dass das Kartellamt die Konzerne nicht dazu verpflichten könne. Die Behörde werde die erneute Senkung der Energiesteuer aber eng begleiten. Kanzleramtsministerin Nina Wagen von der CDU ruft die schwarz-rote Koalition zu mehr Tempo bei Reformen auf. Sie müssten mit großer Geschlossenheit und schneller als bisher umgesetzt werden, sagte sie am Dienstagabend im Haus der Deutschen Wirtschaft in Berlin. Politik müsse liefern.
2: Reformen müssten mit großer Geschlossenheit umgesetzt werden und schneller als bisher, sagte Wagen. Politik müsse liefern, die Koalition Knoten lösen, forderte die CDU-Politikerin bei einem Termin mit Wirtschaftsverbänden hier in Berlin. Vor allem über die Rentenreform gibt es aber noch Diskussionen innerhalb der schwarz-roten Bundesregierung. Die SPD pocht darauf, noch einmal zu prüfen, ob die abschlagsfreie Rente nach 45 Beitragsjahren wirklich abgeschafft werden soll. Das ist Teil der Vorschläge einer Kommission, die Bundesregierung eingesetzt hatte. Kanzleramtschefin Wagen betonte gestern Abend erneut, alle zugrunde liegenden Vorschläge der Rentenkommission seien als Gesamtpaket, als Gesamtkunstwerk zu sehen und als solches umzusetzen. Der Präsident der Deutschen Industrie- und Handelskammer Peter Adrian forderte wörtlich, den Reformkurs endlich in Gang zu setzen. Die Wirtschaft leidet seiner Einschätzung nach vor allem unter hohen Arbeitskosten, zu viel Bürokratie und hohen Energiekosten. Aus Berlin, Benjamin Großkopf.
0: Nach ihrem Wahlsieg in Berlin wächst der Druck auf die Linkspartei, sich konsequenter als bisher gegen Antisemitismus zu positionieren. Kritik an den Linken kommt jetzt auch von der SPD-Führung. Die Vorsitzenden Klingbeil und Baas schrieben in einem Beitrag in den sozialen Medien, antisemitische Parolen hätten weder in der Gesellschaft noch in der Politik der SPD einen Platz. Bundesbildungsministerin Prien von der CDU warnte Sozialdemokraten und Grüne vor einem Bündnis mit der Linkspartei in Berlin. Das könnte Folgen für die Sicherheit jüdischer Bürger haben. Besonders der Kreisverband Berlin-Neukölln der Linken steht in der Kritik für seine Nähe zu israelfeindlichen Aktivisten und zum Klanmilieu. Die Bundesregierung verschärft den Kampf gegen Sozialleistungsmissbrauch. Mithilfe eines Aktionsplans, den das Kabinett am Vormittag genehmigt hat, sollen Behörden zusätzliche Möglichkeiten im Kampf gegen Sozialbetrug erhalten.
3: Eine zentrale Ankündigung im Aktionsplan. Die Kommunen sollen mehr rechtliche Möglichkeiten bekommen, um gegen sogenannte Schrottimmobilien vorzugehen. Konkret geht es dabei um kriminelle Banden, die Menschen aus anderen EU-Staaten nach Deutschland locken, sie in solchen Immobilien unterbringen und dann Sozialleistungen und Miete kassieren. Hier sollen die Kommunen mehr Kontrollmöglichkeiten erhalten und neue Möglichkeiten, diese Schrottimmobilien zu kaufen oder im Extremfall auch zu enteignen. Der Plan von Bundesarbeitsministerin Baas und Bundesinnenminister Dobrindt sieht zudem vor, dass Behörden mehr Daten austauschen dürfen. So sollen sie Sozialleistungsmissbrauch schneller erkennen. Außerdem will die Bundesregierung sich in der Europäischen Union dafür einsetzen, dass die Möglichkeit für EU-Bürger, sich frei in Europa niederzulassen, nicht für den Missbrauch von Sozialleistungen genutzt wird. Das Kabinett hat den Aktionsplan gebilligt. Jetzt müssen die zuständigen Ministerien die Gesetzentwürfe erarbeiten.

0: Anschließend wird sich der Bundestag damit befassen. Philipp Eckstein, Berlin.
1: Die Umweltschutzorganisation Greenpeace hat die luxemburgische Regierung aufgefordert, in Frankreich Auskunft über den Schutz vor Drohnenangriffen und Sabotageakten einzuholen. Hintergrund sind Überflüge nicht identifizierter Drohnen am Flughafen Findel in den vergangenen Tagen. Sie werfen nach Ansicht der Umweltschützer auch Fragen zur Sicherheit kritischer Infrastrukturen auf, etwa am französischen Atomkraftwerk Cattenom. Ein Unfall dort hätte demnach schwere Folgen für die Großregion. Im Oktober erreicht der Reaktor 1 in Cattenom seine ursprünglich geplante Laufzeit von 40 Jahren. Der Betreiber ÖDF will das AKW weiter nutzen. Unter anderem Greenpeace lehnt das ab. Es war ein Sommer der Extreme. Und solche Sommer wird Deutschland immer häufiger erleben. So die Botschaft des Deutschen Wetterdienstes, der heute Morgen beim Extremwetterkongress in Hamburg neue Daten für das Jahr vorgestellt hat. Fast überall in Deutschland verzeichnete der DWD neue Temperaturrekorde. Wie sich Städte und Kommunen darauf einstellen können, das ist eine zentrale Frage beim Kongress. Von dort berichtet Jenny Witt.
2: An mehr als 95% der Messstationen des Deutschen Wetterdienstes kletterten die Temperaturen diesen Sommer höher, als je zuvor gemessen wurde. So Klimavorstand Tobias Fuchs bei der Eröffnungspressekonferenz. Auch Österreich, Frankreich, Spanien, Italien und die Schweiz hätten die heißesten Sommer seit Beginn der Messungen erlebt. Gewaltige Waldbrände und Rekordniedrigwasser waren die Folgen. Bis nächstes Jahr will die Bundesregierung einen nationalen Hitzeaktionsplan fertigstellen. Das bestätigte Umweltminister Carsten Schneider heute Vormittag per Videobotschaft an den Kongress. Und er wolle sich dafür einsetzen, dass die Klimaanpassung im Grundgesetz verankert wird. An heißen Tagen sinke auch die deutsche Wirtschaftsleistung, sagte er, um rund 400 Millionen Euro täglich. Beim Kongress sollen auch noch genauere Frühwarnsysteme für Extremwetter vorgestellt werden. Für die rund 1000 Kongressteilnehmer stehen lokale Klimaanpassungsmaßnahmen und konkrete Lösungen im Vordergrund. Darunter sind Städteplaner, Küstenschützer, die Wasserwirtschaft und Vertreter der Immobilienbranche.
1: Und das war die SR-Info-Rundschau. Um 10 nach 1 öffnet Frank Hofmann für Sie den SR3-Kiosk. Hallo Frank.
3: Stefanie, danke dir.
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3: Es ist heute Nachmittag freundlich, viel Sonne bei uns im Saarland, 19 bis 23 Grad. Am kühlsten ist es in Schwarzerden, heute am wärmsten in Wattgassen. Die Nacht bleibt trocken, stellenweise geht es auf 7 Grad runter. Auch morgen trocken, meistens sonnig bis 22 Grad und dann ein schönes Spätsommerwochenende. Freitag bis 24, Sonntag sogar bis 28 Grad.
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3: Wir haben keine Meldungen über Verkehrsstörungen. Wenn es auf Ihrer Strecke klemmt, sagen Sie gerne Bescheid. Hier ist die richtige Nummer dafür, die 0800 708000. Unsere neuesten Blitzer, Dankeschön fürs Durchgeben, auf der A8 Saarlouis Richtung Pirmasens in der Ausfahrt Limbach, am Ortsausgang von Ballern in Richtung Schwemlingen und in Saarbrücken in der Breslauer Straße. 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
3: Das Stück kennt jeder, denke ich. Everybody Needs Somebody to Love von den Blues Brothers. Eigentlich war es gar kein Blues Brothers Song. Es ist ein Song von Solomon Burke aus 1964. Aber wenn die Blues Brothers kommen, dann hört sich das alles ganz anders an und gibt nochmal Schub für den Nachmittag. Ich bin Frank Hofmann.
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SR3 mit Dave Stewart und dieser tollen Stimme von Frau Gaskin hier bei uns mit It's My Party. Hier ist der Kiosk. Wurst und Frikadellen. Wer möchte eine? Ich weiß es ganz genau. Die Frage löst bei Ihnen sofort was aus im Kopf. Einige denken jetzt darüber nach, dass Sie durchaus gerade jetzt in diesem Moment eine Wurst oder eine Frikadelle essen könnten. Eier auf dem Brätsche, auf die Hand, ich bin dabei. Da wird Ihnen später bei uns hier in der Sendung das Wasser im Mund zusammenlaufen, weil wir stellen Ihnen Mama Luisas Curryglück in Urexweiler vor, in unserer Reihe über rollende Speisewagen oder Straßenlokale. Außerdem sind wir dabei beim Trainingsauftakt der deutschen Fußballnationalmannschaft. Hören mal, was der Klopp so von sich gibt. Und stellen Ihnen den Grenzlandhof vor. Der ist nämlich auch dabei am Sonntag bei der SR3 Landpartie. Bei bestem Wetter. Sind ja 28 Grad vorausgesagt. Wir freuen uns, wenn Sie kommen. Alle Infos über die Landpartie auf sr3.de.

Hier ist SR3, 1326 ist es. Und hier geht's in die 80er. Es geht zurück in die gute alte Zeit. Sie erinnern sich bestimmt, 1988. Also wer jetzt so Mitte bis Ende 50 ist, weil damals so zwischen 16 und 19, was für eine prägende Zeit. Und da, in dieser Zeit haben uns Aha begleitet. Die Band aus Norwegen, damals, als Kassettenrekorder in waren, als wir einen Walkman hatten, die Bravo gelesen haben, haben Musikladen im Fernsehen geguckt oder Formel 1 und sind in die Disco damals. Gab's Aha, Touchy, eigentlich ungewöhnlich, so bist du verspielt. Hier ist SR3, wir spielen die 80er und noch vieles mehr. Das ist Ihr Programm für den Mittag und den Nachmittag an diesem Mittwoch im Saarland.

0: Und gleich hier auf SR3.
1: Die Wanne ist voll.
0: Aber das Original aus 1978.
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0: Ein bisschen noch 13:30. Stefanie Balle ist im Studio.
13: CISPA-Prüfbericht offenbart Sicherheitsmängel. Bundesforschungsministerin Baer sagte, die Erkenntnisse zeigten, dass ein Abfluss sicherheitsrelevanter Erkenntnisse jederzeit möglich gewesen sein könnte. Ob es dazu kam, konnte weder bestätigt noch ausgeschlossen werden. Der CISPA-Aufsichtsratsvorsitzende Hutmacher wurde abberufen. Maßnahmen gegen Sozialleistungsmissbrauch, die hat das Bundeskabinett gebilligt. Damit soll auch die Ausbeutung von EU-Bürgern mithilfe sogenannter Schrottimmobilien bekämpft werden. Dabei locken Kriminelle Menschen aus anderen EU-Staaten nach Deutschland, um ihre Sozialleistungen und Mieteinnahmen zu kassieren. Temperaturrekorde fast überall in Deutschland. Das zeigen Daten des Deutschen Wetterdienstes, die beim Extremwetterkongress vorgestellt wurden. Auch viele andere europäische Länder hätten den heißesten Sommer seit Beginn der Messungen erlebt. Die Folge waren gewaltige Waldbrände und Rekordniedrigwasser. Verzögerung bei Hangsicherungsarbeiten an L170. Die oberste Straßenverkehrsbehörde wollte sich nicht auf einen Zeitplan festlegen lassen, wann die seit dem Pfingsthochwasser 24 gesperrte Landstraße zwischen Wallerfangen und Rehlingen wieder geöffnet werden kann. Sie rechnet nicht vor November mit einer Teilöffnung.
0: Stefanie, danke dir.
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0: Freundlich, viel Sonne bei uns im Saarland, 18 bis 23 Grad. Die Nacht trocken, es geht auf 7 Grad zurück stellenweise. Morgen auch trocken, meistens sonnig und dann bis 22 Grad und ein schönes sonniges Wochenende.
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0: Offenbar klemmt es nirgends im Saarland auf den Straßen. Ich habe keine Meldungen über Verkehrsstörungen. Wenn auf Ihrer Strecke was ist, gerne Bescheid geben unter 0800 700 8000. Unsere neuesten Blitzer, danke fürs Durchgeben, auf der A8 Saarlouis Richtung Pirmasens in der Ausfahrt Limbach, am Ortsausgang Ballern in Richtung Schwemlingen und in Saarbrücken in der Breslauer Straße. 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
1: bin ganz sicher, nachdem ich Ihnen eben diesen kleinen Floh ins Ohr gepflanzt habe, wenn Sie jetzt bei John Travolta und Olivia Newton-John You're the One That I Want garantiert die Wanne ist voll singen. Ich bin Falk Hoffmann, guten Tag.
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0: Da bin ich dabei. Antonia Kubas war das hier auf SR3. Schönen Mittag für Sie. Landpartie am Sonntag. Kommen Sie raus mit uns aufs Land. 5 Stationen, wo wir sind, steht auf sr3.de. Unter anderem auch auf dem Grenzlandhof, ein Islandpferdehof. Und das hat uns Dieter Becker gesagt, das wird man am Sonntag auch merken.
1: Dieses Jahr haben wir die sogenannte Vereinsmeisterschaft während der Landpartie. Da treten Mannschaften der unterschiedlichen Islandpferdevereine hier im Landesverband gegeneinander an, in ernsten Sportprüfungen, aber auch in so richtigen Quatschprüfungen. Also es gibt sowas wie Bierhumpetölt und sowas. Es gibt logischerweise Essen, was hier vom Hof kommt. Und es gibt so Kinderprogramm. Ne? Wir bauen so Strohbosch auf, wir haben eine Rollenrutsche für Kinder und logischerweise Ponyreiter.
2: Und wenn das Wetter dann auch noch passt, dann ist es nicht nur hier schön, sondern man hat den sensationellen Ausblick über das Mandelbachtal, aber vor allen Dingen auch Richtung Vogesen. Ich habe sie eben schon gesehen. Bei gutem Wetter sieht man sie wirklich von euch aus.
1: Ja, ja, man sieht hier die Donau, wo die Saar entspringt vom Hof aus. Und wir haben ja das große Glück, dass wir mit dieser Ovale, also mit der großen Halle, auch bei schlechtem Wetter Gehhalle können. Also da können die Zuschauer die Veranstaltung auch unter Dach angucken.
0: Das wird nicht nötig sein. Das Wetter soll nämlich am Sonntag trocken sein, sonnig bis 28 Grad. Also die Landpartie auf SR3 und vor Ort 5 Stationen verteilt im gesamten Saarland. Schauen Sie auf sr3.de. Wir freuen uns auf die Landpartie. Und auf Sie, Crosby, Stills und Nash hier.

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0: SR3 ist hier, der Kiosk. Ich schucke da und freue mich auf mein Abendessen. Ich merke, wir reden ganz viel übers Essen heute und nicht nur in dieser Sendung. Wir haben heute Morgen schon damit angefangen.
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0: Man kennt sich, man hilft sich. Das gilt nicht nur für das Rheinland, das gilt auch für das Saarland. Hier ist SR3. Ihr Sender für Saarland spielt Benny King jetzt. So eine olle Nummer, aber gut. Stand by me.

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10: Es ist 14 Uhr. Der digitale Kassenbon in Deutschland soll kommen, und zwar 2028. Das Bundeskabinett hat heute einen entsprechenden Gesetzentwurf von Finanzminister Klingbeil gebilligt. Kassenbons sollen dann nicht mehr auf Papier, sondern elektronisch via E-Mail oder QR-Code bereitgestellt werden. Das Ziel: weniger Bürokratie und mehr Steuergerechtigkeit. Aus Berlin, Jakob Mayer.
11: Die Abschaffung der Bonpflicht entlaste sowohl Bürgerinnen und Bürger als auch Unternehmen, erklärt Bundesfinanzminister Lars Klingbeil. Außerdem müssen Unternehmen mit einem Jahresumsatz von über 100.000 Euro ab 2028 auf elektronische Kassen umstellen. Mit digitalen Kassen würden alle Umsätze erfasst, so Klingbeil. Damit verhindere die Bundesregierung Steuerhinterziehung und schaffe faire Wettbewerbsbedingungen. In Deutschland gibt es noch über 100.000 sogenannte offene Ladenkassen ohne elektronische Aufzeichnungssysteme. Dabei müssen die Steuerpflichtigen ihre Aufzeichnungen eigenständig dokumentieren, was aufwendig und missbrauchsanfällig ist.
10: Das Bundeskabinett hat heute außerdem einen Aktionsplan gegen den Missbrauch von Sozialleistungen gebilligt. Unter anderem will die Bundesregierung Kommunen und Jobcentern mehr Möglichkeiten geben, dagegen vorzugehen. Außerdem sollen Menschen, die per Haftbefehl gesucht werden, künftig keine Grundsicherung mehr bekommen. Der Internationale Strafgerichtshof in Den Haag hat einen ehemaligen Rebellenkommandanten aus der Zentralafrikanischen Republik verurteilt, wegen Verbrechen gegen die Menschlichkeit. Das Gericht sah es als erwiesen an, dass Mohammed Said Abdelkani für Verfolgung und Folter während seiner Zeit als Gefängnisdirektor in der Hauptstadt Bangui verantwortlich war. In dem Gefängnis wurden aus Sicht der Anklage im Jahr 2013 Anhänger des gestürzten Präsidenten Bozizé gefoltert, vergewaltigt und ermordet. Das Strafmaß gegen Kani steht noch nicht fest. Es könnte bis zu einer lebenslangen Haftstrafe gehen. Der Prüfbericht für das CISPA-Helmholtz-Zentrum für Informationssicherheit in Saarbrücken hat offenbar Sicherheitsmängel festgestellt. Bundesforschungsministerin Bär sagte im zuständigen Bundestagsausschuss, die Erkenntnisse über die Zugangsmöglichkeiten zum Forschungsnetzwerk des CISPA zeigten, dass ein Abfluss sicherheitsrelevanter Erkenntnisse jederzeit möglich gewesen sein könnte. Ob es dazu gekommen ist, konnte weder bestätigt noch ausgeschlossen werden. Bär kritisierte die Organisation des Zentrums und seine technischen und organisatorischen Maßnahmen genügten in keiner Weise, um den Schutz von Geschäftsgeheimnissen angemessen Rechnung zu tragen. Die Geschäftsführung des CISPA sei ihren Leitungsaufgaben bei Exportkontrolle, Geheimnisschutz und Forschungssicherheit nicht hinreichend nachgekommen. Der CISPA-Aufsichtsratsvorsitzende Hutmacher wurde abberufen. Was der Prüfbericht für die Zukunft von Gründungsdirektor Backes bedeutet, ist aktuell noch unklar. Im Saarland wird der Tourismus als Wirtschaftsfaktor immer wichtiger. Das geht aus dem Tourismusbarometer des Sparkassenverbandes heraus.

0: besonders stark der Kreis Saarlouis.
1: Bei einem Unfall in Saarbrücken ist am Morgen eine 91-jährige Fußgängerin schwer verletzt worden. Wie die Polizei mitteilte, wollte die Frau die Kreuzung Eisenbahnstraße-Stengelstraße überqueren, als sie von einem PKW erfasst wurde, der dort verbotenerweise nach links abbog. Der Fahrer fuhr anschließend davon, ohne sich um die Verletzte zu kümmern. Die Frau wurde zur Behandlung in ein Krankenhaus gebracht. Die Polizei fahndet nach dem flüchtigen Fahrer. Und das waren die Nachrichten mit Stefan Eising. 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
3: Ganz angenehm, es ist muckelig warm. Heute 19 bis 23 Grad, sonst wird noch wärmer. Heute Nachmittag viel Sonne bei uns im Saarland. Die Nacht bleibt trocken, da geht es auf 7 zurück, stellenweise 7 Grad. Morgen trocken, meistens sonnig bis 22 und dann ein schönes Spätsommerwochenende. Freitag bis 24, Sonntag zur SR3 Landpartie bis 28 Grad.
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3: Das scheint ja gut zu laufen heute Nachmittag, kurz nach 2 und keine Meldung über Verkehrsstörungen, wenn irgendwas fehlt. Sie stehen gerade irgendwo im Stau oder sehen einen Blitzer, der gerade aufgebaut wird. Geben Sie gerne Bescheid, wir sagen es direkt durch 0800 700 8000, das ist die Nummer. Unsere neuesten Blitzer auf der A8 Saarlouis Richtung Pirmasens in der Ausfahrt Limbach, am Ortsausgang von Ballern Richtung Schwemlingen und in Saarbrücken in der Breslauer Straße. 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
3: 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Darf man die Beatles verulken? Die Beatles, die sind doch heilig für viele. Die Antwort lautet ja und man kann selbst damit noch einen Nummer-1-Hit landen. 1967 geschehen von John Fred und his Playboys. Er hat nämlich Lucy in the Sky with Diamonds hat er verulgt von den Beatles. Daraus wurde dann Judy in Disguise with Glasses. Spiele ich jetzt. Ich bin Frank Hofmann.
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0: Wahnsinns-Song von Level 42, Running in the Family. Hier ist SR3. Hauptsache schnell gut Guess. Das sind die Tipps auf SR3 für pfiffige Straßenlokale oder rollende Speisewagen. Und diesmal geht's nach Urexweiler zu einem schwarzen Foodtruck für Wurst und Frikadellen. Hier kommen sogar Cola und Ingwer in die Soße.
1: Ich bin die Luisa, ich bin aus Urexweiler und ich habe vor ein paar Wochen meinen Foodtruck eröffnet mit traditioneller deutscher Imbissküche. Currywurst, Pommes und Curryfrikadelle gibt's im Moment.
2: Luisa Barua, Anfang 40, hat zuerst bei einem Energieversorger am Schreibtisch ihre Brötchen verdient, wollte dann aber doch lieber Menschen direkt ein Brötchen reichen, zur Wurst oder Frikadelle. Hat sie doch ihr Studium schon in der Gastronomie verdient. Seit 2,5 Monaten ist ihr schwarzer Foodtruck einsatzklar. Mit Gasgrill, Kühlschränken, Herdplatten und 2 Fritteusen. Das Auto war früher gelb und hatte Pakete geladen. Jetzt bringt es Currygegrilltes mit 2 handgerührten Soßen.
1: Die Endsauce, das ist eher so eine klassische Currysauce, wie man sie kennt von früher, nur halt so ein bisschen mit Pfiff, sage ich immer. Das ist quasi eine Bratensauce und da kommt noch Cola und Ingwer drin. Und dann habe ich noch eine vegane Soße, die ist also Tomatensoße und dort drin ist dann noch ein bisschen Orange und Cayenne, also die hat dann so eine Chili-Note. Und die Soße sind natürlich hausgemacht, so wie die Frikadelle auch.
2: Obertal und St. Wendel. Am Wochenende kam dann Luisa für Events buchen. Ansonsten steht die Dame vom Grill in ihrem Heimatort Urexweiler in der Hauptstraße. Pommes, Getränke und selbstgemachte Rinderfrikadellen. Die Rostwürste kommen vom Metzger aus Obertal und wer kein Fleisch mag, bekommt eine vegane Weiße.
1: Vegane Wurst wie als Brotwurst. Da ist Erbsenprotein drin und die wird dann serviert mit der veganen Soße.
2: Luisas Traum vom Traditionsimbiss vom Dorf ist prima gestartet. Die Kunden halten gern ein Schwätzchen. Ein Biolandwirt kommt bei meinem Besuch vom Feld, lässt am Straßenrand den Trecker knattern, springt raus und fragt, hätte schnelle Wurst für mich, ich muss weiter. Hat Luisa, ebenso wie 2 Curry-Menüs mit Pommes und Capri-Sonne für die Buben auf den Fahrrädern nach dem Spielen. Selbst für das ganz kleine Budget bietet die Karte etwas, den legendären Gammler.
1: Ja, das gibt's bei mir natürlich auch. Weil ich wollte ja dieses Imbiss-Feeling wie früher, dass halt die Kiddies sich mal irgendwie Limo kaufen oder dass man sich mal als Teenager einfach nur Brötchen mit Sauce hält.
3: Ist der ein Gammler bei dir, oder?
1: Nee, der heißt Brötchen mit Sauce.
0: Sympathische Frau, oder? Christian Job mit seiner Kategorie Hauptsache schnell, gut, guess. Und er war in Urexweiler bei Luisa. Luisas Curryglück. Mama Luisas Curryglück.

Nils Sedakas Laughter in the Rain hier bei uns auf SR3. Es ist der frühe Nachmittag. Belinda Carlisle kommt und sie sagt, lass ein Licht an. Muss jetzt nicht unbedingt sein, aber sie meint es ja übertragen. Das ist ja eine Metapher hier. Belinda Carlisle auf SR3. Leave a light on for me. Also von wegen, denk immer an mich, vergiss mich nicht, sei immer bei mir, zumindest gedanklich. Ich wünsche Ihnen einen schönen Nachmittag. Machen Sie was draus. Feierabend ist bestimmt bald in Sicht. Und dann entweder freuen Sie sich auf ein schönes Essen heute Abend oder auf ein schönes Essen und traute Zweisamkeit zu Hause. Es gibt viele Dinge, auf die man sich freuen kann, auch auf die Kleinen. Schönen Nachmittag.

0: Da drauf, Sie haben es bestimmt erkannt. Die Freakshow, das waren Jörn, Sascha, Jochen, Georg, Aaron und Christian, auch noch irgendwie mit der Freakshow. Eine Hommage an den kürzlich verstorbenen Sänger Wolfgang Debenki, die inoffizielle Hymne des Saarlandes. Da drauf, frisch und neu auf SR3.
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0: Es wird 14:30. Lukas Baumann ist da.
5: Sicherheitsmängel bei CISPA. Das geht aus einem Prüfbericht hervor. Bundesforschungsministerin Baer kritisierte die Geschäftsführung des CISPA-Helmholtz-Zentrum für Informationssicherheit in Saarbrücken. Sie sei ihren Aufgaben beim Geheimnisschutz nicht nachgekommen. Der Aufsichtsratsvorsitzende Hutmacher wurde abberufen. Tourismus im Saarland wieder immer wichtiger. Das Tourismusbarometer des Sparkassenverbandes zeigt, dass die Reisebranche im Saarland im Ländervergleich am stärksten wächst. Hierzulande stieg der Umsatz um 12%. Digitaler Kassenbon ab 2028. Das Bundeskabinett hatte einen entsprechenden Gesetzentwurf von Finanzminister Klingbeil gebilligt. Kassenbons sollen dann via E-Mail oder QR-Code bereitgestellt werden. Die Regierung erhofft sich durch Einsparungen und einen Beitrag zur Umweltschutz. Und Fahrerflucht in Saarbrücken. Am Morgen ist eine 91-jährige Fußgängerin schwer verletzt worden. Sie wollte die Kreuzung Eisenbahnstraße-Stengelstraße überqueren, als sie von einem PKW erfasst wurde, der dort verbotenerweise nach links abbog. Die Polizei fahndet nach dem Flüchtigen.
0: Lukas, dank dir.
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0: In der kommenden Nacht wird es kühl, aber jetzt ist ja insgesamt alles noch angenehm bei uns im Saarland. Die Temperaturen bei uns im Wohlfühlbereich, so sage ich das zumindest heute im Laufe des Tages, so 19 bis 23 Grad. Die Nacht, wie gesagt, stellenweise geht es auf 7 Grad zurück. Es bleibt trocken, morgen auch trocken, meistens sonnig bis 22 Grad. Und am Spätsommerwochenende Freitag bis 24 zur Landpartie am Sonntag. Die SR3 Landpartie bis 28 Grad.
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0: Kurz nach 14:30, Vorsicht, die A620 Saarlouis Richtung Saarbrücken in der Einfahrt Saarbrücken-Gersweiler. Eine ungesicherte Unfallstelle, bitte vorsichtig ranfahren. Sie melden uns Blitzer unter 0800 700 8000 auf der A8 Saarlouis Richtung Pirmasens in der Ausfahrt Limbach, am Ortsausgang von Ballern Richtung Schwemlingen und in Saarbrücken in der Breslauer Straße. 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
0: Der George Harrison, der hat ja bei den Beatles nicht so viele Songs komponiert, hat sich trotzdem aber nach dem Zusammenfall, dem Auseinanderfall der Beatles, hat er sich selbstständig gemacht. Was willst du sonst machen? Ne? Hast nichts gelernt, als außer Musiker zu sein. Und glücklicherweise hat er es gemacht hier. What is Life von George Harrison auf SR3. Ich bin Frank Hofmann.
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0: The Roaring Silence, das Album zum 50. Jubiläum desselben.
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0: Das ist 1976 rausgekommen. Die Jubiläumsausgabe gibt's jetzt nochmal und zwar ergänzt durch verschiedene andere Sachen noch. Starbird ist damit drauf und da haben wir bei Starbird so eine, wie soll ich sagen, eine Reise durch die Genres. Also das, was die Leute von Manfred Mann's Earth Band machen, das ist ja so Synthesizer, 80s Musik. Und das, was da drin vorkommt, ist ein bisschen aus dem Ballett Der Feuervogel, The Firebird von Igor Strawinsky. Ein bisschen von dieser Melodie. Und die ist von 1910. Das klassische Motiv von damals. Einfach gecovert und in so einen Rock-Synthie-Song überführt. Mit Synthesizer, mit Gitarren und das Ganze im typischen Manfred Mann's Earth Band Stil und Sound. Dieser Ausschnitt aus unserem Album der Woche jetzt hier auf SR3.

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1: Das CISPA-Forschungszentrum für Informationssicherheit hat Daten- und Geschäftsgeheimnisse nur unzureichend geschützt. Zu diesem Ergebnis kommen externe Prüfer. Sie wurden eingesetzt, nachdem es Berichte über einen möglichen Abfluss sensibler Daten vom CISPA nach China gab. Außerdem Themen bei uns: Die Tourismuszahlen im Saarland gehen weiter nach oben und Neunkirchen soll ein neues Sicherheitszentrum in der Innenstadt bekommen.
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8: Es ist 15 Uhr. Der Prüfbericht für das CISPA-Helmholtz-Zentrum für Informationssicherheit in Saarbrücken hat strukturelle Defizite festgestellt. Das hat Bundesforschungsministerin Beer im zuständigen Ausschuss des Bundestages mitgeteilt. Ein Abfluss sicherheitsrelevanter Erkenntnisse, auch nach China, sei jederzeit möglich gewesen. Das hätten die Zugangsmöglichkeiten zum Forschungsnetzwerk des CISPA gezeigt. SR-Reporter Peter Sauer.
9: Tür und Tor hätten beim CISPA weit offen gestanden, sagte Beer. Ob tatsächlich wichtige Daten abgeflossen sind, das konnte der Prüfbericht allerdings weder bestätigen noch ausschließen, weil die dafür benötigten Daten beim CISPA nicht erfasst worden seien. Auch welche Mängel konkret festgestellt wurden, ist unklar. Denn der Prüfbericht soll nach jetzigem Stand aus Sicherheitsgründen unter Verschluss gehalten werden. Im Ausschuss kritisierte Beer die Organisation des CISPA-Zentrums und seine technischen und organisatorischen Maßnahmen genügten in keiner Weise, um den Schutz von Geschäftsgeheimnissen angemessen Rechnung zu tragen. Die Geschäftsführung des CISPA sei ihren Leitungsaufgaben bei Exportkontrolle, Geheimnisschutz und Forschungssicherheit nicht hinreichend nachgekommen. Nach SR-Informationen hatten die Aufsichtsgremien die CISPA-Geschäftsleitung mehrmals auf die Missstände hingewiesen.
8: Was der Prüfbericht für die Zukunft von CISPA-Gründungsdirektor Backes bedeutet, ist aktuell noch unklar. Der digitale Kassenbon in Deutschland soll kommen, und zwar 2028. Das Bundeskabinett hat heute einen Gesetzentwurf von Finanzminister Klingbeil gebilligt. Kassenbons sollen dann nicht mehr auf Papier, sondern elektronisch via E-Mail oder QR-Code herausgegeben werden. Das Ziel: weniger Bürokratie und mehr Steuergerechtigkeit. Unternehmen mit einem Jahresumsatz von mehr als 100.000 Euro müssen ab 2028 außerdem auf digitale Kassen umstellen. Klingbeil sagte, das verhindere Steuern. Hinterziehung und schaffe faire Wettbewerbsbedingungen. Eine Ausnahme gibt es: Wer im Jahr weniger als 12.000 Euro Barumsatz macht, soll keine elektronische Kasse nutzen müssen. Die Gewerkschaft IG Metall fordert in der im Oktober anstehenden Tarifrunde für die Metall- und Elektroindustrie 5% mehr Geld. Davon profitieren würden 3,7 Millionen Beschäftigte. Aus Frankfurt Lars Hofmann.
10: Außerdem soll es in Unternehmen, denen es wirtschaftlich gut geht, eine Gewinnbeteiligung geben, beispielsweise in der boomenden Rüstungsindustrie, der Luft- und Raumfahrt oder in der Medizintechnik. Die IG Metall-Vorsitzende Christiane Benner sagte, vielen Betrieben gehe es aktuell wieder besser. Drohungen mit längeren Arbeitszeiten ohne Lohnausgleich oder Werksschließungen von Seiten der Unternehmen seien nicht akzeptabel. Die Arbeitgeber haben bereits deutlich gemacht, die Forderungen seien zu hoch. Gesamtmetallpräsident Dingelreiter sagte, mit der Forderung ignoriere die Gewerkschaft die Dimension und Tiefe der Krise in der Metall- und Elektroindustrie. Das gefährde weitere Arbeitsplätze.
8: Im Saarland wird der Tourismus als Wirtschaftsfaktor immer wichtiger. Das geht aus dem neuen Tourismusbarometer des Sparkassenverbandes hervor. Demnach wurden im vergangenen Jahr rund 3,3 Millionen Übernachtungen im Saarland gezählt, so viele wie noch nie. Gleichzeitig stieg der durch den Tourismus erzielte Umsatz um 12% auf 1,7 Milliarden Euro. Besonders der Einzelhandel habe von der positiven Entwicklung profitiert. Der australische Hardrock-Sänger und Schauspieler Gary Anderson ist tot. Nach Angaben seiner Familie starb der Frontmann der Band Rose Tattoo im Alter von 79 Jahren. Die Todesursache

0: 23 Grad. Am kühlsten, da ist es noch in Schwarzerden, am wärmsten in Wattgassen. Eine trockene Nacht, stellenweise geht es auf 7 Grad zurück. Morgen bleibt es trocken, sonnig bis 22 Grad und dann ein schönes Spätsommerwochenende. Freitag bis 24 Grad, Sonntag zur SR3 Landpartie, Temperaturen bis 28 Grad.
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0: Um kurz nach 3, die A620, Saarbrücken Richtung Saarlouis. Zwischen Klarental und Völklingen-Ost hat es einen Unfall gegeben. Da ist im Moment gesperrt, komplett gesperrt. Außerdem unsere neuesten Blitzer. Danke fürs Durchgeben unter 0800 700 8000. Auf der A8 Saarlouis Richtung Pirmasens in der Ausfahrt Limbach. Am Ortsausgang von Ballern in Richtung Schwemlingen steht ein Blitzer. Und in Saarbrücken in der Breslauer Straße. 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
0: Hier kommt ein Klassiker aus einer Zeit, da war ich noch gar nicht auf der Welt. Aber ich habe das alles nachgeholt, ich habe mir alles angehört von Creedence Clearwater Revival. Who'll Stop the Rain? Schönen Mittwoch, ich bin Frank Hofmann.
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0: Ja, so ein Kopf sagt viel, wenn der Tag lang ist. Ne? Und manchmal führt er sich selbst auch an der Nase herum. Hier ist SR3. Sonntag ist Landpartie. 5 Stationen im Saarland. Und wir stellen Ihnen vor Ort und im Radio von 10 bis 17 Uhr vor, was Landleben im Saarland heißt. Eine besondere Ehre für mich in diesem Jahr. Ich darf als Reporter dabei sein zum ersten Mal. Und ich freue mich, wenn Sie uns besuchen. Am Sonntag auf dem Gemüsehof Brill in Bubach-Kalmesweiler. Lukas Brill, der hat mich letzten Sonntag mal rumgeführt. Ein Hof mitten im Wohngebiet. Mit einem Laden, in dem es regionale Produkte zu kaufen gibt und mit einer Einrichtung, die ist von Anno Tobak. Mit alter Registrierkasse, hat er mir gezeigt.
1: Nee, die kann nicht rechnen, da haben wir nur das Geld drin liegen. Also die, da kann man nur einen Betrag hingeben. Also das geht nur alles.
0: Eine alte Waage ist dort, die richtig urig aussieht, sieht und auf der anderen Seite modern. Automatenverkauf, rund um die Uhr zugänglich. In der Mitte liegen dann Tomaten, Gurken, Kartoffeln, alles aus eigenem Anbau. Preisschildchen dran und dann kann jeder rund um die Uhr rein und nimmt, was er braucht. Und Geld legt man in die Kasse. Das Ganze auf Vertrauensbasis. Auf dem Dorf, in Bubach-Kalmesweiler. Also auf der einen Seite richtig vintage und dann modern auf der anderen Seite. Und hinterm Gebäude, da wird angebaut und verarbeitet und ganz oben stehen noch 3. Drei Schafe nämlich, die sind am Sonntag auch da und noch mehr Tiere im Streichelzoo für die Kinder. Der Hofladen Brill feiert am Sonntag 10-jähriges Bestehen. Vor 10 Jahren haben die angefangen mit einer kleinen Hütte vor dieser Scheune, die heute aufwendig umgebaut ist, wo der Laden und alles drin ist. Eine Station der SR3 Landpartie am Sonntag in Bubach-Kalmesweiler. Alle Infos rund um unsere Aktion auf sr3.de.

0: Jimmy Somerville mit seiner Falsettstimme hier auf SR3. Ain't necessarily so, der Kiosk auf SR3. Das ist schon Musik gewesen, die 1984 mutig war, muss man sagen. Die Leute von Bronze Beat haben nie einen Hehl draus gemacht, dass sie homosexuell sind, dass sie sich zugehörig zur LGBTQ+ Gemeinschaft fühlen, und das war in den frühen 80ern ja auch schon eine mutige Angelegenheit. Ne? Und da sendet man natürlich auch politische Botschaften, das haben die auch gemacht. Also insofern, dass sie für die Rechte von Schwulen und Lesben immer gekämpft haben, auch mit ihrer Musik. SR3. Jetzt gehen wir zurück ins Jahr, was wird denn das gewesen sein? Es war schon das 20. Jahrhundert definitiv. Ja, kleiner Scherz, 1972 kam das raus. Lou Reed mit seiner sonoren Stimme. Das ist eine komplett andere Stimmlage als die von Jimmy Somerville. Das ist Walk on the Wild Side.
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9: Kurz nach 4.
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9: Lukas Baumann ist da. Sicherheitsmängel beim CISPA. Das geht aus einem Prüfbericht hervor. Bundesforschungsministerin Baer kritisierte die Geschäftsführung des CISPA-Helmut-Zentrums für Informationssicherheit in Saarbrücken. Sie sei ihren Aufgaben beim Geheimnisschutz nicht nachgekommen. Der Aufsichtsratsvorsitzende Hutmacher wurde abberufen. Mehr Steuergerechtigkeit durch digitale Kassen. Dafür soll ein Gesetzentwurf von Finanzminister Klingbeil sorgen, den das Bundeskabinett heute gebilligt hat. Demnach müssten Unternehmen mit einem Jahresumsatz von mehr als 1 Million Euro ab 2028 auf elektronische Kassen umrüsten. IG Metall fordert 5% mehr Geld. 3,7 Millionen Beschäftigte in der Metall- und Elektroindustrie würden davon profitieren. Die Gewerkschaft fordert außerdem eine Gewinnbeteiligung in Unternehmen, in denen es wirtschaftlich gut läuft. Von Arbeitgeberseite hieß es, bei zu hohen Forderungen drohe ein weiterer Stellenabbau. Die nächste Tarifrunde beginnt am 7. Oktober. Und so viele Übernachtungen im Saarland wie noch nie. Das geht aus dem neuen Tourismusbarometer des Sparkassenverbandes hervor. Demnach wurden im vergangenen Jahr rund 3,3 Millionen Übernachtungen im Saarland gezählt.
11: Lukas, ich danke dir.
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9: Das Wetter ist echt... Ich hätte jetzt fast gesagt, das ist echt Bombe. Nein, aber das Wetter ist ein super Wetter. Von den Temperaturen her gesehen alles tippitoppi. 19 bis 23 Grad. Wir haben viel Sonne bei uns im Saarland. Heute Nachmittag freundlich trocken, auch in der kommenden Nacht. Es geht da stellenweise auf 7 Grad zurück. Morgen bleibt es trocken, meistens sonnig bis 22 Grad. Dann schönes Spätsommerwochenende 24 bis am Sonntag zur SR3 Landparty 28 Grad.
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9: Kurz nach 4:30, Vorsicht bitte, A620 Saarbrücken-Saarlouis in Höhe Völklingen werden Gefahr durch einen defekten Laster. A620 Saarlouis-Saarbrücken zwischen Klarntal und Gersweiler hat es einen Unfall gegeben. Die Autobahn ist gesperrt, 2 Kilometer staut sich, eine Viertelstunde geht verloren. Und unser neuester Blitzer auf der B268 zwischen Ludwigskreisel und Saarbrücken-West-Spangenbrücke am Ortsausgang von Ballern Richtung Schwemlingen und in Saarbrücken in der Breslauer Straße. Kommen Sie gut an, wenn was ist. 0800 700 8000. 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
11: Hier bei uns können Sie Musik hören. I Can Hear Music spiele ich jetzt von The New Law Generation. Ich bin Frank Hofmann.
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0: Brian Kennedy, SR3 hier um 20 vor 4 mit dem besten Verkehrsservice für Saarland. Die A620 Saarbrücken-Saarlouis in Höhe Völklingen werden defekter LKW. Bitte vorsichtig ranfahren. Alles neu rund um die deutsche Fußballnationalmannschaft. Viele neue Spieler und vor allem neue Bundestrainer. Jürgen Klopp, Anne van Eickels ist vor Ort im Trainingslager in Herzogenaurach. Wie sind so deine Eindrücke jetzt von den ersten Tagen?
1: Ja, es fühlt sich tatsächlich nach einem kompletten Neustart an. Ein neuer Trainer, das ist klar, aber eben auch viele neue Gesichter. Und das erzeugt schon so eine gewisse Aufbruchstimmung rund um diese Mannschaft, die sich aber auch erstmal kennenlernen muss. Und Jürgen Klopp hat seine Spieler da offenbar ganz gut abgeholt in seiner ersten Mannschaftsansprache. Stürmer Younes Abdnoutalib hat uns so ein bisschen was von Klopps Worten verraten. Die Spieler, die sollen die deutsche Mannschaft mit Stolz repräsentieren und alles raushauen. Also das, was wir vom Klopp-Fußball kennen und erwarten. Und schon diese ersten Tage hier in Herzogenaurach haben zum Beispiel Philipp Treu vom SC Freiburg emotional so angepiekst, dass der sagt, ich würde für Jürgen Klopp durchs Feuer gehen.
0: Ui, in den vergangenen Tagen hatte man schon das Gefühl, es dreht sich alles um Klopp. Ist das so?
1: Das ist tatsächlich so. Also es gab in den 90er Jahren ja das Credo, der Star ist die Mannschaft. Das müssen wir im Moment echt umtexten in der Star ist der Trainer, weil Jürgen Klopp steht hier schon komplett im Mittelpunkt, obwohl wir Journalisten den neuen Bundestrainer ja nur einmal kurz gesehen haben, und zwar gestern für gerade mal 15 Minuten beim Training. Danach hat die Mannschaft dann hinter verschlossenen Toren weiter trainiert. Aber in dieser Viertelstunde haben sich wirklich alle Kameras und Teleobjektive der Fotografen auf Jürgen Klopp gerichtet. Der ist diesen Rummel ja aus seiner Zeit in Dortmund und Liverpool gewohnt. Beim DFB erreicht dieses große Interesse an einem Trainer wirklich ein neues Niveau. Aber Jürgen Klopp ist nun mal ein echter Fußballweltstar.
0: Aber morgen muss er sich in seinem ersten Spiel gegen die Niederlande beweisen. Heute früh, weil da gab es noch ein Training und jetzt ist die Mannschaft unterwegs nach Amsterdam. Wie geht's dann weiter?
1: Dort gibt's am Abend dann die Pressekonferenz in der Arena mit Jürgen Klopp und Torwart Marc-André Ter Stegen. Der spielt mittlerweile für Ajax Amsterdam, hat also eine Art Heimspiel gegen die Niederlande bei seinem Comeback im deutschen Tor. Und das will er natürlich sauber halten. Auch wenn wir jetzt nicht erwarten können, dass die deutsche Mannschaft die bisherige Fußballwelt nach zwei Trainingseinheiten in den vergangenen zwei Tagen auf den Kopf stellen wird.
0: Anne van Eickels aus dem Trainingslager mit Eindrücken aus Herzogenaurach. Vielen Dank. Die Nationalmannschaft unter Jürgen Klopp. Bald geht's los, da kommt das erste Spiel und wir schauen zu.

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0: Rogers, ein Klassiker von Kenny Rogers hier auf SR3. Und das ist der beste Verkehrsservice. Die A620 Saarbrücken-Saarlouis in Hörfäckling werden ein defekter Laster. Bitte dort vorsichtig ranfahren. Gleich kommt die SR-Info-Region am Nachmittag mit Lukas Baumann. Wenn Sie wissen wollen, wie der aussieht, schauen Sie doch mal in die ARD Sounds App. Im Moment ist noch mein hübsches Foto da drin. Ich bin Frank Hofmann. Ich wünsche Ihnen einen entzückenden Mittwoch. Machen Sie es gut. Bis bald. Tschüss.
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1: Es ist 16 Uhr. Das Weltkulturerbe Völklinger Hütte will rechtlich gegen die Generation Deutschland Saar vorgehen. Zur Begründung hieß es, die Jugendorganisation der AfD habe illegal auf dem Gelände der Hütte ein Werbevideo gedreht. Es sei unter anderem auf Instagram veröffentlicht worden. Die Generation Deutschland teilte mit, das Kassenpersonal der Hütte habe die Aufnahmen erlaubt. SR-Reporter Aaron Klein.
2: Wenn die Generation Deutschland an der Kasse nach einer Drehgenehmigung gefragt habe, dann habe sie falsch gefragt. Das hat der Generaldirektor der Hütte Beil im SR-Interview gesagt. Private Aufnahmen seien auf dem Gelände der Hütte ausdrücklich erlaubt. Ein reiner Werbedreh für eine politische Partei hätte aber explizit angefragt werden müssen. Beil sieht eine parteipolitische Instrumentalisierung und will eine Unterlassungserklärung erreichen. Der Vorsitzende der Generation Deutschland Saar Jung entgegnet auf SR-Anfrage, was genau an der Kasse gefragt worden sei, wisse er nicht. Aber auch andere Parteien seien schon in der Hütte zu Gast gewesen, so Jung. Laut Weltkulturerbe ist das aber im Rahmen von Vermietungen von Veranstaltungsräumen passiert. Einen Werbedreh für eine Partei würde man in jedem Fall ablehnen.
1: Der Prüfbericht für das CISPA-Helmholtz-Zentrum für Informationssicherheit in Saarbrücken hat offenbar Sicherheitsmängel festgestellt. Bundesforschungsministerin Beer sagte im zuständigen Bundestagsausschuss, die Erkenntnisse über die Zugangsmöglichkeiten zum Forschungsnetzwerk des CISPA zeigten, dass ein Abfluss sicherheitsrelevanter Erkenntnisse jederzeit möglich gewesen sein könnte. Ob tatsächlich Daten abgeflossen sind, konnte aber weder bestätigt noch ausgeschlossen werden. Beer kritisierte die Organisation des Zentrums und seine technischen und organisatorischen Maßnahmen genügten in keiner Weise, um dem Schutz von Geschäftsgeheimnissen angemessen Rechnung zu tragen. Die Geschäftsführung des CISPA sei ihren Leitungsaufgaben bei Exportkontrolle, Geheimnisschutz und Forschungssicherheit nicht hinreichend nachgekommen. Was der Prüfbericht für die Zukunft von Gründungsdirektor Backes bedeutet, ist aktuell noch unklar. Die Arbeitskammer des Saarlandes fordert die Einführung einer Bürgerversicherung in Deutschland. Sie kritisiert unter anderem, dass gesetzlich Versicherte länger auf Facharzttermine warten müssen als Privatversicherte. Außerdem trage die gesetzliche Krankenversicherung den größeren Teil der finanziellen Lasten des Gesundheitssystems. Nach Ansicht der Kammer reichen einzelne Korrekturen am System nicht aus. Stattdessen sollten die gesetzliche und die private Krankenversicherung langfristig in einer Bürgerversicherung zusammengeführt werden. Das Landgericht Karlsruhe verhandelt seit heute über die Versandapotheke der Drogeriemarktkette DM. Die Wettbewerbszentrale will erreichen, dass DM Med apothekenpflichtige Medikamente nicht mehr an Verbraucher verkaufen darf. Aus Karlsruhe berichtet Heiner Kunold.
3: Wie nah darf eine Drogeriemarktkette einer Online-Versandapotheke sein? So formulierte der Vorsitzende Richter der ersten Handelskammer beim Landgericht Karlsruhe die Kernfrage des Prozesses. In der Verhandlung stand dann weniger der Schutz des Kunden im Vordergrund, etwa die Frage, ob beim Online-Kauf von Medikamenten bei DM Med ausreichend über Risiken oder Nebenwirkungen des Medikaments informiert werde. Am Ende ging es heute bei Gericht vor allem um die Frage, trennt DM sein Angebot von Drogeriemarktartikeln und apothekenpflichtigen Produkten ausreichend und nutzt der Konzern hier möglicherweise seine Marktmacht unzulässig aus.
1: Eine Entscheidung wird Anfang Dezember erwartet. Das Gericht geht nach eigenen Angaben aber davon aus, dass der Fall auch noch höhere Instanzen beschäftigen wird. Die EU-Kommission hat vorgeschlagen, einen ersten eingefrorenen Milliardenbetrag für Ungarn freizugeben. Das Geld wurde bisher wegen Verstößen gegen rechtsstaatliche Prinzipien und EU-Grundwerte unter dem ehemaligen Ministerpräsidenten Orbán zurückgehalten. Nach dem Amtsantritt des proeuropäischen Ministerpräsidenten Modior sieht die EU nach eigenen Angaben Verbesserungen. So habe Ungarn unter anderem Reformen zur Korruptionsbekämpfung umgesetzt. Die EU-Staaten müssten noch zustimmen, bevor die geplanten 4,2 Milliarden Euro ausgezahlt werden können.

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1: Große Kritik heute von Bundesforschungsministerin Bär an die Führung des CISPA-Helmut-Zentrum für Informationssicherheit in Saarbrücken. Wir haben es ja gerade in den Nachrichten gehört. Was das jetzt aber für den Ruf des CISPA bedeuten könnte, das lassen wir uns gleich einschätzen.
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1: Ich bin Lukas Baumann, wünsche einen schönen Feierabend.

0: Das ist ein harter Schlag. SR3 ist hier. Schönen guten Tag. Ja, der Prüfbericht für das CISPA-Helmholtz-Zentrum für Informationssicherheit in Saarbrücken hat strukturelle Defizite festgestellt. Das hat Bundesforschungsministerin Bär bei der Vorstellung im zuständigen Bundestagausschuss betont. Es heißt, ein Abfluss sicherheitsrelevanter Erkenntnisse auch nach China war jederzeit möglich gewesen. Peter Sauer aus der SR3 Wirtschaftsredaktion ist bei mir. Peter, was bedeutet das jetzt konkret?
1: Naja, zunächst mal zum Prüfbericht des Sonderermittlers. Knapp 3 Monate hat das jetzt gedauert. Rausgekommen ist ein rund 400 Seiten langer Bericht. Der soll aus Sicherheitsgründen unter Verschluss gehalten werden. Dabei wurde vorher immer Transparenz von Bund und Land angekündigt. Und im zuständigen Bundestagsausschuss, da stellte Forschungsministerin Bär heute erste Ergebnisse vor.
2: Der Abfluss sicherheitsrelevante Erkenntnisse kann weder bestätigt noch ausgeschlossen werden, und zwar ausschließlich deshalb, weil die bei CISPA vorhandene Datenlage keine gesicherten Aussagen dazu zulässt. Die Erkenntnisse über die technischen Zugangsmöglichkeiten zum Forschungsnetzwerk des CISPA zeigen aber ganz deutlich, dass ein Abfluss sicherheitsrelevanter Erkenntnisse jederzeit möglich war. Bildlich gesprochen standen beim Forschungszentrum für Informationssicherheit Tür und Tor sperrangelweit offen.
1: Das sind natürlich schon schwere Vorwürfe, die hier im Raum stehen. Nach SR-Informationen hatten die Aufsichtsgremien die CISPA-Geschäftsleitung auch mehrmals auf Missstände hingewiesen in den vergangenen Jahren. Strafrechtliche Verstöße sind nach unseren Informationen bei der Prüfung hingegen

0: nicht aufgetaucht.
1: Okay, was heißt das denn jetzt für den Ruf des CISPA?
0: Naja, das ist natürlich schon ein Stück weit eine Art Treppenwitz, dass ein Institut, das schwerpunktmäßig im Bereich sichere Verschlüsselung, Kryptographie und so weiter forscht, offenbar nicht dafür gesorgt hat, dass grundsätzliche Sicherheitsmechanismen zum Schutz der eigenen Forschungsergebnisse vorhanden sind.
1: Ja.
0: Das CISPA zählt ja weltweit wirklich zu den Spitzeninstituten in diesem Bereich. Deshalb hat Bär auch nochmal betont, das Forschungszentrum wird natürlich weiter bestehen bleiben und es gehe jetzt darum, die richtigen Konsequenzen aus diesem Prüfbericht zu ziehen, um möglicherweise so eine Art Best-Practice-Beispiel in Zukunft zu werden. Ganz grundsätzlich gab es aber wohl unterschiedliche Auffassungen zu der Forschung am CISPA und welche strukturellen Schutzmechanismen man benötigt. Nach unseren Infos hatte die CISPA-Geschäftsleitung um den Gründungsdirektor Professor Backes immer die Auffassung, sie machen Grundlagenforschung, also quasi Open Science. Man forscht für die Allgemeinheit, aber das hat Forschungsministerin Bär auch nochmal betont. Es ging eben auch um anwendungsorientierte Forschung. An der haben Staaten wie zum Beispiel China großes Interesse. Aber ganz grundsätzlich, so die Auffassung von Forschungsministerium, müsse eine Geschäftsleitung immer dafür sorgen, dass es Sicherheitsmechanismen gibt.
1: Also du hast gerade Konsequenzen angesprochen. Professor Backes hat das CISPA von Anfang an mit aufgebaut. Was bedeutet das für diesen Mann jetzt?
0: Naja, hören wir mal, was Ministerin Bär, wie sie ihn doch relativ scharf kritisiert hat.
2: Zu guter Letzt möchte ich noch anmerken, dass sich der wissenschaftliche Geschäftsführer des CISPA, anders als von der Gesellschafterversammlung gefordert, von Anfang an einer uneingeschränkten Kooperation mit dem Sonderprüfer verweigert hat. Und wir tragen jetzt mit dem Saarland gemeinsam die Verantwortung für eine gute und erfolgreiche Zukunft dieses Forschungszentrums. Daher ziehen wir nach Auswertung des Berichts auch noch weitere notwendige Konsequenzen.
0: Backes Anwälte wollten sich auf unsere Anfrage heute nicht äußern. In der Vergangenheit hatten sie aber immer wieder betont, Backes hätte sehr wohl alle Fragen beantwortet. Welche Konsequenzen es jetzt für Backes konkret haben wird, ist noch unklar. Allerdings erscheint es aktuell schwer vorstellbar, dass es in dieser personellen Konstellation weitergehen wird. Was schon passiert ist, ist, dass der Aufsichtsratsvorsitzende Hutmacher sozusagen abgelöst wurde und das Bundesforschungsministerium will diesen Posten in Zukunft jetzt wieder selbst besetzen.
1: Der Prüfungsbericht für das CISPA wurde heute vorgestellt und zeigt, es gibt große Defizite bei dem Bundesforschungszentrum in Saarbrücken. SR3-Wirtschaftsreporter Peter Sauer, danke dir für die Informationen hier auf SR3.

0: Wir leben einfach im schönsten Bundesland, unserem Saarland. Die SR3 Saarlandwelle ist bei Ihnen. Hallo, hier wird ja wieder ein Beweis gemacht. Ne? Immer mehr Menschen kommen zu uns, über 3,3 Millionen Übernachtungen hat es allein im vergangenen Jahr gegeben. Das ist ein Plus von 4,5% und war bundesweit die höchste Wachstumsrate. Das zeigt das Tourismusbarometer, das der Sparkassenverband heute veröffentlicht hat. Und Jimmy Both aus der SR3 Wirtschaftsredaktion war bei der Pressekonferenz in Orscholz für uns mit dabei. Jimmy, woran liegt das denn, dass mehr Gäste jetzt zu uns in Saarland kommen?
1: Ja, die Pressekonferenz war hier an der Klöff nahe der Saarschleife und mir ist dann mal aufgefallen, ich war hier bestimmt schon seit 15 Jahren, vielleicht sogar länger nicht mehr, obwohl ich auch nicht so weit weg wohne. Und hier ist so am Mittwochnachmittag wirklich einiges los. Ich sehe ganz viele Spaziergänger, auch mit Hunden, Radfahrer, ältere Leute, Schüler. Die Menschen sitzen hier in den Bistros und bei der Pressekonferenz wurden dann auch immer wieder die naturnahen Angebote im Saarland, etwa zum Wandern, gelobt. Mhm. Die Präsidentin des Sparkassenverbands, Cornelia Hoffmann-Betscheider, erklärt jetzt sich das Plus bei den Übernachtungen so.
2: Wir haben die ganzen Jahre immer zum Schwerpunkt gehabt, wie wir die Qualität im Tourismus verbessern können. Und ich glaube, das trägt jetzt Früchte. Die Qualität im Saarland ist immer besser geworden und das spricht sich rum. Und deshalb kommen die Gäste hier einmal her und mehrfach her. Und deshalb glaube ich, dass es ein stetig wachsender Prozess ist, der mehr Umsatz auch immer mit den Jahren bringt.
1: Bei der Gästezufriedenheit belegt das Saarland laut Tourismusbarometer bundesweit Platz 1.
0: Ja, das wundert mich überhaupt nicht. Wir haben ja super viele schöne Ecken hier, ne? Wie verteilen sich denn die Übernachtungen auf unsere Landkreise?
1: Die meisten Übernachtungen, über 900.000, gab es im Landkreis St. Wendel. Da liegt ja zum Beispiel der Bostalsee. Knapp hinter St. Wendel liegt der Regionalverband Saarbrücken, gefolgt vom Kreis Merzig-Wadern. Das größte Wachstum, auch wenn dieser Landkreis deutlich hinter den Spitzenplätzen liegt, das hat der Landkreis Saarlouis verzeichnet. Die meisten Gäste, die ins Saarland kamen, die sind aus dem Bundesgebiet gekommen. Von den ausländischen Übernachtungsgästen waren die meisten aus den Niederlanden. Ach. Auf Platz 2 Frankreich, dahinter Belgien.
0: Ja, wie schön. Über 3,3 Millionen Übernachtungen also in diesem Jahr, also im letzten Jahr. Was ist denn jetzt das Ziel für die nächsten?
1: Ja, der Wirtschaftsminister Jürgen Barke, der will kein zu ehrgeiziges Ziel formulieren. Man müsse beim Wachstum auch immer den hohen Qualitätsstandard im Blick behalten, sagt er.
3: Also im Kern geht es darum, dass wir organisch wachsen und dass die Qualität und die Nachhaltigkeit im Tourismusgewerbe mit der zunehmenden Anzahl von Gästen auch mitwächst.
1: 4 Millionen Übernachtungen sollen es dann in den nächsten 10 Jahren irgendwann mal jährlich werden. Barke und Cornelia Hoffmann-Betscheider vom Sparkassenverband haben auch die wirtschaftliche Bedeutung des Tourismus betont.
2: Wir sehen, dass hier alleine in diesem Bereich 1,7 Milliarden Euro Umsatz generiert werden für das Saarland. Da muss man schon sagen, das ist ein wirklich wichtiger Wirtschaftsfaktor. Der kommt zum einen den touristischen Betrieben unmittelbar zugute, aber auch dem Einzelhandel und anderen Dienstleister.
1: Ja, auch bei Freizeiteinrichtungen im Saarland wie Museen, Thermen, Bädern, da hätten sich auch die Besucherzahlen letztes Jahr positiv entwickelt.
0: Immer mehr Leute kommen zu uns ins Saarland. Tja, da leben, wo andere Urlaub machen, nicht wahr? Hast du

0: So langsam geht's in Richtung Feierabend. Ich wünsche Ihnen einen schönen und kommen Sie mir gut informiert rein. Dafür sorgen wir jetzt um 16:30.
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0: Mit Stefanie Balle.
2: Völklinger Hütte will AfD-Jugendorganisation verklagen. Sie wirft der Generation Deutschland Saar vor, illegal auf ihrem Gelände ein Werbevideo gedreht und veröffentlicht zu haben. Die AfD-Jugend teilte mit, das Kassenpersonal habe die Aufnahmen erlaubt. Laut Völklinger Hütte hätte ein Werbedreh aber offiziell angefragt werden müssen. Saarländische Arbeitskammer fordert Bürgerversicherung. Ihrer Ansicht nach sollten die gesetzliche und die private Krankenversicherung in Deutschland zusammengeführt werden. Sie kritisiert, dass gesetzlich Versicherte bisher länger auf Facharzttermine warten müssen. Freigabe von Milliardenbetrag für Ungarn. Die EU-Kommission hat vorgeschlagen, 4,2 Milliarden Euro auszuzahlen. Das Geld war wegen Verstößen gegen EU-Grundwerte zurückgehalten worden. Nach dem Regierungswechsel sieht die EU aber Verbesserungen etwa bei der Korruptionsbekämpfung. Berlin will Olympiabewerbung zurückziehen. Die Chancen für die Hauptstadt hatten sich zuletzt verschlechtert. Eine Kommission des Deutschen Olympischen Sportbundes hatte Berlin hinter den Mitbewerbern Köln-Rhein-Ruhr und München bewertet. Am Samstag soll abgestimmt werden, welche Region es wird.
0: Danke, Stefanie.
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0: Perfekt, um sich jetzt nochmal für 10, 20, vielleicht auch 30 oder 60 Minuten draußen hinzusetzen, in die Sonne, ein bisschen positive Energie zu schnappen. Vitamin D ist ja noch ein bisschen vorhanden, wenn wir uns jetzt raussetzen. Die Sonne bleibt nämlich noch den ganzen Nachmittag, bis 22 Grad messen wir aktuell. Morgen und übermorgen haben Sie dafür aber auch noch Zeit, das Wetter bleibt nämlich so.
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0: 2 Kilometer Stau aktuell auf der A620 Saarlouis Richtung Saarbrücken. Zwischen Klarental und Gersweiler hat es einen Unfall auf der linken Spur gegeben. Planen Sie am besten eine Viertelstunde mehr ein, dann kommen Sie trotzdem pünktlich an Ihr Ziel. Die neuesten Blitzer stehen in Saarbrücken in der Breslauer Straße, am Ortsausgang vom Ballern in Richtung Schwemlingen. Und auf der B268 wird noch zwischen dem Ludwigskreisel und der Westspur geblitzt. Falls Sie noch was sehen, gerne kurz noch durchrufen, kostenlos 0800 700 8000.
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0: Das klingt ja erstmal für viele von uns nach einer guten Nachricht. Die Nordsaarland-Klinik, die soll jetzt tatsächlich kommen, aber wirklich tatsächlich? Das fragen wir gleich mal einen Mann, der schon lange dafür kämpft, dem Vorsitzenden der Bürgerinitiative.
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0: Mein Name ist Lukas Baumann. Kommen Sie mir gut in Ihren Feierabend.

0: Vor rund 9 Jahren wurde das St. Elisabeth Krankenhaus in Wadern geschlossen. Und seitdem sieht es ja nicht gut aus in Sachen stationäre Versorgung im Nordsaarland. Besonders die kommunale Politik und eine Bürgerinitiative kämpfen seitdem dafür, dass sich das ändert und fordern eine Nordsaarland-Klinik. Ja, nach fast 10 Jahren hat das Gesundheitsministerium gemeinsam mit den Knappschaftskliniken jetzt verkündet, dass eine solche Klinik kommen soll. Über diese Pläne spreche ich mit Bernd Schröder. Er ist der Vorsitzende der Bürgerinitiative Nordsaarland-Klinik. Herr Schröder, schönen guten Tag.
1: Guten Tag.
0: Ist das für Sie denn ein Durchbruch jetzt?
1: Ja, doch, auf jeden Fall. Also wir hatten schon viele Verhandlungen eigentlich geführt in all den Jahren mit Krankenhausträgern, immer mit Unterstützung durch unseren Bürgermeister, will ich betonen. Und schien auch öfter ein tragfähiges Konzept gefunden zu sein. Aber immer zerschlugen sich unsere Erwartungen aus den verschiedensten Gründen.
0: Ja, genau. Da hat die Politik ja auch öfter was versprochen. Ne? Zum Beispiel 2019, Monika Bachmann, damals noch CDU-geführtes Gesundheitsministerium. Die haben das ja ähnlich gesagt, dass da was kommt. Ist am Ende ja aber bis jetzt noch nicht geschehen. Was ist denn jetzt anders? Beziehungsweise glauben Sie, dass die Klinik jetzt wirklich verbindlich kommt?
1: Also so fest, wie ich das jetzt glaube, habe ich das bei keinem anderen Verhandlungspartner sagen können. Also das Besondere ist erstens, es hat sich inzwischen doch die Einsicht überall durchgesetzt, dass wir im Nordsaarland etwas tun müssen, wenn hier, wir verkreisen ja teilweise, da wird der Bedarf an Versorgung sehr nötig sein, dass da ein solides System ist mit wenigstens einem Basisangebot. Und das steht ja jetzt in diesem Konzept der Saarknappschaft drin. Und mit der Saarknappschaft als Anker für die stationäre Seite des Konzepts sehen wir gute Chancen, dass sich auch geeignete örtliche Partner für den ambulanten Bereich einbringen werden.
0: Zur Wahrheit gehört aber ja auch, dass man vor 7 Jahren noch mit 300 Betten geplant hat. Jetzt sollen es 20 bis 50 stationäre Betten kommen. Inwiefern entspricht das denn jetzt das vorgestellte Konzept dem, was Sie auch jahrelang gefordert haben? Kann das den Bedarf denn überhaupt decken?
1: Das kann ich als Laie jetzt nicht hundertprozentig sagen, aber es ist das, was möglich ist. Die 300 Betten, das war zu einer Zeit, da hieß es, wir haben noch zu wenig Betten im Saarland, da müssen größere Häuser noch dran und die anderen müssen auch aufstocken. Und nachher war das alles eine Seifenblase, es kam ganz anders. Inzwischen hat sich einfach viel verändert. Und so selbstverständlich, wie man früher sagte, das größte Krankenhaus ist immer noch das Beste, heißt es inzwischen, ja, da gibt es aber auch andere Lösungen, die vernünftig sind. Und da ist eben auch vor allen Dingen die ambulante Versorgung der Menschen mehr in den Vordergrund gerückt, auch natürlich aus dem Bestreben, die großen Krankenhäuser zu entlasten, weil das alles dort teurer ist, was man im ambulanten Bereich zum Teil genauso gut haben kann. Und da ziehen wir mit.
0: Die Nordsaarland-Klinik soll kommen und die Bürgerinitiative, die seit langem dafür kämpft, ist sehr zuversichtlich, dass es dieses Mal auch wirklich kommt. Danke, Bernd Schröder, für das Interview.
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0: Adriano Celentano, Una Fiesta sui Prati für Sie auf SR3 und Ihren wohlverdienten Feierabend. Super Herbstwetter ja mit viel Sonne, auch dieses Wochenende hier bei uns im Saarland. Und wir sorgen dafür, dass Sie auch Programm bekommen. Müssen Sie sich einfach mal um überhaupt nichts kümmern. Kommen Sie einfach mal zu unserer Landpartie. Wir haben so viel vorbereitet. Auf 4 Höfen verteilt feiern wir die Landpartie. Richtig kuschelig zum Beispiel wird's bei Luca und Ronja Müller vom Erzenthaler Hof, das ist bei Gersheim, da gibt's Alpakas, die jetzt am Sonntag ohne Probleme anzuschauen sind. Genauso wie unser SR3-Reporter Freak Jörn, den sind sie da auch. Der war da auch schon mal für uns.
1: Angekommen auf dem Erzenthaler Hof zwischen Gersheim und
2: Medelsheim.
1: Und auf der anderen Seite ist Walsheim.
2: Richtig.
1: Kenn mich ja doch aus.
2: Einen wunderschönen guten Tag. Ich bin die Ronja Müller vom Erzenthaler Hof. Und auf meinem Arm hier habe ich meinen kleinen Sohn, den Louis.
1: Schön, Hannes. Also wie ich eben vor das Türchen hier gefahren komme, bin, habe ich gedacht, dort sind Alpakas, ihr habt Pferde, ihr habt Lamas. Was habe ich vergessen? Was haben wir noch?
2: Kühe, Hühner, Schafe und Ziege. Ah, und 6 Pfaue haben wir noch.
1: Nein.
2: Doch, die laufen ganz frei bei uns hier rum.
1: Wenn ich jetzt schon bei euch bin, würde ich aber auch gerne mal die Alpakas besuchen.
2: Natürlich.
1: Der Hinne hatte ein bisschen die Frisur von Olaf der Flipper, gell?
3: Wir sagen Dankeschön.
1: Wer lacht denn da? Du bist der Luca, du bist der Ehemann von der Ronja.
4: Genau.
1: Was lacht dann da so?
4: Das Huhn, das wo immer ausbüchst, das ist doch hier nicht dran.
1: Tatsache. Was kriegen wir bei der SR3-Landpartie denn alles geboten?
2: Wir haben ein Programm für die Kinder, unter anderem eine Strohhüpfburg und Bastelaktivitäten. Wir haben einen Bauernmarkt mit dabei mit 15 bis 20 Ständen, Maschinenausstellung von alt bis neu. Wir machen Alpaka-Fütterung und wir werden über Tag mit einem Musikverein begleitet.
1: Also Musik ist auch dabei?
2: Natürlich.
1: Und Ronja, noch die wichtigste Frage für mich, was gibt's denn zu essen?
2: Ei, es gibt Spießbraten mit Kartoffelsalat, Liona-Pfanne, typisch saarländisch, eine Kartoffelpfanne für die Vegetarier und wir haben einen Stand mit Langos und überbackten Baguette.
1: Kuche?
2: Natürlich, ein großes Kuchenbuffet.
1: Ich bin dabei. Wie macht eigentlich Alpaka? Ach Gott, noch ein ganz kleines.
2: Das ist unser Vulkan, der ist jetzt 2,5 Monate.
1: So 80 cm hoch, ein ganz kleines Käppchen und braun.
2: Und eine weiße Nase.
1: Was ist denn dein Lieblingsalpaka?
2: Ich habe keinen Lieblingsalpaka, ich habe sie alle gerne.
1: Auf was freie ihr zwei euch denn am meisten?
2: Auf hoffentlich viel Besucher. Und natürlich eine gute Stimmung und gute Laune.
1: Das kriegen wir hin. So, wir sehen uns am 27. Der Kleine ist ingeschlafen. Also, tschüss.
2: Tschüss.
0: Also, jetzt haben wir sie, oder? Deswegen, kommen Sie zur Landpartie von SR3. 4 Höfe machen mit und alle Infos natürlich im Internet für Sie zusammengestellt auf sr3.de.

0: Das ist Johannes Oerding mit Morgen hier für Sie auf SR3. Die Region am Nachmittag verabschiedet sich so langsam, aber sicher von Ihnen. Und vielleicht gehen Sie ja jetzt gleich noch tanken und denken sich, oh nein, hätte ich mal diese 12-Uhr-Regel jetzt im Kopf gehabt. Ab 12 Uhr dürfen die Preise ja an den Tankstellen auch hier bei uns im Saarland nicht erhoben werden. Ist eine Regel, die in diesem Jahr eingetroffen ist. Und der ADAC sagt jetzt, die Regel, die muss wieder weg. Alle Hintergründe dazu gleich im Feierabend hier auf SR3. Mein Name ist Lukas Baumann und wir hören gerne morgen wieder ab 12. Tschüss.
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14: Es ist 17 Uhr. Berlin will seine Olympia-Bewerbung zurückziehen. Das berichten verschiedene Medien übereinstimmend. Berlin wollte zusammen mit Brandenburg, Sachsen und Mecklenburg-Vorpommern die Olympischen und Paralympischen Spiele 2036, 40 oder 2044 ausrichten. Kirsten Buchmann.
15: In Deutschland sind nun noch München sowie die Region Köln-Rhein-Ruhr im Rennen. Der Deutsche Olympische Sportbund, DOSB, will am Samstag in Baden-Baden über den nationalen Bewerber für die Spiele entscheiden. In Berlin lehnt die Siegerin der Abgeordnetenhauswahl, die Linke, Olympische Spiele ab. In einem Evaluierungsbericht einer DOSB-Expertenkommission erreichten München sowie Köln-Rhein-Ruhr bessere Ergebnisse als Berlin. Anders als in den beiden anderen Regionen gab es in der Hauptstadt keine Abstimmung der Bevölkerung. Allerdings hatte das Abgeordnetenhaus einer Bewerbung zugestimmt. Die internationale Entscheidung über den künftigen Austragungsort soll voraussichtlich 2029 fallen.
14: Der digitale Kassenbon in Deutschland soll kommen, und zwar 2028. Das Bundeskabinett hat heute einen Gesetzentwurf von Finanzminister Klingbeil gebilligt. Kassenbons sollen dann nicht mehr auf Papier, sondern elektronisch via E-Mail oder QR-Code herausgegeben werden. Das Ziel ist weniger Bürokratie und mehr Steuergerechtigkeit. Unternehmen mit einem Jahresumsatz von mehr als 100.000 Euro müssen ab 2028 außerdem auf digitale Kassen umstellen. Klingbeil sagte, das verhindere Steuerhinterziehung und schaffe faire Wettbewerbsbedingungen. Eine Ausnahme gibt es: Wer im Jahr weniger als 12.000 Euro Barumsatz macht, soll keine elektronische Kasse nutzen müssen. Wer andere Menschen mit K.O.-Tropfen außer Gefecht setzt, um sie zu vergewaltigen oder auszurauben, soll künftig härter bestraft werden können. Der Bundestag beschäftigt sich nachher das erste Mal mit dem entsprechenden Gesetzentwurf von Justizministerin Hubig. Demnach sollen K.O.-Tropfen rechtlich auf eine Stufe mit Waffen gestellt werden. Die Mindeststrafe soll von bisher 3 auf 5 Jahre steigen. Der Gesetzentwurf ist nach Angaben des Justizministeriums Teil einer Gesamtstrategie zum besseren Schutz von Frauen vor Gewalt. Das Weltkulturerbe Völklinger Hütte will rechtlich gegen die Generation Deutschland Saar vorgehen. Anlass ist ein Werbevideo, das die AfD-Jugendorganisation auf dem Gelände der Hütte aufgenommen und in sozialen Netzwerken veröffentlicht hat. Der Generaldirektor des Weltkulturerbes Beil spricht von einer parteipolitischen Instrumentalisierung und will eine Unterlassungserklärung erreichen. Nach Angaben der Völklinger Hütte sind nur private Aufnahmen auf dem Hüttengelände ohne Genehmigung gestattet. Die Generation Deutschland erklärte dagegen, das Kassenpersonal der Hütte habe die Aufnahmen erlaubt. Im Saarland wird der Tourismus als Wirtschaftsfaktor immer wichtiger. Das geht aus dem Tourismusbarometer des Sparkassenverbandes hervor. SR-Reporter Lars Ohlinger.
9: Im vergangenen Jahr ist nach Angaben des Sparkassenverbandes der Umsatz mit Tourismus im Saarland recht stark um 12% auf fast 1,7 Milliarden Euro angestiegen. Dabei profitiere der Einzelhandel sogar mehr als das Gastgewerbe. Laut dem Tourismusbarometer wächst das Saarland im Bundesländervergleich am stärksten. Mit insgesamt 3,3 Millionen Übernachtungen im Jahr 2025 ist es demnach das erfolgreichste Tourismusjahr in der Geschichte des Saarlandes. Alle Landkreise profitierten laut der Untersuchung davon, besonders stark der Kreis Saarlouis.
14: Der Bund beteiligt sich mit insgesamt gut 4,9 Millionen Euro an der Sanierung von 3 Freibädern im Saarland. Wie die saarländischen Bundestagsabgeordneten Hoffmann, Limbacher und Ortlieb mitteilten, hat dies der Haushaltsausschuss des Bundestages beschlossen. Der größte Betrag geht demnach mit 3,6 Millionen Euro an das Solarfreibad in Kirkel-Limbach. Für das Naturfreibad in Nonnweiler-Primstal stellt der Bund knapp 900.000 Euro zur Verfügung, für das Freibad Wallerfangen 450.000 Euro. Und das waren die Nachrichten mit Stefan Eising. 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
16: Da gibt es heute recht viel Sonnenschein, die Temperaturen maximal 19 bis 23 Grad. Wir sehen, wenn überhaupt, am Himmel mal eine Schleierwolke, Regen ist nicht in Sicht. In der kommenden Nacht ist es zunächst leicht bewölkt oder klar, in der zweiten Nachthälfte ziehen vom Hochwald her dann einige Wolken auf, die aber keinen Regen bringen. Zuvor bekommen wir tiefste Werte von 11 bis 7 Grad, damit ist es ein bisschen milder als zuletzt. Morgen am Donnerstag gibt es dann wieder einen trockenen Wechsel aus Sonnenschein und Quellwolken. Im Tagesverlauf werden die Wolken dann auch weniger. Dazu gibt es 18 bis 22 Grad. Und die weiteren Aussichten sehen eigentlich ähnlich aus. Auch am Freitag, am Samstag und Sonntag viel Sonnenschein. Am Samstag und Sonntag dann auch jeweils bis 27 Grad wieder.

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0: Mit André Werner, hallo zusammen. So, ich habe es heute getan. Ich habe mal wieder getankt. Das ist ja schon fast ein Erlebnis, muss man sagen, bei diesen Preisen. Und jetzt bei dem folgenden Titel muss ich tatsächlich an einen alten Werbespot denken. Vielleicht wird es Ihnen ähnlich gehen. Wir spielen nämlich eigentlich einen Hit aus den späten 50ern, I'm Walking von Fats Domino. Und jetzt kommt's, vielleicht erinnern Sie sich, in Deutschland wurde der Titel Anfang der 90er für so einen Tankstellenbetreiber-Werbespot verwendet. Autofahrer, kein Benzin mehr und ist dann passend zu dieser Musik mit dem Kanister bis zur nächsten Tankstelle gelaufen. War danach übrigens dann nochmal ein Riesenhit von Fats Domino, I'm Walking. Und wer weiß, bei den aktuellen Spritpreisen sehen wir solche Bilder mit Kanister in der Hand vielleicht ja wieder öfter.
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0: On My Mind von The Rehats auf SR3 Saarlandwelle. Wir haben eine Warnmeldung auf der A620 Saarbrücken Richtung Saarlouis. In der Auffahrt Völklingen-Werden gibt es Gefahr durch einen kaputten LKW. Ich wiederhole, in der Auffahrt Völklingen-Werden auf der A620 Gefahr durch einen defekten LKW.
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0: So, heute Nacht um 2.05 Uhr, wenn ich richtig informiert bin, war es soweit, der offizielle Herbstbeginn. Ich bin, als ich eben losgefahren bin, nochmal an dieser großen Kastanie vor unserem Haus vorbeigegangen. Die ersten Kastanien fallen schon auf den Boden, die Blätter verfärben sich, Martin Daume. Es sieht zwar nach Herbst aus, aber so nach Herbst anfühlen tut sich's bei weitem nicht.
2: Null. Also ich habe auch gesucht und gesucht und gesucht und gesucht, nicht nach Ostereiern, sondern nach, was ist denn eigentlich jetzt herbstlich? Also es ist der kalendarische oder der astronomische Herbstbeginn. Mhm. Klar, die Kastanien, die bunten Blätter und die vertrockneten, dürren Blätter, die erinnern ein bisschen an Herbst. Aber das wirklich Einzige, was ein bisschen an Herbst erinnert, sind die Nachttemperaturen. Also ich greife jetzt mal raus, die Nacht beispielsweise von Donnerstag auf Freitag, die wird richtig herbstlich mit 8 bis 2 Grad. Aber ansonsten finde ich tatsächlich nichts Herbstliches. Im Gegenteil, also wir werden sehen, dass die Temperaturen zum Wochenende und darüber hinaus nochmal richtig ansteigen werden. Wir kriegen Luft aus Frankreich oder aus Spanien, also nochmal richtig warme Luft, sommerliche Temperaturen, am Samstag 27 Grad, am Sonntag 27 Grad, am Montag 27 Grad und vielleicht sogar Temperaturen darüber. Und der Himmel über uns, der ist abgesehen von so ein paar dünnen Schleierwolken eigentlich ziemlich sonnig. Das Einzige, was noch ein bisschen so trübt oder was einen Hauch von Herbst haben könnte, ist der Frühnebel. Aber der lichtet sich auch relativ schnell, weil die Sonne doch noch ordentlich Kraft hat.
0: So haben wir eigentlich schon auf die ganze Woche geschaut und das Wetter ist ja im Moment auch schnell erzählt. Wo auf jeden Fall viele drauf warten, auch die Landwirte natürlich, aber auch die Menschen, die einen Garten besitzen.
2: Nicht in Sicht.
0: Nicht in Sicht.
2: Ich kein Regen.
0: Noch nicht mal ausgesprochen. Der Regen.
2: Kein
0: auch in der
2: Regen.
0: Nächsten Woche keine Chance.
2: Kein Regen. Es sieht nicht nach Regen aus. Also die Wettermodelle sind sich jetzt ziemlich einig bis Montag. Dann gehen die Ideen der Modellierungen so ein bisschen auseinander. Aber das Gros der Wettermodelle rechnet irgendwie, dass dieser Hochdruck uns erhalten bleibt, weil es ein neues Hoch gibt. Also bei uns, es gibt ein paar Tropfen jetzt im Norden und Nordosten Bayerns oder Baden-Württembergs oder auch in Rheinland-Pfalz, weil ein Tief von Dänemark Richtung Alpen steuert. Aber wir sind einfach zu weit weg von diesem Tief. Wir kriegen wirklich nichts davon mit.
0: Der Blick auf das nach wie vor ziemlich trockene Saarlandwetter mit Martin Daume. Ich danke dir. Wir schauen morgen trotzdem nochmal drauf. Bis dann.

0: Joel Brandenstein und Vanessa Mai. Der Himmel reißt auf. Im Saarland ist er schon seit ein paar Tagen aufgerissen. Und jeden Tag klettern die Spritpreise auch im Saarland ja ein Stückchen höher. Und das ist momentan für viele Autofahrer, natürlich auch bei uns im Saarland, echt zum Mäusemelken, kann man sagen. Die 12-Uhr-Regel hat das ganz offensichtlich nicht verhindert und deshalb hat sich der ADAC jetzt nochmal mit deutlicher Kritik gemeldet. Seit April dürfen die Tankstellen ja nur noch um 12 Uhr den Spritpreis erhöhen und unser Kollege Maurice Mommer hat sich die Lage und die Argumente einmal angeschaut und zuerst dröselt er mal die Vor- und die Nachteile der 12-Uhr-Regelung auf.
1: Ja, der Vorteil, die Tankstellen können den Preis nicht mehr ständig nach oben setzen, sondern eben nur einmal am Tag um 12 halt. So soll es verlässlicher und planbarer werden. Aber genau dieser Rhythmus ist eben auch das Problem. Also diese Preise springen jetzt gebündelt nach oben und für die Tankstellen ist das planbar und für viele Autofahrer auch. Nur wer nach 12 tanken muss, der landet eben in dieser teureren Phase und der ADAC sagt deshalb, die Regel hat zwar weniger Preisänderungen gebracht, aber keine echte Entlastung und das setzt Fahrer ja auch unter Druck, eben dann noch schnell an die Zapfsäule zu fahren, wo sich vor 12 dann eben auch Schlangen an den Zapfsäulen bilden können.
0: Ja, und das kann richtig nerven und die Hauptfrage ist ja auch, ob der Spritpreis durch diese 12-Uhr-Regel gestiegen oder eher doch gesunken ist.
1: Ja, billiger ist Sprit durch die Regel offenbar nicht geworden. Die Wirtschaftsforschung ZEW hat nach Start der Regel gesehen, zwischen Großhandel und Tankstelle werden durch diese planbaren Preissteigerungen rund 6 Cent gespart. Das ist nicht automatisch ein Gewinn für die Tankstelle, sondern davon werden eben auch Transport oder Personal bezahlt. Durch diese Regel sind die Endpreise also nicht gesunken. Heute Morgen kostete E10 bundesweit im Schnitt rund 2,24 Euro, Diesel etwa 2,40 Euro. Diesel ist also besonders teuer. Die hohen Preise jetzt liegen vor allem aber eben immer noch am teuren Rohöl. Dazu kommen Kosten für die Raffinerie, Transport, Tankstellen und eben die Steuern. Das Kartellamt, das prüft gerade, ob Raffinerien, also eben da, wo Rohöl dann zu Benzin und Diesel gemacht wird, zu hohe Aufschläge berechnen. Ja, also die 12-Uhr-Regel fängt diese Spritkostenkrise nicht wirklich auf.
0: Und trotzdem versucht man ja auch immer den besten Moment einfach mal zu erwischen, um eben möglichst günstig zu tanken.
1: Ja, so banal es klingt, vormittags und halt vor 12 Uhr tanken, direkt nach der Mittagserhöhung, ist es meist am teuersten. Der ADAC kritisiert genau das. Wer beruflich oder privat erst nach 12 Zeit hat, zahlt einen erheblichen Zuschlag, allein wegen der Uhrzeit. Trotzdem sollte niemand blind zur nächstbesten Tankstelle fahren. Die Preise können auch nach 12 wieder sinken. Also ein Vergleich jetzt per App lohnt sich deshalb weiterhin, besonders wenn mehrere Tankstellen nah beieinander liegen und auch ja die Autobahntankstellen, wissen wir auch, sind oft deutlich teurer. Der wichtigste Spartipp ist also die Kombination aus beidem, nicht direkt nach 12 tanken und vorher die Preise vergleichen.
0: Maurice Mommer, vielen Dank. Der ADAC kritisiert die 12-Uhr-Regel für die Tankstellen, weil sie das Tanken nicht günstiger macht, sondern viele Autofahrerinnen und Autofahrer eher noch nervt und stresst. Maurice Mommer hat sich die Kritik für SR3 Saarlandwelle ein bisschen genauer angesehen. So, jetzt haben wir noch mal eine Warnmeldung für die A620. Für alle Autofahrer auf der Brücken Richtung Saarlouis-Strecke in der Auffahrt Völklingen werden Gefahr durch einen kaputten LKW.

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8: Es ist 5:30.
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8: Mit Lukas Baumann.
10: Berlin will Olympia-Bewerbung zurückziehen. Hintergrund ist die Zwischenbewertung des Deutschen Olympischen Sportbundes. Der hatte Berlin hinter den Mitbewerbern Köln, Rhein-Ruhr und München gesehen. Am Samstag wird entschieden, welche Region Deutschland bei der Bewerbung vertritt. Geld vom Bund für Sanierung saarländischer Freibäder. Wie die saarländischen Bundestagsabgeordneten Hoffmann, Limbacher und Ortleb mitteilten, beteiligt sich der Bund mit gut 4,9 Millionen Euro. Gefördert werden das Solarfreibad in Kirkel-Limbach, das Naturfreibad in Nonnweiler-Primstal und das Freibad Wallerfang. Völklinger Hütte will AfD-Jugendorganisation verklagen. Sie wirft der Generation Deutschland Saar vor, illegal auf ihrem Gelände ein Werbevideo gedreht und veröffentlicht zu haben. Die AfD-Jugend teilte mit, das Kassenpersonal habe die Aufnahmen erlaubt. Laut Völklinger Hütte hätte ein Werbedreh aber offiziell angefragt werden müssen. Und Tourismus im Saarland wieder immer wichtiger. Das Tourismusbarometer des Sparkassenverbandes zeigt, dass die Reisebranche im Saarland im Ländervergleich am stärksten wächst. Demnach stieg der Umsatz hierzulande um 12%.
8: Dankeschön, Lukas. Ausführliche Nachrichten gibt's wieder um 18 Uhr.
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8: Es scheint die Sonne meist von einem fast ungestörten Himmel. Wir sehen, wenn ein paar Schleierwölkchen bei 19 bis 23 Grad, bleibt es auch heute Abend trocken. In der Nacht ist es weiter leicht bewölkt oder klar. In der zweiten Nachthälfte ziehen noch ein paar zusätzliche Wolkenfelder auf. Die bringen aber auch keinen Regen. Und es gibt tiefste Werte von 11 bis 7 Grad. Damit ist es etwas milder als gestern und vorgestern. Morgen am Donnerstag gibt es dann nochmal einen trockenen Mix aus Sonne und Wolken. Im Tagesverlauf werden die dann auch noch weniger und wir bekommen noch mehr Sonnenschein. Dazu dann 18 Grad im Hochwald und bis 22 Grad an Saar und Mosel, zum Beispiel in Differten. Die weiteren Aussichten, auch das Wochenende, bringt viel Sonnenschein. Am Freitag bis 24 Grad, am Samstag und Sonntag jeweils bis 27 Grad.
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8: A620 Saloy Richtung Saarbrücken in Höhe Saarbrücken-Klarental, ein defekter Pkw auf der rechten Spur. A620 Saarbrücken Richtung Saarlouis zwischen Wilhelm-Heinrich-Brücke und Saarbrücken-Gersweiler. 4 Kilometer Stau an der Baustelle. Sie brauchen ungefähr 15 Minuten mehr Zeit, wenn Sie da reinfahren. Die neuesten Blitzer stehen auf der B268 zwischen Ludwigskreisel und Saarbrücken-Westspange. Am Ortsausgang von Ballern in Richtung Schwemlingen und in Saarbrücken steht ein Blitzer in der Breslauer Straße. 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
8: mit André Werner. Hallo zusammen. So, und wir starten jetzt mit einem schönen Oldie, bei dem das Pfeifen auch so ein bisschen im Mittelpunkt steht, kann man sagen. Und das Pfeifen ist ja in vielen Titeln auch Teil eines Instruments, so könnte man, oder wird als Instrument eingesetzt. Ne, vor allem in den 60er, 70er Jahren war das der Fall, aber auch später. Natürlich kennen wir die Scorpions, Wind of Change war ja ganz bekannt. Bobby McFerrin, Don't Worry, Be Happy ist auch so ein typisches Pfeifliedchen. The Bangles haben wir noch mit Walk Like an Egyptian, da wird auch gepfiffen. Und bei dem jetzt folgenden Titel, da ist auch ein schöner Pfeifton drin. The Loving Spoonful mit Daydream. Und da passt das Pfeifen einfach richtig gut. Ja, die Sonne genießen und den Tag einfach an sich vorbeiziehen lassen. Und ein bisschen Tagträumen, ein bisschen pfeifen und einfach nichts tun.
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Loving Spoonful und der Daydream auf SR3 Saarlandwelle. Musste gerade mal denken, ja, gefühlt ist das Pfeifen tatsächlich ein bisschen weniger präsent als früher, oder? Als ich ein Kind war, hat man doch viel öfter Leute pfeifen hören. So in den 70er, in den 80er Jahren beim Arbeiten, beim Spazierengehen auf der Straße. Und kennen Sie das noch? Ja, das war doch das Pfeiflied schlechthin, oder? Warum pfeift man eigentlich heute nicht mehr? Ich habe so eine Idee. Vielleicht liegt es daran, weil sich die meisten heute Shorts und Reels reinpfeifen. SR3 hier, jetzt mit Lionel Richie. Just for you.

0: Lionel Richie, Just For You hier auf SR3 Saarlandwelle. Gestern nochmal so eine Mail bekommen. Ich glaube, es war der König von Tansania. Er hat, glaube ich, irgendwas zu vererben. 2 Millionen. Ich soll irgendwie nochmal zurückschreiben. Das könnte ich eigentlich mal machen, oder? Was meinen Sie? Solche Spam-Mails, die kennt eigentlich jeder von uns, ne? Solche Abzock-E-Mails. Aber wenn dann da doch mal vielleicht der echte Name drin steht oder die eigene Adresse oder die richtige Telefonnummer, das lässt dann doch ein bisschen aufhorchen, ne? Aktuell bekommen viele Saarländerinnen und Saarländer Rechnungen und Mahnungen per E-Mail mit privaten Daten, die auch noch stimmen. Und das von einer Firma, bei der sie nie etwas bestellt haben. Auch wir hier beim Saarländischen Rundfunk sind davon betroffen. Wirtschaftsreporter Sven Berzelis hat sich das für uns mal genauer angeschaut.
1: Eine neue Mail. Aber es ist nur Spam. Seit letzter Woche warnen Verbraucherzentralen in Deutschland vor E-Mails einer Firma aus Hongkong, die hohe Rechnungen und Mahnungen direkt mit Privatadressen der Empfänger verschickt. In den meisten Fällen kamen diese E-Mails von Plattformen, die den Namen Nova im Titel tragen und angeblich Gesundheits-KI- oder Astrologiedienste angeboten hatten, beobachtet Desiree Fuchs von der Verbraucherzentrale Saarland.
2: Also wir kriegen im Augenblick sehr, sehr viele Anfragen zu E-Mails mit verschiedenen Webadressen. Aber wenn wir nachfragen, hören wir dann immer wieder, dass das Ganze von ein und derselben Firma verschickt wird, also der Margot Brands Limited. Aber die tauchen tatsächlich mit ganz verschiedenen Dienstleistungen auf. Also ganz viel haben wir im Augenblick bei der Verbraucherzentrale die Anfrage mit Nova Vitalis, aber auch so was Astrologie-Seiten anbetrifft, Fitness-Seiten. Das sind im Moment so die Themen, wo die Leute anrufen.
1: Diese E-Mails wirken durch die privaten Daten sehr seriös. Kriminalhauptkommissar Phil Kranz ist der Dezernatsleiter für Cybercrime im Saarland. Er ermittelt zu diesem Fall und beobachtet, dass es im Saarland zwar viele Betroffene gibt, bisher aber kaum noch Schaden entstanden ist.
3: Glücklicherweise sind auch bei den überwiegenden Fällen, die wir beanzeigt bekommen haben, es beim Versuch geblieben, weil die Leute halt vorher erkennen und sagen, ich habe doch gar keinen so einen Vertrag abgeschlossen.
1: Solche E-Mails mit Privatdaten sind für Verbraucherschützer und Polizei leider keine Neuigkeit. Das Hauptproblem, in unserer modernen digitalen Welt geben wir sehr viele unserer privaten Daten preis. Und die können abgefangen, gehackt oder manipuliert werden, sagt Phil Kranz.
3: Also es gibt natürlich Lecks, auch bei regulären Firmen, dass Firmen gehackt werden, Datensätze komplett abgefischt werden, die dann im Darknet als Crime as a Service, kann man sagen, weiterverkauft werden, Gewinn bringt. Dann gibt es auch noch andere Möglichkeiten, dass zum Beispiel Phishing-Mails kommen, Malware, also Schadsoftware wie Trojaner.
1: Prävention ist wichtig. Möglichst wenig Daten bei so wenig Plattformen wie nur möglich angeben und auch auf Drittanbieter zurückgreifen, empfiehlt Desiree Fuchs.
2: 100% würde ich sagen, kann man es nicht verhindern. Klar kann man gewisse Schutzvorrichtungen, ja, man kann halt sich überlegen, zahle ich durch Angabe meiner Kontodaten oder nutze ich vielleicht Zahlungsdienstleister dafür, um halt auch sensible Daten halt nur verschlüsselt weiterzugeben.
1: Wichtig, wer so eine E-Mail bekommen hat, nicht zahlen und nicht reagieren, egal wie hoch der Druck ist. Und bei Betrug Anzeige erstellen, sagt die Polizei. Das helfe den Ermittlerinnen und Ermittlern bei ihrer Arbeit.
0: Ja, und wenn Sie gerade erst eingeschaltet haben und gesagt haben, Mensch, das war doch interessant und wichtig, dann können Sie sich das nochmal anhören. Auf sr3.de gibt es unser Gut zu wissen zum Thema neue Fake-Rechnungen erreichten das Saarland nochmal zum Nachhören. Oder Sie spulen bequem zurück. Das geht übrigens auch mit der Musik in der neuen ARD Sounds App. Glenn Campbell jetzt bei uns mit Bobby Gentry. All I have to do is dream.

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9: um 18 Uhr mit Stefanie Balle und diesen Themen. Ohne Drehgenehmigung, Völklinger Hütte will AfD-Jugendorganisation verklagen. Ohne Worte, Untersuchungsbericht zeigt offensichtlich Sicherheitsmängel beim Datenschutz beim CISPA. Und mit extra Förderung, 3 Schwimmbäder im Saarland erhalten Fördermittel aus Berlin. Das Wetter in der Nacht, kommen ein paar Wolken auf, es bleibt trocken und kühlt nur noch auf bis zu 7 Grad ab. Das Weltkulturerbe Völklinger Hütte will rechtlich gegen die Generation Deutschland Saar vorgehen. Die Jugendorganisation der AfD habe illegal auf dem Gelände der Hütte ein Werbevideo gedreht, das unter anderem auf Instagram veröffentlicht wurde. Die Generation Deutschland teilt mit, die Aufnahmen seien vom Kassenpersonal gestattet worden. Aaron Klein.
10: Wenn die Generation Deutschland an der Kasse nach einer Drehgenehmigung gefragt habe, dann habe sie falsch gefragt. Das hat der Generaldirektor der Hütte Beil im SR-Interview gesagt. Private Aufnahmen seien auf dem Gelände der Hütte ausdrücklich erlaubt. Ein reiner Werbedreh für eine politische Partei hätte aber explizit angefragt werden müssen. Beil sieht eine parteipolitische Instrumentalisierung und will eine Unterlassungserklärung erreichen. Der Vorsitzende der Generation Deutschland Saar Jung entgegnet auf SR-Anfrage, was genau an der Kasse gefragt worden sei, er nicht. Aber auch andere Parteien seien schon in der Hütte zu Gast gewesen, so Jung. Laut Weltkulturerbe ist das aber im Rahmen von Vermietungen von Veranstaltungsräumen passiert. Einen Werbedreh für eine Partei würde man in jedem Fall ablehnen.
9: Die Ukraine ist in der vergangenen Nacht wieder von russischen Drohnen attackiert worden. Nach Angaben der Behörden wurden dabei mindestens 5 Menschen getötet und viele weitere verletzt. In der Hauptstadt Kiew seien unter anderem Bahnanlagen und Tankstellen getroffen worden. In Saporischschja wurde ein Einkaufszentrum getroffen. Dort brach ein Feuer aus, das sich auf fast 6000 Quadratmeter Fläche ausbreitete, bevor es die Feuerwehr unter Kontrolle brachte. Seit mehreren Wochen nutzt das russische Militär für seine Angriffe immer häufiger moderne Drohnen, die mit Düsentriebwerken ausgestattet sind. Dadurch sind sie schwieriger abzufangen. Die USA haben den russischen Präsidenten Putin zum G20-Gipfel in Miami eingeladen. Außenminister Rubio sagte am Rande der UN-Generaldebatte in New York, er hoffe, dass Putin die Einladung annehme. Die USA haben in diesem Jahr den Vorsitz der G20-Gruppe inne. Rubio verteidigte die Einladung Putins. Um Probleme zu lösen, muss man sich mit den Menschen treffen, mit denen man nicht übereinstimme. Der G20-Gipfel soll im Dezember in einem Golfclub von US-Präsident Donald Trump im Bundesstaat Florida stattfinden. Der Internationale Strafgerichtshof in Den Haag hat einen ehemaligen Rebellenkommandanten aus der Zentralafrikanischen Republik verurteilt, wegen Verbrechen gegen die Menschlichkeit. Das Gericht sah es als erwiesen an, dass Mohammed Said Abdelkani für Verfolgung und Folter während seiner Zeit als Gefängnisdirektor in der Hauptstadt Bangui verantwortlich war. In dem Gefängnis wurden aus Sicht der Anklage im Jahr 2013 Anhänger des gestürzten Präsidenten Bozizé gefoltert, vergewaltigt und ermordet. Das Strafmaß gegen Kani steht noch nicht fest. Es könnte bis zu einer lebenslangen Haftstrafe gehen. Der Prüfbericht für das CISPA-Helmholtz-Zentrum für Informationssicherheit in Saarbrücken hat strukturelle Defizite festgestellt. Das hat Bundesforschungsministerin Bär im zuständigen Ausschuss des Bundestags mitgeteilt. Ein Abfluss sicherheitsrelevanter Erkenntnisse, auch nach China, sei jederzeit möglich gewesen. Das hätten die Zugangsmöglichkeiten zum Forschungsnetzwerk des CISPA gezeigt. SR3-Reporter Peter Sauer.
11: Tür und Tor hätten beim CISPA weit offen gestanden, sagte Bär. Ob tatsächlich wichtige Daten abgeflossen sind, das konnte der Prüfbericht allerdings weder bestätigen noch ausschließen, weil die dafür benötigten Daten beim CISPA nicht erfasst worden seien. Auch welche Mängel konkret festgestellt wurden, ist unklar. Denn der Prüfbericht soll nach jetzigem Stand aus Sicherheitsgründen unter Verschluss gehalten werden. Bisher war von Seiten der Gesellschafter Transparenz zugesagt worden. Im Ausschuss kritisierte Bär die Organisation des CISPA-Zentrums und seine technischen und organisatorischen Maßnahmen genügten in keiner Weise, um den Schutz von Geschäftsgeheimnissen angemessen Rechnung zu tragen. Die Geschäftsführung des CISPA sei ihren Leitungsaufgaben bei Exportkontrolle, Geheimnisschutz und Forschungssicherheit nicht hinreichend nachgekommen. Nach SR-Informationen hatten die Aufsichtsgremien die CISPA-Geschäftsleitung mehrmals auf die Missstände hingewiesen. Was der Prüfbericht für die Zukunft von Gründungsdirektor Professor Backes bedeutet, ist aktuell noch unklar. Strafrechtliche Verstöße sind nach SR-Informationen bei der Prüfung nicht aufgetaucht.
9: Die Arbeitskammer des Saarlandes fordert die Einführung einer Bürgerversicherung in Deutschland. Sie kritisiert unter anderem, dass gesetzlich Versicherte länger auf Facharzttermine warten müssen als Privatversicherte. Außerdem trage die gesetzliche Krankenversicherung den größeren Teil der finanziellen Lasten des Gesundheitssystems. Nach Ansicht der Kammer reichen einzelne Korrekturen am System nicht aus. Stattdessen sollten die gesetzliche und die private Krankenversicherung langfristig in einer Bürgerversicherung zusammengeführt werden. Da waren es nur noch zwei.

0: In einem Evaluierungsbericht einer DOSB-Expertenkommission erreichten München sowie Köln-Rhein-Ruhr bessere Ergebnisse als Berlin. Anders als in den beiden anderen Regionen gab es in der Hauptstadt keine Abstimmung der Bevölkerung. Allerdings hatte das Abgeordnetenhaus einer Bewerbung zugestimmt. Die internationale Entscheidung über den künftigen Austragungsort soll voraussichtlich 2029 fallen. Kirsten Buchmann, Berlin.
1: Die OECD rechnet mit einem stärkeren Wirtschaftsaufschwung in Deutschland in diesem Jahr. Die Organisation für wirtschaftliche Zusammenarbeit und Entwicklung geht in ihrem jüngsten Ausblick von einem Wachstum von 1,1% aus. Das sind 0,4% mehr als noch in der letzten Schätzung im Juni. Als einen Grund führte die OECD an, dass die Exporte im ersten Halbjahr überraschend stark gestiegen seien. Auch für das kommende Jahr rechnet die OECD mit einem Wachstum von 1,1%. Der digitale Kassenbon in Deutschland soll kommen, und zwar 2028. Das Bundeskabinett hat heute einen Gesetzentwurf von Finanzminister Klingbeil gebilligt. Kassenbons sollen dann nicht mehr auf Papier, sondern elektronisch via E-Mail oder QR-Code herausgegeben werden. Das Ziel: weniger Bürokratie und mehr Steuergerechtigkeit. Unternehmen mit einem Jahresumsatz von mehr als 100.000 Euro müssen ab 2028 außerdem auf digitale Kassen umstellen. Klingbeil sagte, das verhindere Steuerhinterziehung, schaffe faire Wettbewerbsbedingungen. Eine Ausnahme gibt es: wer im Jahr weniger als 12.000 Euro Barumsatz macht, soll keine elektronische Kasse nutzen müssen. Tourismus wird als Wirtschaftsfaktor im Saarland immer wichtiger. Das geht laut dem Sparkassenverband aus dem alljährlich erhobenen Tourismusbarometer hervor. Aus der SR-Wirtschaftsredaktion Lars Ohlinger.
2: Im vergangenen Jahr ist nach Angaben des Sparkassenverbandes der Umsatz mit Tourismus im Saarland recht stark um 12% auf fast 1,7 Milliarden Euro angestiegen. Dabei profitiere der Einzelhandel sogar mehr als das Gastgewerbe. Laut dem Tourismusbarometer wächst das Saarland im Bundesländervergleich am stärksten. Mit insgesamt 3,3 Millionen Übernachtungen im Jahr 2025 ist es demnach das erfolgreichste Tourismusjahr in der Geschichte des Saarlandes. Alle Landkreise profitierten laut der Untersuchung davon, besonders stark der Kreis Saarlouis. In der Gästezufriedenheit habe das Saarland übrigens ebenfalls den ersten Platz belegt. Und diese Entwicklung setzt sich wohl fort. In diesem Jahr gebe es bei den Übernachtungen bis August wieder ein kräftiges Plus.
1: Der ADAC fordert die Abschaffung der 12-Uhr-Regel an den Tankstellen. Der Automobilclub erklärte, dass die Zahl der täglichen Preisänderungen durch die Regel zwar erheblich reduziert worden sei, allerdings habe die Maßnahme die Preise keinesfalls gesenkt. Der ADAC kritisiert vor allem, dass sich die Preisdifferenz innerhalb eines Tages durch die 12-Uhr-Regel deutlich ausgeweitet habe. Wer mittags nach 12 Uhr tanken müsse, habe erhebliche Zusatzkosten, die sich in keiner Weise rechtfertigen ließen. Im Saarland können 3 Freibäder mit Fördermitteln vom Bund saniert werden. Dafür werden gut 4,9 Millionen Euro bereitgestellt. Das hat der Haushaltsausschuss des Deutschen Bundestags beschlossen. SR3-Reporter René Henken.
3: Der größte Teil des Geldes fließt in die Gemeinde Kirkel. Dort bezuschusst der Bund die Sanierung des Solarfreibads Limbach mit 3,6 Millionen Euro. Gleichzeitig fließen rund 880.000 Euro nach Nonnweiler zum Ersatzneubau des Naturfreibads Primstal und 450.000 Euro, mit denen das Freibad in Wallerfangen saniert werden soll. Die Förderungen gehören zur sogenannten Sportmilliarde, die der Bund in 3 Schritten auszahlt. Beim aktuellen 2. Förderaufruf wird das Geld ausschließlich für Schwimmbäder verteilt. Deutschlandweit stehen dafür 250 Millionen Euro zur Verfügung. Nach Angaben des Deutschen Olympischen Sportbundes wurden Anträge für fast 1000 Projekte eingereicht. Damit lag das beantragte Fördervolumen bei rund 3,2 Milliarden Euro, also knapp 13 Mal höher als die schlussendlich ausbezahlte Fördersumme.
1: Und das war die SR-Info-Rundschau. Um 6:10 begleitet sie André Warner weiter durch den SR3-Feierabend. Hallo André.
4: Hallo Stefanie, danke.
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4: Es gibt viel Sonnenschein. Wir sehen, wenn überhaupt, nur dünne Schleierwolken. Die Temperaturen immer noch so um die 20 Grad. In der Nacht ist es dann weiter leicht bewölkt oder klar. In der zweiten Nachthälfte ziehen vom Hochwald her noch mal ein paar Wolkenfelder auf, aber die bringen keinen Regen. Die tiefsten Werte liegen zwischen 11 und 7 Grad. Damit ist die kommende Nacht ein bisschen milder als zuletzt. Morgen am Donnerstag gibt es dann noch mal einen trockenen Mix aus Sonne und Wolken.

0: Im Tagesverlauf werden die Wolken auch noch mal weniger. Dazu 18 Grad im Hochwald bis 22 Grad an Saar und Mosel. Und die weiteren Aussichten auch am Wochenende. Am Freitag, Samstag und Sonntag jeweils viel Sonnenschein. Es bleibt trocken, es gibt kaum Wolken. Am Freitag bis 24 Grad, am Samstag und Sonntag noch mal sommerliche 27 Grad.
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0: A620 Saloy Richtung Saarbrücken, in Höhe Saarbrücken-Klarental ein defekter Pkw auf der rechten Spur. Die neuesten Blitzer stehen auf der A620 Saloy Richtung Saarbrücken in Höhe Saarbrücken-Güdingen. In Neunkirchen steht ein Blitzer in der Lindenallee und am Ortsausgang von Ballern steht einer in Richtung Schwemlingen. 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
0: Ich bin André Werner, hallo, einen schönen Mittwochabend wünsche ich. Anfang des Jahres war er tatsächlich noch zu Gast hier auf dem Hallberg, Tom Gäbel. Hab noch ein Interview mit ihm geführt, das finden Sie auch immer noch in ARD Sounds und auf sr3.de. Und Tom hat damals ein Konzert gegeben, und zwar in Homburg-Erbach im Sportzentrum. Vielleicht waren Sie da, das Ganze war auch noch für einen guten Zweck. Und Tom Gäbel wird ja nicht umsonst auch ein bisschen der deutsche Frank Sinatra genannt. Einfach weil er so eine unglaubliche Stimme hat und sich natürlich auch eben genau an diesen tollen Sound bedient. Auch jetzt, Let the Good Time Rolls, ist eigentlich ein Klassiker aus den 50er Jahren von Shirley und Lee. Und jetzt in der Version auf SR3 von Tom Gäbel.
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0: Wie geht's in deiner Schulter? Ist es besser?
1: Oh, froh nicht, dass es überhaupt noch nicht besser war. Und von der Salbe merke ich überhaupt gar nichts, außer dass die Haut rot davon wird.
0: Gehst du halt noch immer zum Doktor?
1: Na klar, was soll ich dann machen? Ich weiß ja gar nicht mehr, wie ich mich nachts lehnen soll, so weh tut das.
0: Oder wir gehen doch immer zu dem Dr. Brandt, da wo es Inge immer verzählt. Das schwört ja auf denen. Es sagt immer, der hätte heilende Hände.
1: Nee, vergiss es. Da gehe ich nicht mehr hin. Der macht mir zu viel Hokuspokus. Und weißt du, was der vor allem macht mit seinen Händen? Vor allem aufhalle. Muss ja alles extra bezahlen. Wenn du mich fragst, ist also Quacksalber.
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0: Wie man schwätze.
1: Mit Quacksalber werden Leute beschrieben, die, sagen wir es mal vornehm, nicht die nötige Qualifikation, Befugnis oder das Können haben, einen Beruf auszuüben, der die Heilung von Krankheiten im Fokus hat. Gerne werden dann auch die Ausdrücke Medikaster, Scharlatan oder Kurpfuscher verwendet. Der Ausdruck kommt aus dem alten Niederländischen aus der Mitte des 17. Jahrhunderts und setzt sich aus Quaken, das bedeutet prahlen oder angeben, und Salf für Salbe zusammen. Quacksalber priesen wohl marktschreierisch ihre Salben, Tinkturen oder Pillen an, die in erster Linie den Geldbeutel des Quacksalbers voller machten, aber den Kranken keine Linderung oder gar Heilung verschafften.

Schöner Klassiker, ein Oldie von Jefferson Airplane, Somebody to Love auf SR3 Saarlandwelle. Musikalisch geht es jetzt wieder so ein bisschen Richtung Gegenwart. Tim Bensko hat 2023 Magneten herausgebracht. In diesem Jahr ist ja auch noch ein neues Album von ihm erschienen. Darauf sind auch 12 neuer Songs, darunter auch Kopf hoch, Anders oder Lass los. Kopf hoch spielen wir auch. Aber jetzt, wie gesagt, ein etwas älterer Titel von ihm. Und der Titel heißt Magneten. Habe ich das schon gesagt? Ich glaube nicht. Ich sage lieber nochmal.

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0: Die Mamas und die Papas. Dedicated to the one I love. Es ist gleich ganz genau 18.30 Uhr.
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0: Mit Dominik Holl.
2: USA laden Putin zu G20-Treffen ein. Weil die USA dieses Jahr den Vorsitz innehaben, findet das Treffen im Dezember in Miami statt. Putin hatte zuletzt 2019 an einem Treffen der G20 teilgenommen. Rentenkommission verteidigt Abschaffungspläne. Kommissionschefin Janda befürwortet weiterhin die Abschaffung der abschlagsfreien Rente nach 45 Versicherungsjahren. Sie betonte, die sogenannte Rente mit 63 koste jedes Jahr Milliarden. Dieses Geld werde anderweitig gebraucht. Sicherheitsmängel bei CISPA-Helmholtz-Zentrum. Nach einem Prüfungsbericht war ein Abfluss sicherheitsrelevanter Erkenntnisse jederzeit möglich gewesen. Ob tatsächlich Daten abgeflossen sind, konnte aber weder bestätigt noch ausgeschlossen werden. Und Harvey Weinstein zu 15 Jahren Haft verurteilt. Der ehemalige US-Filmproduzent ist wegen eines Sexualverbrechens aus dem Jahr 2006 in einem neu aufgerollten Prozess verurteilt worden. 2020 war schon einmal ein Urteil dazu gesprochen worden, allerdings wurde dieses nachträglich wegen Prozessfehlern aufgehoben.
0: Dankeschön, Dominik. Ausführliche Nachrichten hören wir wieder um 19 Uhr.
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0: Es gibt auch heute Abend kaum eine Wolke am Himmel. Es bleibt trocken. Die Temperaturen in der kommenden Nacht nicht mehr ganz so kalt wie zuletzt. Wir bekommen tiefste Werte von 11 bis 7 Grad. 7 erwarten wir zum Beispiel in Bexbach, 11 bekommen wir in Berus. Morgen am Donnerstag dann nochmal ein trockener Wechsel aus Sonnenschein und einigen Quellwolken. Im Tagesverlauf werden die Wolken auch allmählich weniger. Die Temperaturen steigen dann auf 18 Grad im Hochwald und bis 22 Grad an Saar und Mosel. Die weiteren Aussichten am Freitag auch viel Sonnenschein, nur wenige Wolken bei bis zu 24 Grad. Am Samstag und Sonntag auch jeweils sonnig und nur leichte Wolken, dann sommerliche 22 bis 27 Grad.
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0: Im Saar-Pfalz-Kreis in St. Ingbert in der Kohlenstraße aktuell Behinderungen durch einen Unfall. Die neuesten Blitzer stehen auf der A620 Saarlouis Richtung Saarbrücken in Höhe Saarbrücken-Güdingen. In Neunkirchen steht ein Blitzer in der Lindenallee und am Ortsausgang von Ballern wird in Richtung Schwemlingen geblitzt. 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
0: Ich bin André Werner. Einen schönen Mittwochabend wünsche ich. Ja, lange galt er ja hier im Saarland tatsächlich als ausgestorben. Ne? Der Otter. Und ich glaube, war im Sommer 22, da hat man an der Blies erste Tiere gesehen und auch per Videobeweis sozusagen gesichert. Und dann gab es noch einen weiteren Fund an der Prims ein paar Jahre später. Und seitdem können wir sicher sein, ja, der Fischotter ist wieder im Saarland beheimatet. Und aktuell suchen wir einen Otter in Saarlouis. Allerdings ist der aus Stoff. Die ganze Geschichte gleich hier bei mir.
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0: Man Without Hats und ein Riesenhit aus den 80ern, The Safety Dance. Wir haben eine Warnmeldung und zwar im Landkreis Saarlouis und im Landkreis Merzig-Wadern zwischen Dieflen und Düppenweiler. Achtung, Gefahr durch ein Rind auf der Fahrbahn. Ich wiederhole, im Landkreis Saarlouis und im Landkreis Merzig-Wadern zwischen Dieflen und Düppenweiler Gefahr durch ein Rind auf der Fahrbahn. So, jetzt geht es auch um ein Tier und zwar um einen Otter. Wir suchen Otter Ole. Also, beziehungsweise einige Kinder suchen ihn. Ole ist ein Stoffotter, ein Maskottchen einer Schulklasse aus Dieflen. Und Ole ist beim Schulausflug verloren gegangen. Und da hat sich die Mama Ramona aus Dillingen direkt mal an uns gewandt.
1: Also die Grundschulklasse meiner Tochter aus Dieflen von der Grundschule Primsschule, die waren am Montag in Saarlouis unterwegs mit einer Stadtbegehung, um die Geschichte von Saarlouis kennenzulernen. Und die nehmen immer auf ihren Ausflügen das Klassenmaskottchen mit. Und dieses, der Otter Ole, ist leider verschwunden. Also die haben natürlich sämtliche brisanten Sehenswürdigkeiten sich angeguckt. Die waren bei den Kanonen, die waren bei den Kasematten, am Brunnen. Also alles, was so für die Stadt Saarlouis typisch ist, was Lehrer den Kindern beibringen möchten. Da waren die Kinder unterwegs, am Ende noch ein Eis essen und dann sind sie wieder zurückgefahren.
0: Ja, und da irgendwo haben die Kinder dann eben den Ole, den Otter, am Montag verloren. Da muss man natürlich was machen. Das dachte sich dann auch der Oberbürgermeister von Saarlouis, Marc Speicher.
2: Ole liegt uns am Herzen. Ich habe die Stadtpolizei, werde ich jetzt anweisen, einen Suchtrupp loszuschicken. Wir bräuchten allerdings noch ein Phantombild von Ole oder zumindest dann Angaben zur Größe, damit wir eben auch die Fahndung entsprechend mit der Stadtpolizei einleiten können.
0: Ja, und es gibt sogar einen Fahndungsfoto. Unsere Kollegen von SR1 haben Ole auf der Internetseite. Ja, und wenn ich mir ihn anschaue, ich muss sagen, er könnte eventuell auch für einen braunen Koala-Bären durchgehen. Aber Ole ist eben ein Original und es wäre schön, wenn ihn jemand in Saarlouis tatsächlich finden würde. Und falls Ole, der Otter, nicht gefunden wird, hat Oberbürgermeister Marc Speicher auch schon eine Idee.
2: Für den Fall, dass wir es nicht finden sollten, laden wir die Klasse ein, die Kinder ein, hier ins Rathaus. Wir besorgen einen neuen Plüschotter, einen neuen Ole. Und insofern, wenn wir ihn nicht finden sollten, dann treffen wir uns nächste Woche im Rathaus und dann gibt es von uns persönlich einen neuen Plüschotter.
0: Oberbürgermeister Marc Speicher. Schon eine süße Idee, auch wenn man natürlich so ein Original-Plüschtier niemals ersetzen kann. Das ist natürlich ungeschriebenes Gesetz, aber auf jeden Fall ein tolles Zeichen für die Kinder aus dem Rathaus in Saarlouis. Wie die Geschichte mit Otter Ole ausgeht, wir bleiben dran. An dem Stoffotter und an der Story. 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

0: möchtest.
1: Joris und True Love auf SR3 Saarlandwelle. Wir haben eine Warnmeldung im Landkreis Saarlouis und im Landkreis Merzig-Wadern. Achtung, zwischen Diefeln und Düppenweiler, da gibt es Gefahren durch einen Rind auf der Fahrbahn. Fahren Sie da bitte besonders vorsichtig. So, und jetzt muss ich gerade mal kurz gucken. Nee, das wollte ich eigentlich spielen.
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8: 19 Uhr. Die USA haben den russischen Präsidenten Putin zum G20-Gipfel in Miami eingeladen. Außenminister Rubio sagte am Rande der UN-Generaldebatte in New York, er hoffe, dass Putin die Einladung annehme. Die USA haben in diesem Jahr den Vorsitz der G20-Gruppe inne. Rubio verteidigte die Einladung Putins. Um Probleme zu lösen, müsse man sich mit den Menschen treffen, mit denen man nicht übereinstimme. Der G20-Gipfel soll im Dezember in einem Golfclub von US-Präsident Trump im Bundesstaat Florida stattfinden. Russland hat seine Luftangriffe auf die Ukraine seit gestern deutlich verstärkt. Ziel ist dabei vor allem die Hauptstadt Kiew. Florian Kellermann für SR Info.
9: Russland greift die ukrainische Hauptstadt in immer neuen Wellen an. Vor allem mit schnellen Drohnen, mit Jettriebwerken. Und viele zivile Ziele, Einkaufszentren, Bürogebäude, Tankstellen, Lagerhallen. Auch ein Objekt des Pharmaunternehmens Darnitsa wurde getroffen, ebenso das Rechenzentrum eines Internetanbieters. Besonders die Gegend um den Hauptbahnhof und die dortige Bahninfrastruktur sind im Visier der Angriffe. Die Bahn konnte deshalb ihre Fahrpläne auf vielen Strecken nicht einhalten. Russland wolle die ukrainische Hauptstadt durch Terror lähmen, erklärte der Ombudsmann für Menschenrechte Dmytro Lubinets in sozialen Netzwerken. Der häufige Luftalarm führe dazu, dass Schulen die Klassen immer wieder in die Schutzräume bringen müssten. Normales Lernen sei deshalb nicht möglich.
8: Die Bundesregierung plant härtere Maßnahmen gegen Betrug bei Sozialleistungen. Das Kabinett hat heute über entsprechende Pläne von Innenminister Dobrindt und Arbeitsministerin Baas beraten, die sich vor allem gegen Sozialmissbrauch durch Menschen aus anderen EU-Staaten richten. Unter anderem soll der Datenaustausch zwischen Behörden verbessert werden, um Schlupflöcher zu schließen und Sozialbetrügern schneller auf die Schliche zu kommen. Der Prüfbericht für das CISPA-Helmholtz-Zentrum für Informationssicherheit in Saarbrücken hat strukturelle Defizite festgestellt. Das hat Forschungsministerin Bär im zuständigen Bundestagsausschuss mitgeteilt. Ein Abfluss sicherheitsrelevanter Erkenntnisse auch nach China sei jederzeit möglich gewesen. Das hätten die Zugangsmöglichkeiten zum Forschungsnetzwerk des CISPA gezeigt. SR-Info-Reporter Peter Sauer.
10: Tür und Tor hätten beim CISPA weit offen gestanden, sagte Beer. Ob tatsächlich wichtige Daten abgeflossen sind, das konnte der Prüfbericht allerdings weder bestätigen noch ausschließen, weil die dafür benötigten Daten beim CISPA nicht erfasst worden seien. Auch welche Mängel konkret festgestellt wurden, ist unklar. Denn der Prüfbericht soll nach jetzigem Stand aus Sicherheitsgründen unter Verschluss gehalten werden. Im Ausschuss kritisierte Beer die Organisation des CISPA-Zentrums und seine technischen und organisatorischen Maßnahmen genügten in keiner Weise, um den Schutz von Geschäftsgeheimnissen angemessen Rechnung zu tragen. Die Geschäftsführung des CISPA sei ihren Leitungsaufgaben bei Exportkontrolle, Geheimnisschutz und Forschungssicherheit nicht hinreichend nachgekommen. Nach SR-Informationen hatten die Aufsichtsgremien die CISPA-Geschäftsleitung mehrmals auf die Missstände hingewiesen.
8: Die Polizei hat wegen einer Bedrohungslage zulasten von Beschäftigten der Saar-Uni am Nachmittag den Campus in Saarbrücken durchsucht. Nach Angaben der Ermittler hatte es eine vermeintliche Sichtmeldung eines verdächtigen Mannes auf dem Gelände gegeben. Die Suche habe aber mehrere Stunden gedauert. Der Verdächtige sei nicht angetroffen worden. Wie die Polizei weiter mitteilte, gibt es inzwischen Hinweise, dass sich die gesuchte Person außerhalb des Saarlandes aufhält. Und das waren die Nachrichten mit Vido Wittekind. 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
11: In der kommenden Nacht ist es weiter leicht bewölkt oder klar. In der zweiten Nachthälfte ziehen vom Hochwald her ein paar Wolken rein, die aber keinen Regen bringen. Die tiefsten Werte liegen zwischen 11 und 7 Grad. Morgen am Donnerstag gibt es dann nochmal einen trockenen Wechsel aus Sonnenschein und Wolken. Im Tagesverlauf werden die Wolken dann auch nochmal weniger. Die Temperaturen steigen auf 18 Grad im Hochwald und bis 22 Grad gibt es an Saar und Mosel. Am Freitag auch viel Sonnenschein bei bis zu 24 Grad und am Samstag und Sonntag auch jeweils sommerliches Wetter, muss man schon sagen, bei 22 bis 27 Grad.
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11: A620 Saarbrücken Richtung Saarlouis zwischen Saarbrücken-Gersweiler und Saarbrücken-Klarental. Da ist die Richtungsfahrbahn wegen einer Baustelle gesperrt. Und zwar noch bis morgen früh um 5 Uhr. Im Saarpfalzkreis in St. Ingbert in der Kohlenstraße Behinderungen durch einen Unfall. Die neuesten Blitzer stehen auf der A620 Saarlouis Richtung Saarbrücken in Höhe Saarbrücken-Güdingen. In Neunkirchen steht ein Blitzer in der Lindenallee und am Ortsausgang von Ballern wird in Richtung Schwemlingen geblitzt. 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
11: Mit André Werner, hallo zusammen. Gleich gibt es heiße Liebe von T-Rex. Davor noch Mariah Carey und Dream Lover. Und jetzt Alison Krauss und ihre Version von Gentle on My Mind. Einen schönen Abend. Ich bin André Werner.
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T-Rex und Hot Love hier auf SR3 Saarlandwelle. Im März war er noch im Saarland zu Gast, Max Mutzke. Und zwar nicht allein. Er ist direkt mit der SWR Big Band unterwegs gewesen. Da hat er auch gleich mehrere Konzerte in Deutschland gegeben. Und dieses Paket kam einfach richtig, richtig gut an. Gibt es auch noch einen Nachbericht bei uns im Netz auf sr3.de. Jetzt hören wir ihn, Max Mutzke, und seine beste Idee.

0: La Maladie d'Amour. Michel Sardou auf SR3 Saarlandwelle. Es ist 7:30.
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0: Da gibt es auch in der kommenden Nacht kaum eine Wolke am Himmel. Es bleibt entsprechend trocken. Regen ist nicht in Sicht und die Temperaturen sinken auf 11 bis 7 Grad. Also damit ein bisschen milder als die letzten Nächte. Morgen dann nochmal ein trockener Mix aus Sonne und Wolken. Im Tagesverlauf werden die auch mal weniger. Die Temperaturen steigen dann auf 18 Grad im Hochwald und 22 Grad an Saar und Mosel. Am Freitag gibt es ebenfalls viel Sonnenschein, nur lockere Wolken, dann bis 24 Grad. Und das Wochenende wird nochmal sommerlich, muss man sagen. Es gibt viel Sonnenschein, nur lockere Wolken, dann 22 bis 27 Grad.
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0: A620 Saarbrücken Richtung Saarlouis zwischen Saarbrücken-Gersweiler und Saarbrücken-Klarental. Da ist die Richtungsfahrbahn wegen einer Baustelle gesperrt, noch bis morgen früh um 5 Uhr. Die neuesten Blitzer stehen auf der A620 Saarlouis Richtung Saarbrücken in Höhe Saarbrücken-Güdingen. In Neunkirchen steht ein Blitzer in der Lindenallee und am Ortsausgang von Ballern wird in Richtung Schwemlingen geblitzt. 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
0: Mit André Werner, hallo, einen schönen Mittwochabend wünsche ich. Bye Bye Baby, das ist ein Titel eigentlich im Original von The Four Seasons, wurde im Jahr 1964 veröffentlicht. Und die Bay City Rollers, die schottischen Jungs, damals Teenager waren es, haben 75 damit gleich ihren ersten Nummer-1-Hit in Großbritannien geschafft. Also sie haben den Song gecovert und sie haben direkt auch nicht so einen schönen Spitznamen eingehandelt, denn sie sind häufiger in diesem Schottenkaro-Look aufgetreten und dann hat man ihnen den Spitznamen Tartan Terrors beigebracht. Die Bay City Rollers, ja, jetzt hier bei uns.
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0: Side von Queen hier auf SR3 Saarlandwelle Bohemian Rhapsody. Es geht in eine milde Nacht, die Temperaturen nicht mehr ganz so frisch wie zuletzt, allerdings auch nicht gerade mild, muss man sagen. Wir haben in der Nacht tiefste Werte von 11 bis 7 Grad, also mancherorts ist es immerhin noch zweistellig. Morgen gibt es dann nochmal einen trockenen Mix aus Sonnenschein und Wolken bei bis zu 22 Grad. Und das Wochenende, das bringt uns sozusagen nochmal den Sommer zurück, hat uns unserer Stefan Stiefelhub heute erzählt.
1: Wir kriegen Luft aus Frankreich oder aus Spanien. Also nochmal richtig warme Luft, sommerliche Temperaturen. Am Samstag 27 Grad, am Sonntag 27 Grad, am Montag 27 Grad und vielleicht sogar Temperaturen darüber. Und der Himmel über uns, der ist abgesehen von so ein paar dünnen Schleierwolken eigentlich ziemlich sonnig. Das Einzige, was noch ein bisschen so trübt oder was einen Hauch von Herbst haben könnte, ist der Frühnebel. Aber der lichtet sich auch relativ schnell, weil die Sonne doch noch ordentlich Kraft hat.
0: So, das war der Martin Daume, nicht der Stefan Schiebelhut. Also nochmal, der Martin hat uns erzählt und auch darüber hinaus, dass es wohl auch in der kommenden Woche immer noch keinen Regen gibt. Immer noch nichts in Sicht. Auch in der nächsten Woche sommerlich und trocken. SR3 hier, jetzt mit Lukas Dröse. Kein Weg zu weit. 19:50 Uhr ist es.

Ben McKay und The Hustle auf SR3 Saarlandwelle. 19.56 Uhr ist es, gleich in 4 Minuten bei uns die Nachrichten um 20 Uhr. Danach geht's weiter mit dem ARD-Abend. Und das war der Feierabend mit mir. Ich bin André Werner. Ich wünsche Ihnen noch einen schönen Restmittwoch. Wir hören uns morgen wieder ab 17 Uhr, wenn Sie mögen. Bis dann. Ciao.

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9: 20 Uhr. Die USA haben den russischen Präsidenten Putin zum G20-Gipfel in Miami eingeladen. Außenminister Rubio sagte am Rande der UN-Generaldebatte in New York, er hoffe, dass Putin die Einladung annehme. Martin Ganselmeier für SR Info.
10: Es ist 7 Jahre her, dass Putin zuletzt an einem G20-Gipfel der 20 führenden Industrie- und Schwellenländer teilnahm. Die Einladung Putins zum nächsten G20-Gipfel im Dezember in Miami rechtfertigte US-Außenminister Marco Rubio vor Journalisten am Rande der UN-Vollversammlung. Wenn man Probleme lösen wolle, müsse man sich auch mit Leuten treffen, mit denen man nicht übereinstimme, so Rubio. Eine Teilnahme Putins am G20-Gipfel in Miami sei eine gute Gelegenheit, damit Putin nicht nur mit US-Präsident Trump, sondern auch mit anderen Staats- und Regierungschefs ins Gespräch kommen könnte.
9: Die Organisation für Sicherheit und Zusammenarbeit in Europa, OSZE, ist nicht zu den US-Kongresswahlen im November eingeladen worden. Es ist das erste Mal, dass die OSZE eine US-Bundeswahl nicht beobachten darf. Die Organisation kritisierte das als deutliche Abkehr von einer bewährten demokratischen Praxis. Die Entscheidung der USA stehe nicht im Einklang mit den Verpflichtungen der Mitgliedstaaten. Der italienische Senat hat ein Gesetz für eine Rückkehr zur Atomkraft verabschiedet. Der Entwurf wurde mit 81 zu 51 Stimmen bei 7 Enthaltungen gebilligt. Die Regierung von Ministerpräsidentin Meloni wird damit ermächtigt, unter anderem die Genehmigung von Reaktoren, Sicherheitsstandards, die Entsorgung radioaktiver Abfälle und Kriterien für künftige Standorte zu regeln. Der ehemalige US-Filmproduzent Harvey Weinstein ist in einem neu aufgerollten Verfahren wegen eines Sexualverbrechens zu 15 Jahren Haft verurteilt worden. Geschworene hatten den heute 74-jährigen Weinstein schuldig gesprochen, seine Assistentin im Jahr 2006 missbraucht zu haben. Nun wurde das Strafmaß verkündet. In Kalifornien wurde Weinstein bereits zu 16 weiteren Jahren Haft verurteilt. Bei einer Durchsuchung in Völklingen haben Ermittler eine Plantage mit 313 Cannabispflanzen entdeckt. Wie die Staatsanwaltschaft mitteilte, nahmen daran Zollbeamte und Beschäftigte der Landespolizei teil. Zwei 28 und 32 Jahre alte Verdächtige seien festgenommen worden. Gegen sie werde wegen bandenmäßigen Handels mit Cannabis ermittelt. Auslöser für die Ermittlung war den Angaben zufolge die Sicherstellung eines Postpakets mit etwa 2 Kilogramm Marihuana. Und das waren die Nachrichten mit Vido Wittekind. 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Das Wetter. Heute Nacht meist klar, später im Nordsaarland einige Wolken, trocken bei Tiefstemperaturen bis zu 7 Grad. Morgen ein Sonne-Wolken-Mix bei bis zu 22 Grad. Am Freitag viel Sonne und wenig Wolken, Höchstwerte bis 24 Grad. Hey.
11: Hier ist der Verkehrsservice für den ARD-Abend. Die A4 Dresden-Görlitz ist zwischen Niederseifersdorf und Kudersdorf in beiden Richtungen wegen Wartungsarbeiten im Tunnel Königshainer Berge bis morgen früh 5 Uhr gesperrt. Die empfohlenen Umleitungen führen Sie über die U4 und die U5. A7 Hamburg Richtung Ulm am Kreuz Hannover Ost ist die Überfahrt zur A2 Richtung Hannover wegen einer Nachtbaustelle gesperrt. Und damit weiter gute Fahrt durch diesen Abend und kommen Sie gut an Ihr Ziel.
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13: Wow.
11: Wunderschönen guten Abend aus Dresden. Hier ist MDR Sachsen. Ich bin Frank-Michael Bauer. Willkommen. Die Bee Gees marschieren hier etwas stampfend auf. Die Plattenfirma war von diesem Sound überhaupt nicht angetan, konnte aber das Trio nicht abbringen, die Aufnahme so zu lassen. War gut so, wurde ein Hit.

Musik mit ihm, mit dieser Stimme, die jeder kennt. Rod Stewart, Do You Think I'm Sexy, aus dem Jahre 1978. Finanziell hat der Sänger damit übrigens auch was Gutes mit diesem Titel getan, da er die Einnahmen komplett an die Uni, das heißt an die UNO, das Kinderhilfswerk UNICEF, spendet. Jedes Mal, wenn der Titel läuft, gibt's dann auch für das UNICEF-Hilfswerk Geld. Jetzt bei uns Wind of Change hier im ARD Abend. Die Scorpions.

Cliff Richard hier bei uns gehört im ARD-Abend. Moin, schreibt uns der Jens. Sitze hier auf Helgoland am Falm, trinke ein Getränk und höre eure tolle Musik. Wollte mal Danke sagen. Viele Grüße. Ja, Falm, eine Straße direkt am Rand der Klippe im oberen Inselteil. Schön vorsichtig und schöne Aussicht garantiert auch. Ja, so kann man dem Herbstblues begegnen heute, dem Herbstanfang. Und wir haben jetzt die Boxtops. Eine Länge von einem Titel muss nicht immer sehr groß sein. Der Titel ist zum Beispiel nur knapp 1,50 lang und ein super Erfolg geworden. Am 23. September 1967, auch schon wieder 59 Jahre her, Nummer 1 in Amerika, in den USA. Und das gleich mal für 4 Wochen am Stück. Hier sind sie, The Ladder, die Boxtops mit ihrem Superhit.

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7: Es ist gleich 20.31 Uhr. Hier ist der Verkehrsservice für den ARD-Abend. Die A4 Dresden-Görlitz ist zwischen Niederseifersdorf und Kudersdorf in beiden Richtungen wegen Wartungsarbeiten im Tunnel Königshainer Berge bis morgen früh 5 Uhr gesperrt. Die empfohlenen Umleitungen, die führen über die U4 und die U5. Die A24 Pritzwalk Richtung Berliner Ring ist zwischen Neuruppin Süd und Fährberlin wegen einer Fahrbahnerneuerung in der Nacht gesperrt. Es waren die Meldungen. Damit weiterhin gute Fahrt durch diesen Abend und kommen Sie gut an Ihr Ziel.
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7: Aus Dresden von MDR Sachsen mit Frank-Michael Bauer. Und hier ist Maxi Priest mit Close to You.

Ja, das war hier mal die Abend sozusagen pure Hollywood-Romantik mit Joe Cocker und Jennifer Warnes und ihr Welthit Up Where We Belong. Ja, dieses gefühlvolle Duett wurde 1982 für den Soundtrack des Kinoklassikers Ein Offizier und Gentleman aufgenommen. Die Ballade war so erfolgreich, dass sie nicht nur die Charts anführen konnte, sondern auch mit einem Oscar ganz groß belobigt wurde sozusagen. Joe Cockers unverkennbare Reibeisenstimme passte perfekt auch zu dieser klaren Stimme von Jennifer Warnes. Allerdings gab es dann doch wieder ein paar Leute, die was zu mäkeln hatten, nämlich der Filmproduzent, der war von dem Song überhaupt nicht angetan und wollte den zunächst gar nicht in seinem Film haben. Aber wie das manchmal so ist, da überlegt am Anfang, dann ist er wenigstens weggesendet oder weggespielt oder hinten am Ende, wenn die Leute schon rausrennen oder vielleicht irgendwo in der Mitte. Nein, er ist auf jeden Fall untergebracht worden, dieser Song, und das war auch eine sehr gute Idee und der Titel hat sich auch fantastisch verkauft. Jetzt bei uns Riemann mit Supergirl und gleich danach Paso Doble und die Computer spielen verrückt. Um genau zu sein, es sind die Module, die in diesem Computer-Liebe-Titel verrückt spielen.

0: Die Gefühle müssen raus, auf Liebe programmiert. Na, nur die Module, die müssen mitspielen und nicht verrückt. Das war damals ein großer Erfolg aus dem Jahre 1985 für diese Hamburger Kapelle, die auf den Namen Paso Doble hört. Und jetzt sollte mal das Gute-Laune-Zentrum etwas in Wallung gebracht werden. Und da haben wir drei Herren, die das durchaus schaffen könnten. Thorsten, Johann und Olaf. Bitteschön.
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2: Kabarettisten.
3: Was denkt ihr, wenn ihr die Kabarettisten hört, die alles wissen und alles besser wissen? Und denkt ihr nicht auch? Ja, dann macht's doch selber, ihr Spacken.
4: Hörst du Kabarettisten? Wo hört man denn die?
3: Ja, im Kabarett.
5: Gehst du ins Kabarett?
3: Ich bin doch bei Dieter, da sind die doch auch. Bei Dieter,
5: ja, okay, nur. Da guckt man mit.
3: Da guckt man ja mit.
4: Echt?
3: Das
4: ist so, das guckst du dir an,
3: kommt ja? Da einer im Anzug und sagt, wie es schlecht lief, wie es besser gehen würde.
5: Ja, dann hör doch auf, die zu wählen, weißt du?
3: Ich wähle die Kabarettisten doch gar nicht.
5: Naja, das ist, das denkst du nur.
4: Da könntest du ein Zeichen setzen, du könntest da hinten im Vorhang stehen und ganz laut rufen, Abschaum. Also kollegial.
3: Mhm. Lieb gemeint.
4: Ja, lieb gemeint.
5: Lieb gemeint ist meine Lieblingsphrase übrigens, ne? Immer dieses, wollen Sie einen Keks? Ist lieb gemeint? Nee, das stimmt nicht, ist Rattengift drin, Bärbel, habe ich vom Fressen ab. Weißt du, wieso ist das immer lieb gemeint, wenn ich was anbiete?
4: Ja, das ist wirklich furchteinflößend, wenn sich so Männer oder Frauen Kindern nähern und sagen, brauchst keine Angst zu haben. Ne? Gehät wie ich will, du brauchst keine Angst zu haben. So, ne? Das ist ja auch lieb gemeint.
5: Das ist lieb gemeint.
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Das waren OMD. Schöne Sommertournee haben sie gemacht. Und jetzt wird erstmal lange Pause gemacht. Die nächste ist geplant für 2028 zum 50-jährigen Jubiläum von OMD. Und jetzt nehmen wir uns noch Zeit vor unseren 21 Uhr Nachrichten hier am ARD-Abend für Eleanor Miles und Black Velvet.

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1: 21 Uhr. Bei der Verkündung der Ergebnisse des CISPA-Prüfberichts hat Bundesforschungsministerin Bär das Verhalten des wissenschaftlichen Geschäftsführers Backes scharf kritisiert. Der von Bund und Land eingesetzte Sonderermittler hatte strukturelle Defizite im Bereich der Forschungssicherheit festgestellt. SR-Inforeporter Peter Sauer.
2: Der CISPA-Gründungsdirektor Backes habe sich laut Bär, anders als von den Gesellschaftern Bund und Land gefordert, von Anfang an einer uneingeschränkten Kooperation mit dem Sonderprüfer verweigert. Backes Anwälte wollten sich auf SR-Anfrage nicht äußern. In der Vergangenheit hatten sie aber betont, Backes hätte sehr wohl alle Fragen beantwortet. Strafrechtliche Verstöße sind nach SR-Informationen bei der Prüfung nicht aufgetaucht. Unter den gegebenen Umständen scheint eine Weiterbeschäftigung jedoch schwer vorstellbar zu sein. Mit Blick auf die Zukunft des CISPA zeichnete Bär ein optimistisches Bild. Die Arbeit des Zentrums sei wissenschaftlich exzellent.
1: Die USA haben den russischen Präsidenten Putin zum G20-Gipfel in Miami eingeladen. Außenminister Rubio sagte am Rande der UN-Generaldebatte in New York, er hoffe, dass Putin die Einladung annehme. Die USA haben in diesem Jahr den Vorsitz der G20-Gruppe inne. Rubio verteidigte die Einladung Putins. Um Probleme zu lösen, müsse man sich mit den Menschen treffen, mit denen man nicht übereinstimme. Der G20-Gipfel soll im Dezember stattfinden. Gesundheitsminister Linnemann hat sich zu den Aussagen von Kanzler Merz zu einem Gerechtigkeitsproblem zwischen gesetzlich und Privatkrankenversicherten geäußert. Der CDU-Politiker wies in der Regierungsbefragung im Bundestag auf vielfach längere Wartezeiten für Kassenpatienten bei Arztterminen hin. Angegangen werden solle dies etwa durch eine Notfallreform. Sie soll darauf abzielen, dass Menschen bei dringenden Beschwerden gezielter in passende Behandlungsangebote gelenkt werden. Berlin will seine Olympia-Bewerbung zurückziehen. Hintergrund ist die Zwischenbewertung des Deutschen Olympischen Sportbundes. Der hatte Berlin hinter den Mitbewerbern Köln, Rhein-Ruhr und München gesehen. Am Samstag wird entschieden, welche Region Deutschlands bei der Bewerbung vertritt. Auf der A620 zwischen Klarental und Gersweiler ist es am Nachmittag zu einem Verkehrsunfall gekommen. Laut Polizei kam ein Fahrzeug aus noch unklarer Ursache von der linken Spur nach rechts ab und drängte ein anderes Auto in den Grünstreifen. Beide Autos überschlugen sich. Die zwei Fahrer, ein 66-Jähriger und ein 54-Jähriger, sind dabei schwer verletzt worden, konnten sich aber zunächst selbst aus ihrem Wagen befreien. Und das waren die Nachrichten mit Vido Wittekind. 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Das Wetter. Heute Nacht meist klar, später im Nordsaarland einige Wolken, trocken bei Tiefstemperaturen bis 7 Grad. Morgen ein Sonne-Wolken-Mix bei bis zu 22 Grad, am Freitag viel Sonne und wenige Wolken, Höchstwerte bis 24 Grad.
3: 10 Grad. Hier ist der Verkehrsservice für den ARD-Abend. Die A4 Dresden-Görlitz ist zwischen Niederseifersdorf und Kodersdorf in beiden Richtungen wegen Wartungsarbeiten im Tunnel Königshainer Berge bis morgen früh 5 Uhr gesperrt. Die empfohlenen Umleitungen führen Sie über die U4 und die U5. A24, die A24 Pritzwalk Richtung Berliner Ring ist zwischen Neuruppin Süd und Fehr-Berlin wegen Fahrbahnerneuerungen in der Nacht gesperrt. Die A29 Oldenburg Richtung Wilhelmshaven ist zwischen Oldenburg-Ohmstede und Kreuz Oldenburg-Nord wegen einer Nachtbaustelle gesperrt. Die A29 Jade-Linie Oldenburg Richtung Alhorner Heide ist zwischen Wardenburg und Großen Kneten wegen einer Nachtbaustelle gesperrt. Die A40 Essen Richtung Dortmund ist zwischen Dreieck Bochum West und Bochum Zentrum wegen Bauarbeiten bis Freitag gesperrt. Die A40 Ruhrschnellweg Essen Richtung Dortmund ist zwischen Dreieck Bochum West und Bochum Zentrum wegen einer Baustelle gesperrt. Soweit die Meldung. Damit weiterhin gute Fahrt durch diesen Abend und kommen Sie gut an Ihr Ziel.
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3: Ich bin Frank-Michael Bauer. Hallo aus Dresden. Hier ist das MDR Sachsenradio mit dem ARD-Abend. Und das hier ist Madonna mit True Blue.

Shape of My Heart. Nachdenklich, aber wunderschön. Sting mit diesem Titel aus seinem Soloalbum von 1993. Und das war für Ramon aus Osnabrück genau das Richtige. Er ist ein bisschen erkältet, sitzt jetzt bei einem Glühwein und hat sich gerade über Sting riesig gefreut. Danke für Ihre Nachricht und weiterhin gute Besserung, dass der Schnupfen und das, was da so dranhängt, dann auch bald wieder weg ist. Möge es schnell vergehen und seien Sie vorsichtig, auch die anderen, sich das nicht einzufangen. Das kann schon mal in dieser Übergangszeit dann auch passieren. Heute Herbstanfang, Tag und Nacht gleich haben wir. Und in den repräsentativen Umfragen für Deutschland, da hat der Herbst im Vergleich zu den warmen Monaten ja leider das Nachsehen, schlägt aber den Winter deutlich. Das sieht dann so aus, Sommer.

Platz 1 für 45-50% der Menschen und der Frühling kommt mit 30-35% der Stimmen. Solider Platz 2 teilt sich bei Menschen über 55 übrigens auf Platz 1 mit dem Sommer. Die mögen es da nicht ganz so heiß. Der Herbst, der ist auf Platz 3, sagen wir mal solide, gilt für viele als gemütliche Übergangszeit, 9-13%. Und Schlusslicht ist aber der Winter trotz Weihnachten am wenigsten geschätzt, nur bei 5-7%. Ist der Winter auch wirklich schön. Und schön dann auch nur, wenn man vielleicht auch ein bisschen Urlaub machen kann und ein bisschen was vom Schnee hat. So, jetzt geht's ins Jahr 1976 und da kommt diese Band jetzt zum Vorschein hier bei uns im ARD-Abend. I'll meet you at my midnight. Die wissen also schon, was sie in knapp 3 Stunden tun werden. Die Liebste treffen um Mitternacht.

Ja, das Lied hat auch schon wieder ein paar Jahre auf dem Buckel. Ich hätte gar nicht gedacht. 20 Jahre ist es her, dass dieses Lied Deutschland vertreten hat beim Eurovision Song Contest. Das war damals in Griechenland. In Athen gab es leider nur Platz 14 für diesen stimmungsvollen Titel. Ja, aber nun hat niemand unbedingt Deutschland vielleicht jetzt Country-Ambition abgenommen, sagen wir mal so. In Deutschland zumindest hat es dann wiederum funktioniert. Da hat sich das Lied hervorragend verkauft. Es landete nämlich auf Platz 1 der Single-Verkaufshitparade. Texas Lightning und No, No, Never mit Sängerin Jane Comerford, die schon lange in Hamburg lebt und ja, aus Australien stammt. Jetzt nehmen wir uns Zeit für Milli Vanilli, Girl, I'm Gonna Miss You. In Amerika vor genau 37 Jahren auf Platz 1 gekommen. Girl, I'm Gonna Miss You, Milli Vanilli.

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7: 21.32 Uhr, hier ist der Verkehrsservice für den ARD-Abend. Die A4 Dresden-Görlitz ist zwischen Niederseifersdorf und Kodersdorf in beiden Richtungen wegen Wartungsarbeiten im Tunnel Königshainer Berge bis 5 Uhr früh gesperrt. Die empfohlenen Umleitungen, die führen Sie über die U4 und die U5. Die A24 Pritzwalk Richtung Berliner Ring ist zwischen Neuruppin Süd und Fehr-Berlin wegen Fahrbahnerneuerung in der Nacht gesperrt. Die A29 Oldenburg Richtung Wilhelmshaven ist zwischen Oldenburg-Ohmstede und Kreuz Oldenburg-Nord wegen einer Nachtbaustelle gesperrt. Die A29 Jadelinie Oldenburg Richtung Ahlhorner Heide ist zwischen Wardenburg und Großenkneten wegen ebenfalls einer Nachtbaustelle gesperrt. Die A40 Venlo-Duisburg ist zwischen Wachtendonk und Kerken in beiden Richtungen nach einem Unfall gesperrt. Die A40 Essen Richtung Dortmund ist zwischen Dreieck Bochum-West und Bochum-Zentrum wegen Bauarbeiten bis Freitag gesperrt. Und damit weiter gute Fahrt durch den Abend und kommen Sie dahin, wo Sie hinwollen, immer gut an.
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7: Aus Dresden mit Frank-Michael Bauer und hier sind sie, die Pet Shop Boys.

Das war sie, Rihanna Diamonds, hier bei uns im ARD-Abend. Und Carina Herser aus Dortmund hat sich gemeldet. Ja, sie hat heute einen anstrengenden Tag gehabt. Und dann kam ihr die Pet Shop Boys, die wir vor ein paar Minuten gehört haben, genau rechts. Und sie hat mal ein bisschen aufgedreht, das Radio. Das muss ja auch ab und zu mal sein. Und dieses Lied ist ja auch schon eine Weile auf der Welt. Das kann man so sagen, ja. Ich habe gerade mal nachgeguckt. Es gibt über 400 registrierte offizielle Coverversionen und Bearbeitungen dieses Titels. Klar, die Pet Shop Boys haben ordentlich abgeräumt mit ihrer Version damals 87, aber auch Elvis stand 72 gut da und Willie Nelson, wollen wir auch nicht vergessen, 1982, der hat gleich mal 3 Grammys für seine Version abgeräumt und viele andere haben sich an diesem Titel auch probiert. Brenda Lee hat da ganz am Anfang diesen Titel aufgenommen und es gab auch eine Version von Julio Iglesias. Und jetzt gönnen wir uns Dreadlock Holiday gegen den Herbstblues. Hier sind 10cc bei uns im ARD-Abend. Genau am 23. September 1978, da bin ich gerade in die 10. Klasse gekommen, war dieses Lied Nummer 1 in Großbritannien.

kriegt man immer gute Laune bei diesem Titel Electric Light Orchestra. Aber wie das immer so ist, Titel, die sich so richtig gut anhören, da ist es manchmal gut, dass man den Text da nicht so registriert. Es geht in Wirklichkeit um eine kriselnde Beziehung, da läuft nichts mehr so richtig. Und das Ganze fröhlich verpackt, kann man auch so machen. Das Electric Light Orchestra, So Serious, ein Titel damals aus den 80ern, um genau zu sein, von 1986 ist das Ganze. Und jetzt Joshua Caddison bei uns im ARD-Abend mit Jessie.

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1: 22 Uhr. Bundesforschungsministerin Beer hat das Verhalten des wissenschaftlichen CISPAL-Geschäftsführers Backes scharf kritisiert. Bei der Verkündung der Ergebnisse des CISPAL-Prüfberichts sagte die CDU-Politikerin, Backes habe sich von Anfang an einer uneingeschränkten Kooperation mit dem Sonderprüfer verweigert. Zuvor hatte der von Bund und Land eingesetzte Sonderermittler Defizite im Bereich der Forschungssicherheit an dem Institut für Informationssicherheit festgestellt. Strafrechtliche Verstöße sind nach SR-Informationen bei der Prüfung nicht aufgetaucht. Mit Blick auf die Zukunft des CISPA zeichnete Beer ein optimistisches Bild. In seiner Rede vor dem UN-Sicherheitsrat hat der russische Außenminister Lavrov einer möglichen Waffenruhe im Ukraine-Krieg erneut eine Absage erteilt. Europa wolle eine solche Pause nutzen, um die Ukraine, so Lavrov wörtlich, mit Waffen vollzupumpen. Der ukrainische Außenminister Sibiha entgegnete, man sei zu einer vollständigen Waffenruhe ohne Bedingungen bereit. Voraussetzung sei, dass Moskau diese auch einhalte. Laut US-Außenminister Rubio seien beide Seiten aber zu einer begrenzten Waffenruhe bereit. So bestehe Interesse an einem Stopp der Angriffe auf Getreidelieferungen oder Energieanlagen. Russland hatte dies zuletzt wiederholt abgelehnt. Im Saarland wird der Tourismus als Wirtschaftsfaktor immer wichtiger. Das geht aus dem Tourismusbarometer des Sparkassenverbandes hervor. SR-Reporter Lars Ohlinger.
2: Im vergangenen Jahr ist nach Angaben des Sparkassenverbandes der Umsatz mit Tourismus im Saarland recht stark um 12% auf fast 1,7 Milliarden Euro angestiegen. Dabei profitiere der Einzelhandel sogar mehr als das Gastgewerbe. Laut dem Tourismusbarometer wächst das Saarland im Bundesländervergleich am stärksten. Mit insgesamt 3,3 Millionen Übernachtungen im Jahr 2025 ist es demnach das erfolgreichste Tourismusjahr in der Geschichte des Saarlandes. Alle Landkreise profitierten laut der Untersuchung davon, besonders stark der Kreis Saarlouis.
1: Die Polizei hat wegen einer Bedrohungslage zulasten von Beschäftigten der Saar-Uni am Nachmittag den Campus in Saarbrücken durchsucht. Nach Angaben der Ermittler hatte es eine vermeintliche Sichtmeldung eines verdächtigen Mannes auf dem Gelände gegeben. Die Suche habe mehrere Stunden angedauert, sie habe sich vor allem auf die Sport-Uni konzentriert. Der Verdächtige sei nicht angetroffen worden. Wie die Polizei weiter mitteilte, gibt es inzwischen Hinweise, dass sich die gesuchte Person außerhalb des Saarlandes aufhält. Hintergrund ist den Angaben zufolge eine Bedrohung auf einer Internetplattform. Das waren die Nachrichten mit Dominik Holl. 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Das Wetter. Heute Nacht meist klar, später im Nordsaarland einige Wolken, trocken bei Tiefstemperaturen von 11 bis 7 Grad. Morgen ein Sonne-Wolken-Mix bei bis zu 22 Grad. Am Freitag viel Sonne und wenig Wolken, Höchstwerte bis 24 Grad. Es ist 22.03 Uhr.
3: Hier ist der Verkehrsservice für den ARD-Abend. Die A4 Dresden-Görlitz ist zwischen Niederseifersdorf und Kodersdorf in beiden Richtungen wegen Wartungsarbeiten im Tunnel Königshainer Berge gesperrt, und zwar bis morgen früh 5 Uhr. Die empfohlenen Umleitungen führen Sie über die U4 und U5. Die A24 Pritzwalk Richtung Berliner Ring ist zwischen Neuruppin Süd und Fehrbellin wegen Fahrbahnerneuerung in der Nacht gesperrt. Die A29 Oldenburg Richtung Wilhelmshaven ist zwischen Oldenburg-Urmstede und Kreuz Oldenburg-Nord ebenfalls wegen einer Nachtbaustelle gesperrt. Die A29 Jadelinie Oldenburg Richtung Alhorner Heide ist zwischen Wardenburg und Großenkneten wegen einer Nachtbaustelle gesperrt. Die A40 Essen Richtung Dortmund ist zwischen Dreieck Bochum West und Bochum Zentrum wegen Bauarbeiten bis Freitag gesperrt. Und damit weiter gute Fahrt durch den Abend und kommen Sie an. Gut an.
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3: Aus Dresden von MDR Sachsen, hier ist Steve Winwood, ich bin Frank-Michael Bauer, ein Stündchen haben wir noch, Valerie und gleich danach heiße Schokolade, Hot Chocolate.

Emily ist eine Frau, die von einer großen Karriere als Schauspielerin träumt. Es war ein großer Erfolg aus dem Jahre 1974 mit Hot Chocolate und dem Sänger Errol Brown als Frontmann. Und jetzt gratulieren wir zu einer Schnapszahl. Bruce Springsteen hat heute Geburtstag und er wird 77. Wir haben noch einen anderen Schnapszahlgeburtstag. Heute wäre die Schauspielerin Romy Schneider 88 geworden. Und Bruce Springsteen ist noch putzmunter und hier ist der Boss mit Dancing in the Dark im ARD Abend. We'll be right back.

Na, diese Stimme erkennen wir doch sofort. Die gehört Morten Harket. Das waren Aha mit Foot of the Mountain hier im ARD-Abend. Und dieser Titel, der hat auch schon ein paar Jahre auf dem Buckel, aus dem Jahre 2009. Damals war er der offizielle Titelsong zur Leichtathletik-Weltmeisterschaft in Berlin und stürmte die Top 10. Und jetzt geht's weiter. Wir bewegen uns ins Jahr 1984. Damals lief das wohl spektakulärste Solo-Comeback der gesamten Rock- und Pop-Geschichte über die Bühne. Nach schweren privaten und ja beruflichen Krisen kehrte sie, diese Sängerin, stärker und erfolgreicher denn je ins Rampenlicht zurück. Die Rede ist von Tina Turner. Und hier ist ihr einziger Nummer-1-Hit in Amerika, in den USA, What's Love Got to Do With It. Der hat es in sich und hat gleich mal 3 Grammys abgeräumt.

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6: 22.31 Uhr, hier ist der Verkehrsservice für den ARD-Abend. Die A4 Dresden-Görlitz ist zwischen Niederseifersdorf und Krudersdorf in beiden Richtungen wegen Wartungsarbeiten im Tunnel Königshainer Berge bis 5 Uhr morgen früh gesperrt. Die empfohlenen Umleitungen, das sind die Strecken über die U4 und die U5. Die A24 Pritzwalk Richtung Berliner Ring ist zwischen Neuruppin Süd und Fährberlin wegen Fahrbahnerneuerung in der Nacht gesperrt. Die A29 Oldenburg Richtung Wilhelmshaven ist zwischen Oldenburg-Umstede und Kreuz-Oldenburg-Nord ebenfalls wegen einer Nachtbaustelle gesperrt. Und wir haben noch eine Nachtbaustelle. Die A29 Jadelinie Oldenburg Richtung Alhorner Heide ist zwischen Wardenburg und Großenkneten wegen eben einer Nachtbaustelle gesperrt. Die A40 haben wir noch. Essen Richtung Dortmund. Die Fahrbahn ist zwischen Dreieck Bochum West und Bochum Zentrum wegen Bauarbeiten bis Freitag gesperrt. Und damit weiter gute Fahrt durch den Abend und kommen Sie gut an.
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0: Im AD-Abend kraftvoller, leidenschaftlicher Rock der späten 80er Jahre. Dafür verantwortlich zwei Schwestern und die hören auf den Namen Ann und Nancy Wilson und ihre Band Heart. Der Titel, den wir da gerade gehört haben, All I Wanna Do Is Make Love To You, ist aus dem Jahre 1990 und war ein weltweiter Charterfolg. Diese Ballade besticht vor allem durch diesen emotional geladenen Gesang von Frau Ann Wilson. Und wir wechseln das Fach von Musik zu Wort. Es geht allerdings auf die Comedy-Schiene. Bitteschön.
1: 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Heute zum Thema
2: Liebesbriefe.
3: Ich finde das total spannend, einen Liebesbrief zu schreiben, aber ich wüsste überhaupt nicht an wen. Also das ist...
4: Liebesbriefe, haben wir früher Liebesbriefe geschrieben? Ich glaube nicht, dass ich schon mal einen Liebesbrief geschrieben habe, ehrlich gesagt.
3: Dabei bist du doch ein Mann des Wortes.
4: Ja, da ist ja nichts. Ich bin unromantisch, muss ich sagen. Ich sehe gerne romantische Filme.
3: Das ist etwas, was Männer und Frauen verbindet. Beide schauen gerne Filme, bei denen man am Ende ein Taschentuch braucht.
5: Ja, der dauert ein bisschen, oder was?
6: Ja, nee, es ist...
3: Woran denkst du?
5: Ja, an Allergien, oder was?
3: Genau, ja, ja.
6: Allergien.
5: Ich habe früher Liebesbriefe bekommen und habe die dann auf Rechtschreibfehler korrigiert. Wirklich wahr, habe die auch dann zurückgegeben und versuch's nochmal.
6: versuch's nochmal.
3: Das ist aber sehr originell.
6: Ja, schön, dann haben wir jetzt...
3: ja, ich glaube... Das muss jeder selber entscheiden. Schreibt Liebesbriefe. Also Liebe hat noch keinem Planeten geschadet, würde ich sagen. Also besonders nicht so einem gebeutelten wie dem unsrigen.
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Ringo Starr und Photograph hier bei uns im ARD-Abend. Und jetzt machen wir Platz für die unbestrittene Queen of Funk, Chaka Khan, mit ihrem mitreisenden Klassiker Ain't Nobody. Der Song, der wurde ja ursprünglich 1983 zusammen mit ihrer Band Rufus aufgenommen und entwickelt sich ziemlich schnell zu einer weltweiten Hymne. Diese treibende Basslinie sorgt dafür und natürlich auch Chakas energiegeladene Stimme. Die machen diesen Song bis heute zu einem Dauerbrenner. Chaka Khan mit Ain't Nobody.

Ain't Nobody. Und jetzt Bab mit Fortsetzung folgt. In der Tat, der ARD-Abend aus Dresden ist gleich zu Ende. Das Radioprogramm vom MDR für die ARD findet seine Fortsetzung gleich mit der Hitnacht, mit der ARD-Hitnacht und meiner lieben Kollegin Romy Anders. Ich bin Frank-Michael Bauer. Gute Unterhaltung. Kommen Sie gut mit ihr durch diese Nacht.

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1: 23 Uhr. Die Organisation für Sicherheit und Zusammenarbeit in Europa, OSZE, ist nicht zu den US-Kongresswahlen im November eingeladen worden. Es ist das erste Mal, dass die OSZE eine US-Bundeswahl nicht beobachten darf. Die Organisation kritisierte das als deutliche Abkehr von einer bewährten demokratischen Praxis. Für SR Info Samuel Jakschisch.
2: Rechtlich gesehen müssen die Vereinigten Staaten keine Wahlbeobachter der OSZE einladen. Allerdings haben sich auch die USA wie alle OSZE-Teilnehmerstaaten politisch selbst dazu verpflichtet, im Rahmen des sogenannten Kopenhagener Dokuments von 1990. In den vergangenen 24 Jahren waren bei allen US-Wahlen auf Bundesebene Wahlbeobachter der OSZE dabei. Meistens sind das parlamentarische Abgeordnete aus anderen OSZE-Staaten, die anschließend einen Bericht verfassen, vor allem mit Blick auf Meinungs- und Versammlungsfreiheit sowie auf die Fairness der Wahlen.
1: Vertreter mehrerer KI-Unternehmen haben vor dem UN-Sicherheitsrat vor den Gefahren vor künstlicher Intelligenz gewarnt. Der Chef des KI-Entwicklers Anthropic, Amodei, sagte, KI könne ein Risiko für die gesamte Menschheit darstellen. Die Vertreter forderten internationale Zusammenarbeit und weltweite Regulierung. Hintergrund waren Zwischenfälle, bei denen KI-Systeme aus ihren Testumgebungen ausbrachen und über das Internet Plattformen und Unternehmen attackierten. US-Präsident Trump lehnte zuletzt jegliche Versuche eines globalen Kontrollsystems für die KI-Entwicklung ab. Beim CISPA-Helmholtz-Zentrum in Saarbrücken sind offenbar Sicherheitsmängel festgestellt worden. Forschungsministerin Beer stellte heute einen entsprechenden Prüfbericht vor. Demnach sei ein Abfluss sicherheitsrelevanter Erkenntnisse jederzeit möglich gewesen. Ob tatsächlich Daten abgeflossen sind, konnte aber weder bestätigt noch ausgeschlossen werden. Im Juni war der Vorwurf laut geworden, sensible Daten und Know-how könnten nach China abgeflossen sein. Die Landesregierung will Beamten, die gesetzlich krankenversichert sind, eine monatliche Pauschalbeihilfe zahlen. Laut Innenminister Joost liegt sie bei 50% des Krankenkassenbeitrags. Die Umsetzung sei zum 1. Januar 2028 geplant. Bisher müssen freiwillig gesetzlich versicherte Beamte ihre Krankenkassenbeiträge komplett selbst zahlen. Dadurch sind sie gegenüber anderen Arbeitnehmern finanziell benachteiligt. Auf der A620 zwischen Klarental und Gersweiler ist es am Nachmittag zu einem Verkehrsunfall gekommen. Laut Polizei kam ein Fahrzeug aus noch unklarer Ursache von der linken Spur nach rechts ab und drängte ein anderes Auto in den Grünstreifen. Beide überschlugen sich. Die Fahrer sind dabei schwer verletzt worden, konnten sich aber zunächst selbst aus ihren Wagen befreien. Der Streckenabschnitt war für rund 4 Stunden gesperrt. Das waren die Nachrichten mit Dominik Holl. 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Das Wetter: heute Nacht meist klar, später im Nordsaarland einige Wolken, trocken bei Tiefstemperaturen von 11 bis 7 Grad. Morgen ein Sonne-Wolken-Mix bei bis zu 22 Grad.
3: Und hier ist der Verkehrsservice in der ARD-Hitnacht. Zunächst eine Gefahrenmitteilung für Nordrhein-Westfalen. Durch einen Brand in Iserlohn kommt es in den Stadtteilen Sümmern und Rombrock sowie in Menden und in Frontenberg zu Geruchsbelästigung und Rauchniederschlag. Gesundheitliche Beeinträchtigungen können nicht ausgeschlossen werden, heißt es. Dann haben wir die A1 Lübeck-Hamburg. Die Norderelbbrücke ist wegen eines defekten Schwertransports in beiden Richtungen bis morgen ca. 5 Uhr gesperrt, mehrfach kurzfristig. Dann haben wir die A4 Dresden-Görlitz zwischen Niederseifersdorf und Kudersdorf wegen Wartungsarbeiten auch bis um 5 gesperrt. Die A24 Hamburg Richtung Berlin ist zwischen Neuruppin Süd und Fährberlin wegen der Nachbaustelle bis um 6 morgen früh gesperrt. Die A29 Oldenburg Richtung Wilhelmshaven ist zwischen Oldenburg-Umstede und dem Kreuz Oldenburg-Nord wegen der Nachbaustelle gesperrt bis um 5. A29 Oldenburg Richtung Ahlhorner Heide ist zwischen Wartenburg und Großen Kneten wegen der Nachbaustelle gesperrt. Und die A39 Hamburg Richtung Lüneburg ist zwischen dem Marschener Kreuz und Winzen-Ost nach einem Unfall gesperrt. A40 Essen Richtung Dortmund ist zwischen dem Dreieck Bochum West und Bochum Zentrum wegen Bauarbeiten gesperrt und das geht bis Freitag. Dann haben wir noch die A620 Saarbrücken Richtung Saarlouis. Die Strecke ist zwischen Saarbrücken-Gersweiler und Klarental wegen der Nachtbaustelle gesperrt bis um 5 und dadurch Stau. Die A643 Mainz Richtung Wiesbaden ist zwischen Wiesbaden-Eppelallee und dem Schiersteiner Kreuz wegen Brückenschäden gesperrt, auch bis um 5 morgen früh. Und letzte Meldung, die B29 Stuttgart Richtung Aalen ist zwischen Winterbach und Schorndorf West gesperrt wegen eines brennenden Fahrzeugs. Das waren die Verkehrsmeldungen. Wir wünschen Ihnen eine gute Fahrt.
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3: Romy Anders hier. Willkommen und eine gute Nacht.

Die ARD-Hitnacht hier, gesendet aus Erfurt von MDR Thüringen. Noch haben wir Mittwoch, den 23. September. Und wir geben Ihnen umgehend Bescheid, sobald sich das ändert. Guten Abend und eine wunderschöne Nacht.

Bochum, Herbert Grönemeyer, Lieblingshits in der ARD-Hitnacht. Liebe Hitnacht-Gemeinde, wir von der Nacht sind noch gar nicht so lange drauf und schon haben sie uns wieder ganz, ganz nett geschrieben. Danke schon an Roland Friedrich aus Hessen, danke an Joachim, an Rainer aus Krefeld, Nordrhein-Westfalen, Siegfried und auch der Ralf war schon dabei. Und so langsam geht's ja in Richtung Mitternacht, ganz langsam. Wir fragen in dieser Nacht, haben Sie einen schönen Spruch jetzt zur nächtlichen Stunde? Irgendwas Hübsches für die Seele. Das motiviert, ne? Auch beim Nachtdienst zum Beispiel. Ich habe ja was gefunden, das ist so schön, muss ich Ihnen unbedingt vorlesen. Und zwar, zwischen Schlaf und Erwachen liegt ein Ort, an dem Wünsche atmen. Hey, das klingt toll. Zwischen Schlaf und Erwachen liegt ein Ort, an dem Wünsche atmen. Haben Sie auch sowas Nettes? Wir suchen fürs gute Gefühl einen schönen Nachtspruch und sind bereit an der 0800 80 80 110. Oder Sie schreiben ard-hitnacht@mdr.de. Wir freuen uns.

0: Man in the Mirror. So ein cooler Song in der ARD nachts. Es ist 23:30 Uhr. 23.30 Uhr. Hier ist der Verkehrsservice. Es folgt erstmal eine Gefahrenmitteilung von Nordrhein-Westfalen. Und zwar durch einen Brand in Iserlohn kommt es in den Stadtteilen Sümmern und Rombrock sowie in Menden und in Frontenberg zu Geruchsbelästigung und Rauchniederschlag. Dann haben wir die A1 Lübeck-Hamburg. Die Norderelbbrücke ist wegen eines Schwertransports in beiden Richtungen mehrfach kurzfristig gesperrt. Die A4 Dresden-Görlitz ist zwischen Niederseifersdorf und Kudersdorf wegen Wartungsarbeiten gesperrt bis um 5. Die A24 Hamburg Richtung Berlin ist zwischen Neuruppin Süd und Fährberlin wegen der Nachtbaustelle gesperrt bis um 6 morgen früh. A29 Oldenburg Richtung Wilhelmshaven. Die Strecke ist zwischen Oldenburg-Ohmstede und dem Kreuz Oldenburg-Nord wegen der Nachtbaustelle gesperrt bis um 5. A29 Oldenburg Richtung Ahlhorner Heide. Zwischen Wartenburg und Großen Kneten gesperrt wegen der Nachtbaustelle. Die A39 Hamburg Richtung Lüneburg ist zwischen Marschener Kreuz und Winzen Ost nach einem Unfall gesperrt. Und die A40 Essen Richtung Dortmund ist zwischen dem Dreieck Bochum West und Bochum Zentrum wegen Bauarbeiten gesperrt und zwar bis Freitag. Die A620 Saarbrücken Richtung Saarlouis ist zwischen Saarbrücken-Gersweiler und Klarental wegen der Nachtbaustelle gesperrt bis um 5 morgen früh. Und die A643 Mainz Richtung Wiesbaden ist zwischen Wiesbaden-Eppelallee und dem Schiersteiner Kreuz gesperrt wegen Brückenschäden bis um 5. Die B29 Stuttgart Richtung Aalen ist zwischen Winterbach und Schorndorf West wegen eines brennenden Fahrzeugs gesperrt.
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Liebe ARD-Nachtgemeinde, wir haben nach einem schönen Nachtspruch gefragt, für die Seele, etwas, das motiviert, etwas, das gut tut. Ne? Gerade wer jetzt auch noch oder schon wieder Dienst schieben muss, ob unterwegs auf den Straßen, auf den Schienen oder im Betrieb, Pfleger im Krankenhaus, auf den Wachen und Revieren. Wir wissen, dass ihr einen verdammt guten Job macht und dass die Nachtarbeit nicht die einfachste ist. Und da braucht man was fürs gute Gefühl zwischendrin. Roland hat uns geschrieben, und das ist schon fast ein Meisterwerk, Roland schreibt: In nächtlicher Stunde, hell und klar, klingt deine Stimme wunderbar. Sie trägt durch Hitz, durch Herz, durch Zeit, macht jede Nacht ein Stückchen weit. Romy, du bringst Musik zum Glühen, bleib so schön. Roland, das ist cool, aber das muss jetzt gar kein Lobgesang auf mich sein, obwohl mir das schon sehr gefällt, aber ein Nachtspruch, das kann zu tun haben mit Träumen, mit den Sternen, mit dem Mond, mit Schatten, mit Licht, Gemütlichkeit. Was fällt Ihnen ein oder was haben Sie gefunden? Was passt jetzt zur Nacht? ARD-hitnacht@mdr.de oder Sie rufen an, es geht schneller. 0800 80 80 110. Ein bisschen Poesie zur Nacht. Warum nicht auch das?

Welcher schöner Nachtspruch fällt Ihnen heute ein, liebe ARD-Hitnacht-Gemeinde? Das ist nämlich genau die Frage, die wir vorhin gestellt haben. Was passt vielleicht auch zum Herbst? Kann man ja auch da mal um die Ecke denken. Heute am 23. September ging ja nun noch offiziell der Herbst los. Robert aus Lichtenwalde schreibt, und ähnlich hat es auch der Joachim formuliert, wenn du denkst, nachts geht nichts mehr, kommt von irgendwo ein Sternlein her. Oder ein Licht dann her, wie es der Joachim schreibt. Das ist niedlich. Und Martin aus Pforzheim, der hat sich am Lyriker Josef von Eichendorff orientiert. Martin schreibt, als hätte der Himmel sich leis zur Erde geneigt und sie für einen Augenblick geküsst, damit sie eingehüllt in Blüten und Mondlicht von ihm weiterträumen kann. Vielleicht passt dieser Gedanke ja in eure heutige Hitnacht, schreibt er noch. Herzliche Grüße aus Pforzheim, schickt er Martin. Prima. Gedanken, Martin. Wir freuen uns auf mehr Gedanken. Weiter schöne Nachtsprüche. ARD-Hitnacht@mdr.de. Dankeschön.

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1: 0 Uhr. Bei der Verkündung der Ergebnisse des CISPA-Prüfberichts hat die Bundesforschungsministerin Beer das Verhalten des wissenschaftlichen Geschäftsführers Backes scharf kritisiert. Der von Bund und Land eingesetzte Sonderermittler hatte strukturelle Defizite im Bereich der Forschungssicherheit festgestellt. SR-Info-Reporter Peter Sauer.
2: Der CISPA-Gründungsdirektor Backes habe sich laut Beer anders als von den Gesellschaftern Bund und Land gefordert, von Anfang an einer uneingeschränkten Kooperation mit dem Sonderprüfer verweigert. Backes Anwälte wollten sich auf SR-Anfrage nicht äußern. In der Vergangenheit hatten sie aber betont, Backes hätte sehr wohl alle Fragen beantwortet. Strafrechtliche Verstöße sind nach SR-Informationen bei der Prüfung nicht aufgetaucht. Unter den gegebenen Umständen scheint eine Weiterbeschäftigung jedoch schwer vorstellbar zu sein. Mit Blick auf die Zukunft des CISPA zeichnete Beer ein optimistisches Bild. Die Arbeit des Zentrums sei wissenschaftlich exzellent.
1: Der Bundestag befasst sich heute mit einem Gesetzentwurf, der zu mehr Organspenden führen soll. Eine fraktionsübergreifende Abgeordnetengruppe bringt einen Entwurf zur Einführung einer Widerspruchsregelung ein. Das hieße, dass Erwachsene automatisch als Organspender nach dem Tod gelten, außer man widerspricht aktiv. Aktuell muss für eine Organspende eine ausdrückliche Zustimmung des Verstorbenen oder seiner Angehörigen vorliegen. Die Organisation für Sicherheit und Zusammenarbeit in Europa, OSZE, ist nicht zu den US-Kongresswahlen im November eingeladen worden. Es ist das erste Mal, dass die OSZE eine US-Bundeswahl nicht beobachten darf. Die Organisation kritisierte das als deutliche Abkehr von einer bewährten demokratischen Praxis. Gesundheitsminister Lindemann hat sich zu den Äußerungen von Kanzler Merz zu einem Gerechtigkeitsproblem zwischen gesetzlich und privat Krankenversicherten geäußert. Der CDU-Politiker wies auf vielfach längere Wartezeiten für Kassenpatienten bei Arztterminen hin. Angegangen werden solle dies etwa durch eine Notfallreform. Sie soll darauf abzielen, dass Menschen bei dringenden Beschwerden gezielter in passende Behandlungsangebote gelenkt werden, statt in überfüllte Notaufnahmen der Kliniken zu gehen. Bei einer Durchsuchung in Völklingen haben Ermittler eine Plantage mit 313 Cannabispflanzen entdeckt. Wie die Staatsanwaltschaft mitteilte, nahmen Zollbeamte und Beschäftigte der Landespolizei an dem Einsatz teil. Zwei 28 und 32 Jahre alte Verdächtige seien festgenommen worden. Gegen sie werde wegen bandenmäßigen Handels mit Cannabis ermittelt. Auslöser war den Angaben zufolge die Sicherstellung eines Postpakets mit etwa 2 Kilogramm Marihuana. Das Wetter. Heute Nacht meist klar, später im Nordsaarland einige Wolken, trocken bei Tiefstemperaturen von 11 bis 7 Grad. Morgen ein Sonne-Wolken-Mix bei bis zu 22 Grad. Am Freitag viel Sonne und wenige Wolken, Höchstwerte bis 24 Grad. Das waren die Nachrichten mit Dominik Holl. 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Die Zeit, es ist 0.03 Uhr.
3: Hier ist der Verkehrsservice in der ARD-Hitnacht. Eine Gefahrenmitteilung für Nordrhein-Westfalen, und zwar durch einen Brand in Iserlohn, kommt es in den Stadtteilen Sümmern und Rombrock sowie in Menden und Fröndenberg zu Geruchsbelästigung und Rauchniederschlag. Gesundheitliche Beeinträchtigungen können nicht ausgeschlossen werden. Dann haben wir die A1 Lübeck-Hamburg. Die Norderelbbrücke ist wegen eines Schwertransports kurzfristig gesperrt. Beide Richtungen sind betroffen. Dann haben wir die A4 Dresden-Görlitz zwischen Niederseifersdorf und Kurdersdorf wegen Wartungsarbeiten bis um 5 nachher gesperrt in beiden Richtungen. Die A9, das ist neu, A9 Halle-Leipzig Richtung Berlin. Zwischen Wiedemar und Halle-Saale gab es einen Unfall. Die Strecke ist gesperrt. Die A24 Hamburg Richtung Berlin ist zwischen Neuruppin Süd und Fehr-Berlin wegen der Nachtbaustelle gesperrt bis um 6. Die A29 Oldenburg Richtung Wilhelmshaven ist zwischen Oldenburg-Ohmstede und dem Kreuz Oldenburg-Nord wegen der Nachtbaustelle gesperrt bis um 5. A29 Oldenburg Richtung Ahlhorne-Heide. Die Strecke ist zwischen Wartenburg und Großen Kneten gesperrt wegen der Nachtbaustelle auch bis um 5. Und die A39 Hamburg Richtung Lüneburg ist zwischen dem Maschener Kreuz und Winzen-Ost nach dem Unfall gesperrt. A40 Essen Richtung Dortmund. Die Strecke ist zwischen dem Dreieck Bochum-West und Bochum-Zentrum wegen Bauarbeiten gesperrt. Das geht bis Freitag. Und die A620 Saarbrücken Richtung Saarlouis ist zwischen Saarbrücken-Gersweiler und Klarental wegen der Nachtbaustelle gesperrt bis um 5. Außerdem die A643 Mainz Richtung Wiesbaden ist zwischen Wiesbaden-Eppelallee und dem Schiersteiner Kreuz gesperrt wegen Brückenschäden. Bis um 5 nachher in der Früh. Und die B29 Stuttgart Richtung Aalen ist zwischen Winterbach und Schorndorf West gesperrt. Da brennt ein Fahrzeug.
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3: Willkommen. Und eine gute Nacht. Das wünscht Ihnen Romy Anders. Hi, Grüße.

0: Eine schöne Nacht mit der ARD-Hitnacht und ihrer Fantasie oder ihrem guten Gedächtnis, je nachdem. Wir suchen nämlich in dieser Nacht nach einem schönen Spruch, nach einem Nachtspruch. Das kann natürlich ein selbst ausgedachter sein, das können ein paar poetische Zeilen von Ihnen sein oder vielleicht auch von einem großen Lyriker inspiriert, ein bisschen abgewandelt, wie Sie mögen. Hauptsache, es klingt schön und es motiviert alle, die gerade im Nachtdienst sind und da ein bisschen Motivation brauchen. 0800 80 80 110. Die Romy hier, hallo.
1: Ja, hallo, hier ist Ulla. Hey. Ich wollte nur einen schönen Spruch für die Nacht loslassen. Ja. Zwischen heute und morgen liegt nicht nur Schlaf, da liegt ein leeres Blatt, das darauf wartet, morgen bunt zu werden.
0: Das soll aber sehr schön bunt werden. Danke, Ulla, für Ihre Gedanken. Und da hat jemand noch sehr viel Humor. Hallo?
2: Ja, da fällt mir auch direkt was ein. Ja. Und zwar, wer anderen eine Bratwurst brät, braucht ein Bratwurst-Bratgerät.
0: Okay. Aber wir waren ja jetzt beim Nachtspruch, ne? Nicht bei der Bratwurst. Was haben Sie denn noch parat? Moin, moin.
3: Moin von Martin aus Triest im Emsland. Ja. Ihr sucht da schöne Sprüche.
0: Ja.
3: Ich habe zwar keinen, der jetzt speziell für die Nacht passt, aber ich finde den einfach schön.
0: Okay.
3: Der lautet: Das Glück ist ein Parfüm, das du nicht auf andere sprühen kannst, ohne selbst ein paar Tropfen abzubekommen. Einfach schön. Das Glück ist ein Parfüm, das du nicht auf andere sprühen kannst, ohne selbst ein paar Tropfen abzubekommen.
0: Cool.
3: In diesem Sinne wünsche ich euch allen da draußen ganz, ganz viel Glück.
0: Dankeschön. 0800 80 80 110. Wir freuen uns auf Ihren Anruf.

0: Wir haben schon wieder Donnerstag. Willkommen am Donnerstag. Heute ist der 24. September. Eine schöne Nacht mit der ARD-Hitnacht.
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0: Willkommen zum Verkehrsservice in der ARD Hitnacht und Achtung, liebe Autofahrer, wir haben soeben einen Falschfahrer reinbekommen. Falschfahrer auf der B13 München-Ingolstadt. Zwischen Garching bei München und der A92 unter Schleißheim kommt Ihnen ein Falschfahrer entgegen. Äußerst rechts fahren, nicht überholen. Falschfahrer auf der B13 München-Ingolstadt zwischen Garching bei München und der A92 unter Schleißheim. Äußerste Vorsicht, ein Falschfahrer. Dann haben wir eine Gefahrenmitteilung für Nordrhein-Westfalen. Durch einen Brand in Iserlohn kommt es in den Stadtteilen Sümmern und Rombrock sowie in Menden und in Fröndenberg zu Geruchsbelästigung und Rauchniederschlag. Aktuell ist außerdem die A1 Lübeck-Hamburg. Die Norderelbbrücke ist wegen eines Schwertransports in beiden Richtungen mehrfach kurzfristig gesperrt. Die A4 Dresden-Görlitz ist zwischen Niederseifersdorf und Kodersdorf wegen Wartungsarbeiten gesperrt bis um 5. A24 Hamburg Richtung Berlin. Die Strecke ist zwischen Neuruppin Süd und Fährberlin wegen der Nachtbaustelle gesperrt bis um 6. Und die A29 Oldenburg Richtung Wilhelmshaven ist zwischen Oldenburg-Ohmstede und dem Kreuz Oldenburg-Nord wegen der Nachtbaustelle gesperrt bis um 5. A29 Oldenburg Richtung Ahlhorner Heide ist zwischen Wartenburg und Großen Kneten bis um 5 gesperrt, Nachtbaustelle. Die A40 Essen Richtung Dortmund ist zwischen dem Dreieck Bochum West und Bochum Zentrum wegen Bauarbeiten bis Freitag gesperrt. Dann haben wir die A620 Saarbrücken Richtung Saarlouis. Die Strecke ist zwischen Saarbrücken Gersweiler und Klarental wegen der Nachtbaustelle gesperrt, auch bis um 5. Und die A643 Mainz Richtung Wiesbaden ist zwischen Wiesbaden Eppelallee und Schiersteiner Kreuz wegen Brückenschäden gesperrt, bis um 5. Außerdem, letzte Meldung, die B29 Stuttgart Richtung Aalen ist zwischen Winterbach und Schorndorf West gesperrt wegen eines brennenden Fahrzeugs. Das waren die Verkehrsmeldungen. Wir wünschen Ihnen eine gute Fahrt.
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0: Gute Nacht und kommen Sie entspannt in den Donnerstag. Es ist kurz nach 1:30.

Achtung, lieber Autofahrer, wir haben leider immer noch den Falschfahrer und zwar auf der B13 München-Ingolstadt. Zwischen Garching bei München und der A92 unter Schleißheim. Äußerste Vorsicht, Ihnen kommt ein Falschfahrer entgegen. Äußerst rechts fahren, nicht überholen. Wir melden natürlich, wenn die Gefahr vorüber ist. Falschfahrer auf der B13 München-Ingolstadt zwischen Garching bei München und der A92 unter Schleißheim. Gut aufpassen dort und wir wünschen allen, die gerade noch unterwegs sein müssen, im Auto, im Bus, im Bahn, LKW. Bleibt schon wach, bleibt achtsam, kommt gut und sicher an. Alles Liebe aus der ARD-Hitnacht.

Zum Glück. Soeben kam die Entwarnung für die B13 München-Ingolstadt. Kein Falschfahrer mehr zwischen Garching bei München und der A92 unter Schleißheim.

Rolling in the Deep, das war Musik von Adele. Und ihr Lieben, jetzt mal ganz kurz zur Abwechslung. Und kurz nach 12:45 kann man das schon mal machen. Ein kleiner Tanz gefällig. Ja. Ein Cha-Cha-Cha, eins, zwei, Cha-Cha-Cha, eins, zwei, Balam-Bam. Von Santana, Lieblingsmusik in der ARD.

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1: Um 1 Uhr mit Ronald Lessig. Die USA haben den russischen Präsidenten Putin zum G20-Gipfel in Miami eingeladen. Man hoffe, dass er die Einladung für Dezember annehme, sagte US-Außenminister Rubio am Rande der UN-Generaldebatte in New York. Aus der Nachrichtenredaktion Henning Knipp.
2: Rubio betonte nach einem Treffen mit Russlands Außenminister Lavrov, um Probleme zu lösen, müsse man sich mit den Menschen treffen, mit denen man nicht übereinstimme. Lavrov wies dabei Forderungen nach einer Kampfpause gegen die Ukraine zurück. Es werde bei der militärischen Spezialoperation keine Pause eingelegt. Der ukrainische Präsident Selenskyj warf Putin in seiner Rede vor der UN-Vollversammlung vor, keinen Frieden zu wollen. Er rief die internationale Gemeinschaft auf, Russlands Einnahmen weiter zu beschneiden und damit dessen Kriegsführung zu erschweren.
1: Die Chefs der größten US-amerikanischen Technologiekonzerne haben im UN-Sicherheitsrat vor den Risiken durch künstliche Intelligenz gewarnt. Man sei an einem Scheideweg angelangt, sagte der Chef des Unternehmens OpenAI, Altman. Nun sei extreme Vorsicht angebracht. Altman hatte erst kürzlich dafür plädiert, das Entwicklungstempo bei KI zu drosseln. Grund waren mehrere Vorfälle, bei denen KI-Systeme anderer Unternehmen oder Plattformen angriffen. US-Präsident Trump lehnt die Idee eines globalen Kontrollsystems für KI bisher ab. Der in Berlin entflohene Windkraftbetrüger Hendrik Holt ist in Dubai festgenommen worden. Das hat die Staatsanwaltschaft Osnabrück bestätigt. Aus der Nachrichtenredaktion Viktor Kupka.
3: Im Mai 2022 war er vom Landgericht Osnabrück wegen Banden- und gewerbsmäßigen Betrugs zu 7 Jahren und 6 Monaten Freiheitsstrafe verurteilt worden. Während eines Freigangs Ende August dieses Jahres hatte er sich unbemerkt abgesetzt. Den Informationen zufolge war er über Polen in die Türkei und anschließend nach Dubai geflohen. Holt könnte nun nach Deutschland ausgeliefert werden. Die Vereinigten Arabischen Emirate haben vor kurzem ein Rechtshilfeabkommen mit Deutschland unterzeichnet, welches dies ermöglicht.
1: Der Bundestag hat sich am Abend zum ersten Mal mit einem Gesetzentwurf befasst, der härtere Strafen für den Einsatz sogenannter K.O.-Tropfen vorsieht. Justizministerin Hubig will durchsetzen, dass die Mindeststrafe von aktuell 3 auf 5 Jahre Haft steigt. Voraussetzung dafür ist, dass Betäubungsmittel rechtlich auf einer Stufe mit Waffen oder Messern stehen. Täter benutzen K.O.-Tropfen, um ihre Opfer wehrlos zu machen und sie zu vergewaltigen. Das waren die Nachrichten. Das Wetter in Deutschland. In der Nacht im Norden stark bewölkt oder regnerisch, im Süden trocken bei 14 bis 3 Grad. Am Tage im Südwesten trocken und zeitweise sonnig, sonst stark bewölkt und gebietsweise Regen 14 bis 24 Grad. Es ist 1.03 Uhr.
4: Und hier ist der Verkehrsservice in der ARD-Nacht. Wir haben eine Gefahrenmeldung und zwar für Nordrhein-Westfalen. Durch einen Brand in Iserlohn kommt es in den Stadtteilen Simmern und Rombrock sowie in Menden und Fröndenberg zu Großbelästigung und Rauchniederschlag. Dann haben wir die A1 Lübeck-Hamburg, die Norderelbbrücke. Die ist ja wegen eines Schwertransports in beiden Richtungen mehrfach kurzfristig gesperrt in dieser Nacht. Die A4 Dresden-Görlitz ist zwischen Niederseifersdorf und Kuddersdorf wegen Wartungsarbeiten bis um 5 gesperrt, beide Richtungen. A24 Hamburg Richtung Berlin ist zwischen Neuruppin Süd und Fährberlin wegen der Nachtbaustelle gesperrt bis um 6. Die A29 Oldenburg Richtung Wilhelmshaven ist zwischen Oldenburg-Ohmstede und dem Kreuz Oldenburg-Nord gesperrt wegen der Nachtbaustelle bis um 5. Dann haben wir die A29 Oldenburg Richtung Ahlhorner Heide zwischen Wartenburg und Großen Kneten, auch eine Nachtbaustelle, bis um 5 gesperrt dort. Die A40 Essen Richtung Dortmund ist zwischen dem Dreieck Bochum West und Bochum Zentrum bis Freitag gesperrt wegen Bauarbeiten und die A620 Saarbrücken Richtung Saarlouis. Die Strecke ist zwischen Saarbrücken-Gersweiler und Klarental gesperrt. Bis um 5 Nachtbaustelle. Die A643 Mainz Richtung Wiesbaden ist zwischen Wiesbaden-Eppelallee und dem Schiersteiner Kreuz wegen Brückenschäden gesperrt. Bis um 5. Und die B29 Stuttgart Richtung Aalen ist zwischen Winterbach und Schorndorf West gesperrt. Da brennt ein Fahrzeug. So viel von uns, das waren die Verkehrsmeldungen. Wir wünschen Ihnen eine gute Fahrt.
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4: Mit Romy Anders. Grüße ganz herzlich. Hi.

0: Nachtsprüche, ihr Lieben. Wir sind auf der Suche nach Sprüchen, die der Seele gut tun. Jetzt in der Nacht 0800 80 80 110. Da erreichen Sie uns hier in der ARD Hitnacht. Die Romy hier, hallo.
1: Hallo, hallo. Hier spricht Inge Enzinger. Ich grüße euch.
0: Wir grüßen auch.
1: Ich möchte ein paar Gedanken weitergeben.
0: Ja.
1: Und zwar, sobald die Nacht beginnt, schalte ich das Radio an. Dann klingt Musik bestimmt so, dass ich träumen kann. Ich wünsche euch noch viel Spaß. Tschüss.
0: Tschüss. Super cool. Dankeschön, Inge. Und ihr könnt auch gerne noch mit dazu sagen, wo ihr herkommt. Ne? Da wissen wir dann auch Bescheid, denn die ARD Hitnacht, das ist nun mal Radio für alle. Out of the Dark. Hier ist Falco. Lieblingshits in der ARD Hitnacht.

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ist es gleich 13:30? Ganz genau 13:23. Wir heißen Sie herzlich willkommen in der ARD Hitnacht. Wir senden aus Erfurt, aus den Studios von MDR Thüringen und freuen uns, dass wir Sie noch ein Stück begleiten dürfen.

0: Es ist 1.30 Uhr, halb zwei. Der Verkehrsservice in der ARD hat Nacht. Zunächst noch immer mit der Gefahrenmitteilung für Nordrhein-Westfalen. Durch einen Brand in Iserlohn kommt es in den Stadtteilen Simmern und Rombrock sowie in Menden und in Frontenberg zu Geruchsbelästigung und Rauchniederschlag. Und das heißt eben auch, gesundheitliche Beeinträchtigungen können da nicht ausgeschlossen werden. Dann ist aktuell die A1 Lübeck-Hamburg. Die Norderelbbrücke ist wegen eines Schwertransports in beiden Richtungen mehrfach kurzfristig gesperrt. Die A4 Dresden-Görlitz ist zwischen Niederseifersdorf und Kodersdorf wegen Wartungsarbeiten bis um 5 in beiden Richtungen gesperrt. A24 Hamburg Richtung Berlin ist zwischen Neuruppin Süd und Fährberlin wegen der Nachtbaustelle gesperrt bis um 6. Die A29 Oldenburg Richtung Wilhelmshaven ist zwischen Oldenburg-Umstede und dem Kreuz Oldenburg-Nord wegen der Nachtbaustelle bis um 5 gesperrt. Dann die A29 Oldenburg Richtung Ahlhorne Heide ist zwischen Wartenburg und Großen Kneten wegen der Nachtbaustelle gesperrt bis um 5. Und die A40 Essen Richtung Dortmund ist zwischen dem Dreieck Bochum West und Bochum Zentrum wegen Bauarbeiten gesperrt bis Freitag. Die A643 Mainz Richtung Wiesbaden ist zwischen Wiesbaden-Eppelallee und Schiersteiner Kreuz wegen Brückenschäden gesperrt. Und die B29 Stuttgart Richtung Aalen ist zwischen Winterbach und Schorndorf West wegen eines brennenden Fahrzeugs gesperrt. Das waren die Verkehrsmeldungen. Wir wünschen Ihnen eine gute Fahrt.
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0: Liebe Nachtschwärmer, ihr lieben Frühaufsteher, jetzt bloß nicht müde werden. Augen auf, Ohren auf. Wir geben unser Bestes, dass es eine schöne Nacht für Sie wird, dass Sie eine gute Zeit mit uns haben. Willkommen in der ARD-Hitnacht.

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Dankeschön an alle fleißigen Schreiberlinge für die sehr, sehr herzlichen und auch sehr kreativen Nachrichten, die uns bisher in dieser Nacht erreicht haben. ard-hitnacht@mdr.de. Wir lesen alles nach und nach. Versprochen. Stefan aus Duisburg zum Beispiel. Er schreibt, Mensch, jetzt im Herbst ist es in der Nacht schon recht kühl und deswegen bekommt man das Gefühl ein wenig Wärme. Wäre gar nicht schlecht. Eine gute Musik für die Nacht wärmt dein Herz und deswegen hören wir die ARD-Hitnacht. Richtig so. Danke, Stefan. Und Gerd schreibt zum Thema Nachtspruch. Man soll den Tag nicht vor dem Abend loben. Jupp. Bianca aus Bremerhaven hat sich auch gemeldet und Bianca hat sich ganz, ganz viel Gedanken gemacht. Danke schon, Bianca, schon mal vorab. Sie schreibt, wenn die Welt schläft, seid ihr wach. Und es ist sozusagen ein Loblied auf alle Fleißigen, jetzt um kurz vor 1:45. Wenn die Straßen langsam still werden, die Häuser dunkel und die Fenster müde, wenn der Mond hell über den Dächern steht und Millionen Sterne am Himmel funkeln, dann beginnt für viele von euch erst der Arbeitstag. Und dann zählt Bianca eben auf, wenn sie damit meint, die Polizisten, die Feuerwehrleute, Rettungskräfte, Ärzte, alle Leute im Pflegebereich, für die Bäcker, die schon mitten in der Nacht unser Brot vorbereiten, schreibt sie, für alle, die im Hafen aktiv sind, für die Lkw-Fahrer auf den dunklen Straßen und für all die vielen, vielen Menschen, deren Arbeit im Schutz der Nacht weitergeht. Während wir schlafen, haltet ihr die Stellung. Dafür ein Dankeschön. Auch von uns. Sehr schön geschrieben, Bianca. Vielen

0: Wir sind in dieser Nacht auf der Suche nach schönen Sprüchen. Sprüche, die der Seele gut tun, die die Arbeit jetzt in der Nacht erleichtern. Sprüche, die einfach aufhellen, gute Laune machen. Mein Lieblingsspruch, den hatte ich Ihnen vorhin schon gesagt zu Beginn der Sendung, nämlich zwischen Schlaf und Erwachen liegt ein Ort, an dem Wünsche atmen. Ja, das klingt so romantisch. Zwischen Schlaf und Erwachen liegt ein Ort, an dem Wünsche atmen. So, und jetzt Sie. Was haben Sie? 0800 80 80 110. Die Romy hier in der ARD-Hitnacht. Hallo.
1: Hallo Romy. Hier ist Jutta aus Bonn.
0: Hey.
1: Schön, wieder anders zu hören. Ich habe ein bisschen gedichtet. Ich hoffe, ich krieg's noch zusammen. Mhm. Also, wenn der Mond am Himmel hell scheint, sind alle Nachteulen mit der ARD-Hitnacht vereint.
0: Okay.
1: Wenn die Sonne geht auf am Morgen, sind vertrieben alle Sorgen.
0: Mhm.
1: Ich wünsche noch allen eine schöne Nacht. Tschüss.
0: Jutta, tschüss. Das war richtig, richtig cool. Vielen Dank und ganz, ganz herzliche Grüße aus der ARD-Hitnacht.

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1: Um 2 Uhr mit Ronald Lessig. Die USA richten den nächsten G20-Gipfel in Miami aus. Zu dem Treffen im Dezember ist nun auch Russlands Präsident Putin eingeladen. Aus der Nachrichtenredaktion Johanna Schultheiß.
2: Wir hoffen, dass er die Einladung annimmt, sagte US-Außenminister Rubio am Rande der UN-Generaldebatte in New York. Und weiter, um Probleme zu lösen, müsse man sich mit den Menschen treffen, mit denen man nicht übereinstimme. Zuvor hatte Rubio sich mit seinem russischen Amtskollegen Lavrov getroffen. Der G20-Gipfel soll im Dezember in einem Golfclub von US-Präsident Trump